0: Aus der Nachrichtenredaktion Ronald Lessig.
1: Nach Angaben des Unternehmens erreichte die 28 Meter lange Rakete eine erdnahe Umlaufbahn. Sie hat 5 kleine Satelliten zu wissenschaftlichen Zwecken an Bord. Beim ersten Startversuch im Frühjahr vergangenen Jahres war der Flugkörper nach 30 Sekunden ins Meer gestürzt. Bundesforschungsministerin Baer erklärte, dass eine deutsche Trägerrakete nun den Erdorbit erreicht habe, sei ein Meilenstein. Bundeskanzler Merz sprach vom Beginn einer neuen Ära. Das erste Mal gelinge ein solcher Flug in die Erdumlaufbahn vom europäischen Kontinent aus. Eine europäische Trägerrakete gilt als ein Schritt zu weniger Abhängigkeit von US-Anbietern wie SpaceX.
0: Das waren die Nachrichten. Das Wetter in Deutschland, im Norden und Osten vereinzelt Schauer, sonst locker bewölkt bis klar, an den Küsten Sturmböen minimal 15 bis 6 Grad. Tagsüber Sonne und Wolken im Wechsel 19 bis 29 Grad. Es ist 2.03 Uhr.
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1: Um 3 Uhr mit Milat Kupay. Russlands Präsident Putin hat die US-Gesandten Witkoff und Kushner in Moskau empfangen. Rund 3 Stunden dauerte das Gespräch. US-Präsident Trump hatte im Vorfeld erklärt, Witkoff und Kushner hätten einen neuen US-Plan zur Beendigung des Krieges dabei. Aus der Nachrichtenredaktion Betül Sarikaya.
2: Kreml-Berater Uschakow sprach vor der Presse von nützlichen und konstruktiven Gesprächen über eine Reihe von Vorschlägen für eine Friedenslösung. Die Amerikaner hätten versprochen, Putins Einschätzungen in Kiew einfließen zu lassen, um eine dauerhafte Vereinbarung zur Beendigung des Krieges zu erreichen. Der Nachrichtenagentur TASS zufolge haben Witkoff und Kushner Moskau inzwischen verlassen. Sie werden für Gespräche in Kiew erwartet, die im Laufe des Tages stattfinden sollen. Im Rahmen der diplomatischen Mission wollen Russland und die Ukraine die gegenseitigen Angriffe bis Montag aussetzen.
1: Der Bund unterstützt das Land Berlin bei den Ermittlungen zum Hackerangriff auf Teile der Verwaltung. Nach Angaben des Bundesinnenministeriums sind unter anderem das Bundeskriminalamt und der Verfassungsschutz beteiligt. Eine kriminelle Hackergruppe hatte mehr als 1,4 Millionen Dateien im Darknet veröffentlicht, darunter Personalakten aus dem Berliner Verwaltungsbetrieb, Protokolle und Passwörter. Die Marine der iranischen Revolutionsgarden hat nach eigenen Angaben in der Straße von Hormus 3 Öltanker angegriffen. Diese seien auf unerlaubten Routen unterwegs gewesen, heißt es in einer Mitteilung aus Teheran. Zudem seien in anderen Gebieten 3 US-Schiffe attackiert worden. Zuvor hatte das US-Militär 3 iranische Öltanker angegriffen. Die Tanker gehörten nach US-Angaben zu einem Schattennetzwerk, das zur Finanzierung der Revolutionsgarden beiträgt. Sie wurden demnach dauerhaft außer Gefecht gesetzt. In der Fußball-Bundesliga bestreitet der Hamburger Sportverein heute sein erstes Heimspiel in der neuen Saison. Am Nachmittag trifft er auf Mainz 05. Aus der NDR-Sportredaktion Stefanie Lavoie.
3: Die Hamburger, die zum Auftakt in Dortmund verloren hatten, empfangen im ersten Heimspiel der Saison Mainz und möchten es den Bremern nachmachen, die Leipzig überraschend mit 3:1 besiegten. Aktueller Tabellenführer ist Freiburg nach dem 1:0 in Paderborn. Die Freiburger lösten damit Bayern München ab. Der Rekordmeister hatte saisonübergreifend seit September 24 an der Spitze gestanden, kam gegen Schalke und den starken Torhüter Loris Karius allerdings nicht über ein 0:0 hinaus. Dortmund war mit 3:2 in Hoffenheim erfolgreich, Elversberg siegte in Mönchengladbach 4:3 und Leverkusen gegen Union Berlin 4:0.
1: Das waren die Nachrichten. Und das Wetter in Deutschland, tagsüber meist trocken, ein Wechsel aus Sonnenschein und Wolken oder Wolkenfeldern, in der Südhälfte heiter bis sonnig, 19 bis 29 Grad, 3:03.
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1: Um 4 Uhr mit Milat Kupay. In Sachsen-Anhalt wird heute ein neuer Landtag gewählt. Knapp 1,7 Millionen Wahlberechtigte sind zur Stimmabgabe aufgerufen. Aus der Nachrichtenredaktion Torben Müller.
2: Wie stark schneidet die AfD ab? Kommt sie erstmals an die Regierung? Das sind die Fragen, die heute in Deutschland und auch im Ausland viele Beobachter interessieren. Die in Sachsen-Anhalt vom Verfassungsschutz als rechtsextremistisch eingestufte Partei mit ihrem Spitzenkandidaten Siegmund hat es zu ihrem Ziel erklärt, eine Alleinregierung zu stellen. Die Umfragen sahen die AfD zwar deutlich vor der CDU von Ministerpräsident Schulze, zur absoluten Mehrheit fehlte demnach aber ein Stück.
1: Die Gespräche zwischen dem russischen Präsidenten Putin und den US-Unterhändlern Witkoff und Kushner in Moskau sind beendet. Heute werden die Gesandten von US-Präsident Trump in Kiew erwartet. Aus der Nachrichtenredaktion Friederike Hoppe.
3: Konkrete Einzelheiten zu dem Treffen sind bislang nicht öffentlich. Putins Berater Uschakow bezeichnete die Gespräche jedoch als konstruktiv. Trump hatte im Vorfeld angekündigt, Witkoff und Kushner wollten neue Vorschläge zur Beendigung des Krieges in der Ukraine vorlegen. Als nächste Station für Kushner und Witkoff ist Kiew vorgesehen. Auch dort werden Gespräche im Laufe des Tages erwartet. Wegen der diplomatischen Bemühungen hatten Russland und die Ukraine angekündigt, Luftangriffe für 3 Tage auszusetzen.
1: Die Marine der iranischen Revolutionsgarden hat nach eigenen Angaben in der Straße von Hormus 3 Öltanker angegriffen. Diese seien auf unerlaubten Routen unterwegs gewesen, heißt es in einer Mitteilung aus Teheran. Zudem seien in anderen Gebieten 3 US-Schiffe attackiert worden. Zuvor hatte das US-Militär 3 iranische Öltanker angegriffen. Sie wurden demnach dauerhaft außer Gefecht gesetzt. In der Fußball-Bundesliga bestreitet der Hamburger Sportverein heute sein erstes Heimspiel in der neuen Saison. Am Nachmittag trifft er auf Mainz 05. Aus der Sportredaktion Stefanie Lavoie.
4: Die Hamburger, die zum Auftakt in Dortmund verloren hatten, empfangen im ersten Heimspiel der Saison Mainz und möchten es den Bremern nachmachen, die Leipzig überraschend mit 3:1 besiegten. Aktueller Tabellenführer ist Freiburg nach dem 1:0 in Paderborn. Die Freiburger lösten damit Bayern München ab. Der Rekordmeister hatte saisonübergreifend seit September 24 an der Spitze gestanden, kam gegen Schalke und den starken Torhüter Loris Karius allerdings nicht über ein 0:0 hinaus. Dortmund war mit 3:2 in Hoffenheim erfolgreich, Elversberg siegte in Mönchengladbach 4:3 und Leverkusen gegen Union Berlin 4:0.
1: Das waren die Nachrichten. Und das Wetter in Deutschland, tagsüber Sonne und Wolken im Wechsel, in der Südhälfte oft sonnig, maximal 19 bis 29 Grad und am Montag 21 bis 32 Grad, die Zeit 4:03 Uhr.
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1: Um 5 Uhr mit Milat Kupay. In Sachsen-Anhalt wird heute ein neuer Landtag gewählt. Knapp 1,7 Millionen Wahlberechtigte sind zur Stimmabgabe aufgerufen. Aus der Nachrichtenredaktion Torben Müller.
2: Wie stark schneidet die AfD ab? Kommt sie erstmals an die Regierung? Das sind die Fragen, die heute in Deutschland und auch im Ausland viele Beobachter interessieren. Die in Sachsen-Anhalt vom Verfassungsschutz als rechtsextremistisch eingestufte Partei mit ihrem Spitzenkandidaten Siegmund hat es zu ihrem Ziel erklärt, eine Alleinregierung zu stellen. Die Umfragen sahen die AfD zwar deutlich vor der CDU von Ministerpräsident Schulze, zur absoluten Mehrheit fehlte demnach aber ein Stück.
1: Die Gespräche zwischen dem russischen Präsidenten Putin und den US-Unterhändlern Witkoff und Kushner in Moskau sind beendet. Heute werden die Gesandten von US-Präsident Trump in Kiew erwartet. Aus der Nachrichtenredaktion Friederike Hoppe.
3: Konkrete Einzelheiten zu dem Treffen sind bislang nicht öffentlich. Putins Berater Uschakow bezeichnete die Gespräche jedoch als konstruktiv. Trump hatte im Vorfeld angekündigt, Witkoff und Kushner wollten neue Vorschläge zur Beendigung des Krieges in der Ukraine vorlegen. Als nächste Station für Kushner und Witkoff ist Kiew vorgesehen. Auch dort werden Gespräche im Laufe des Tages erwartet. Wegen der diplomatischen Bemühungen hatten Russland und die Ukraine angekündigt, Luftangriffe für 3 Tage auszusetzen.
1: In Indonesien hat ein Vulkanausbruch zu erheblichen Problemen im Flugverkehr geführt. Wie das Innenministerium mitteilte, setzte der Anak Krakatau bereits am Freitag Vulkanasche frei. Nach Angaben der Wetterbehörde erreichte die Aschewolke mittlerweile eine Höhe von 15.000 Metern. Hunderte Flüge, auch internationale Verbindungen mussten deshalb gestrichen werden. In der Fußball-Bundesliga bestreitet der Hamburger Sportverein heute sein erstes Heimspiel in der neuen Saison. Am Nachmittag trifft er auf Mainz 05. Aus der Sportredaktion Stefanie Lavoie.
4: Die Hamburger, die zum Auftakt in Dortmund verloren hatten, empfangen im ersten Heimspiel der Saison Mainz und möchten es den Bremern nachmachen, die Leipzig überraschend mit 3:1 besiegten. Aktueller Tabellenführer ist Freiburg nach dem 1:0 in Paderborn. Die Freiburger lösten damit Bayern München ab. Der Rekordmeister hatte saisonübergreifend seit September 24 an der Spitze gestanden, kam gegen Schalke und den starken Torhüter Loris Karius allerdings nicht über ein 0:0 hinaus. Dortmund war mit 3:2 in Hoffenheim erfolgreich, Elversberg siegte in Mönchengladbach 4:3 und Leverkusen gegen Union Berlin 4:0.
1: Das waren die Nachrichten. Das Wetter in Deutschland, tagsüber Sonne und Wolken im Wechsel, in der Südhälfte oft sonnig, maximal 19 bis 29 Grad und am Montag heiter bis wolkig bei 21 bis 32 Grad, 5:03.
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1: Um 6 Uhr mit Felix Sprung. In Sachsen-Anhalt wird heute ein neuer Landtag gewählt. Knapp 1,7 Millionen Wahlberechtigte sind aufgerufen, ihre Stimme abzugeben. Aus der NDR-Nachrichtenredaktion Torben Müller.
2: Wie stark schneidet die AfD ab? Kommt sie erstmals an die Regierung? Das sind die Fragen, die heute in Deutschland und auch im Ausland viele Beobachter interessieren. Die in Sachsen-Anhalt vom Verfassungsschutz als rechtsextremistisch eingestufte Partei mit ihrem Spitzenkandidaten Siegmund hat es zu ihrem Ziel erklärt, eine Alleinregierung zu stellen. Die Umfragen sahen die AfD zwar deutlich vor der CDU von Ministerpräsident Schulze, zur absoluten Mehrheit fehlte demnach aber ein Stück. Schulzes Ziel ist es, die absolute Mehrheit der AfD zu verhindern und im Amt zu bleiben. Unklar ist, ob und mit wessen Unterstützung er regieren kann. Aktuell regiert die CDU gemeinsam mit SPD und FDP.
1: Russlands Präsident Putin hat am Abend die US-Gesandten Witkoff und Kushner in Moskau empfangen. Rund 3 Stunden dauerte das Gespräch. US-Präsident Trump hatte im Vorfeld erklärt, Witkoff und Kushner hätten einen neuen Plan zur Beendigung des Krieges dabei. Aus der NDR-Nachrichtenredaktion Betül Sadekaya.
3: Kreml-Berater Uschakow sprach vor der Presse von nützlichen und konstruktiven Gesprächen über eine Reihe von Vorschlägen für eine Friedenslösung. Die Amerikaner hätten versprochen, Putins Einschätzungen in Kiew einfließen zu lassen, um eine dauerhafte Vereinbarung zur Beendigung des Krieges zu erreichen. Der Nachrichtenagentur TASS zufolge haben Witkoff und Kushner Moskau inzwischen verlassen. Sie werden für Gespräche in Kiew erwartet, die im Laufe des Tages stattfinden sollen. Im Rahmen der diplomatischen Mission wollen Russland und die Ukraine die gegenseitigen Angriffe bis Montag aussetzen.
1: Die iranischen Revolutionsgarden haben nach eigenen Angaben in der Straße von Hormus 3 Öltanker angegriffen. Diese seien auf unerlaubten Routen unterwegs gewesen, heißt es in einer Mitteilung aus Teheran. Zudem seien in anderen Gebieten US-Schiffe attackiert worden. Zuvor hatte das US-Militär 3 iranische Öltanker angegriffen. Sie wurden demnach dauerhaft außer Gefecht gesetzt. Die Trägerrakete des deutschen Unternehmens ISAR Aerospace ist erfolgreich ins All gestartet. Sie hob kurz nach 22 Uhr vom norwegischen Weltraumbahnhof Andøya ab. Die 28 Meter lange Rakete vom Typ Spectrum hat 5 kleine Satelliten an Bord. Deutschland kann Raumfahrt, schrieb Forschungsministerin Baer online. Dass erstmals eine deutsche Trägerrakete den Erdorbit erreicht habe, sei ein Meilenstein. Im Topspiel der Fußball-Bundesliga hat es am Abend keinen Sieger gegeben. Schalke und Bayern München trennten sich 0:0. Aus der NDR-Sportredaktion Stefanie Lavoie.
4: Der Meister war überlegen, doch der Aufsteiger trotzte den Bayern mit Leidenschaft und einem überragenden Torhüter Loris Karius. Damit sind die Bayern seit September 24 erstmals nicht mehr Spitzenreiter. Tabellenführer ist Freiburg nach dem 1:0 in Paderborn. Dortmund drehte die Partie in Hoffenheim und machte aus einem 0:2 ein 3:2. Ein Comeback auch für Elversberg. Der Aufsteiger siegte in Mönchengladbach durch ein Tor in der Nachspielzeit mit 4:3. Leverkusen gewann gegen Union Berlin 4:0. Aufopferungsvoll kämpfende Bremer besiegten Leipzig überraschend deutlich mit 3:1.
1: Das waren die Nachrichten. Das Wetter in Norddeutschland, heute länger Sonnenschein, vor allem in Südniedersachsen und an der Ostsee. Ansonsten auch einige Wolken, aber überwiegend trocken, Höchstwerte 19 bis 23 Grad. Morgen wechseln sich Sonne und Wolken ab, vereinzelt Schauer möglich und es wird wärmer, 21 bis 27 Grad. Am Dienstag mehr Wolken, Regen und nur etwas Sonne, 18 bis 23 Grad. Es ist 6.04 Uhr.
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2: Um 7 Uhr mit Felix Sprung. In Sachsen-Anhalt sind heute 1,7 Millionen Wahlberechtigte aufgerufen, einen neuen Landtag zu wählen. Diese Wahl ist von besonderem Interesse. Erstmals könnte die AfD in einem Bundesland die Landesregierung stellen. In Sachsen-Anhalt ist die Partei vom Verfassungsschutz als rechtsextrem eingestuft. Aus Magdeburg Jochen Müller.
3: Seit Monaten liegt die AfD in Sachsen-Anhalt in allen Umfragen weit vor allen anderen Parteien. Spitzenkandidat Ulrich Siegmund hat die absolute Mehrheit zum Wahlziel erklärt und strebt eine Alleinregierung an. Sachsen-Anhalts Ministerpräsident Sven Schulze, der Spitzenkandidat der CDU, will das verhindern, wäre aber für eine Regierungsbildung auf die Unterstützung anderer Parteien angewiesen. Die Stimmung in Sachsen-Anhalt hat sich unterdessen aufgeheizt. Die Polizei registrierte mehr als 120 wahlbezogene Straftaten, unter anderem Bedrohungen und Körperverletzungen. Innenministerin Tamara Zieschang wollte auch für den Wahlabend Ausschreitungen nicht ausschließen. Die gesamte Landespolizei sowie Hundertschaften aus anderen Bundesländern sind im Einsatz.
2: Russlands Präsident Putin hat am Abend die US-Gesandten Witkoff und Kushner in Moskau empfangen. Rund 3 Stunden dauerte das Gespräch. US-Präsident Trump hatte im Vorfeld erklärt, Witkoff und Kushner hätten einen neuen Plan zur Beendigung des Krieges dabei. Aus der NDR-Nachrichtenredaktion Betül Sadekaya.
4: Kreml-Berater Uschakow sprach vor der Presse von nützlichen und konstruktiven Gesprächen über eine Reihe von Vorschlägen für eine Friedenslösung. Die Amerikaner hätten versprochen, Putins Einschätzungen in Kiew einfließen zu lassen, um eine dauerhafte Vereinbarung zur Beendigung des Krieges zu erreichen. Der Nachrichtenagentur TASS zufolge haben Witkoff und Kushner Moskau inzwischen verlassen. Sie werden für Gespräche in Kiew erwartet, die im Laufe des Tages stattfinden sollen. Im Rahmen der diplomatischen Mission wollen Russland und die Ukraine die gegenseitigen Angriffe bis Montag aussetzen.
2: Wegen der Entschärfung einer US-amerikanischen Fliegerbombe müssen heute in Kiel mehr als 5000 Menschen vorübergehend ihre Wohnungen und Häuser verlassen. Der 250 Kilo schwere Blindgänger aus dem Zweiten Weltkrieg war vom Kampfmittelräumdienst im Stadtteil Dietrichsdorf entdeckt worden. Die Bombe soll ab 14 Uhr vor Ort entschärft werden. Bis dahin soll die Evakuierung abgeschlossen sein. Wie lange danach die Entschärfung dauern wird, lässt sich laut Behörden nicht abschätzen. Die Trägerrakete des deutschen Unternehmens ESA Aerospace ist erfolgreich ins All gestartet. Sie hob kurz nach 22 Uhr vom norwegischen Weltraumbahnhof Andøya ab. Die 28 Meter lange Rakete vom Typ Spectrum hat 5 kleine Satelliten an Bord. Deutschland kann Raumfahrt, schrieb Forschungsministerin Baer online. Dass erstmals eine deutsche Trägerrakete den Erdorbit erreicht habe, sei ein Meilenstein. In der Fußball-Bundesliga hat Werder Bremen den ersten Heimsieg der Saison eingefahren. Die Bremer besiegten Leipzig mit 3:1. Das Spitzenspiel zwischen Schalke und Bayern München endete am Abend 0:0. Aufsteiger Elversberg gewann in Mönchengladbach mit 4:3. Die weiteren Ergebnisse: Leverkusen, Berlin 4:0, Hoffenheim, Dortmund 2:3 und Paderborn, Freiburg 0:1. Das waren die Nachrichten. Das Wetter in Norddeutschland, heute länger Sonnenschein, vor allem in Südniedersachsen und an der Ostsee. Ansonsten auch einige Wolken, aber überwiegend trocken, Höchstwerte 19 bis 23 Grad. Morgen wechseln sich Sonne und Wolken ab, vereinzelt Schauer möglich und es wird wärmer, 21 bis 27 Grad. Und am Dienstag mehr Wolken, Regen und nur etwas Sonne, 18 bis 23 Grad. Es ist 7.04 Uhr.
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1: Um 8 Uhr mit Felix Sprung. In Sachsen-Anhalt öffnen in diesen Minuten die Wahllokale. 1,7 Millionen Bürgerinnen und Bürger sind wahlberechtigt und dazu aufgerufen, über einen neuen Landtag abzustimmen. Erstmals könnte die AfD in einem Bundesland die Landesregierung stellen. In Sachsen-Anhalt ist die Partei vom Verfassungsschutz als rechtsextrem eingestuft. Aus Magdeburg, Jochen Müller.
2: Seit Monaten liegt die AfD in Sachsen-Anhalt in allen Umfragen weit vor allen anderen Parteien. Spitzenkandidat Ulrich Siegmund hat die absolute Mehrheit zum Wahlziel erklärt und strebt eine Alleinregierung an. Sachsen-Anhalts Ministerpräsident Sven Schulze, der Spitzenkandidat der CDU, will das verhindern, wäre aber für eine Regierungsbildung auf die Unterstützung anderer Parteien angewiesen. Die Stimmung in Sachsen-Anhalt hat sich unterdessen aufgeheizt. Die Polizei registrierte mehr als 120 wahlbezogene Straftaten, unter anderem Bedrohungen und Körperverletzungen. Innenministerin Tamara Zieschang wollte auch für den Wahlabend Ausschreitungen nicht ausschließen. Die gesamte Landespolizei sowie Hundertschaften aus anderen Bundesländern sind im Einsatz.
1: Die US-Unterhändler Witkow und Kushner haben in Moskau mit dem russischen Präsidenten Putin beraten. Die Gespräche im Kreml dauerten rund 3 Stunden. Aus der NDR-Nachrichtenredaktion Laura Janke.
3: Was genau zwischen dem russischen Präsidenten und den US-Sondergesandten besprochen wurde, ist nicht bekannt. Aus dem Kreml hieß es lediglich, es sei sehr konstruktiv gewesen. Und Witkow und Kushner hätten eine Reihe von Ideen vorgebracht, wie eine Einigung mit der Ukraine aussehen könnte. Das Weiße Haus teilte mit, nächste Schritte würden in den kommenden Wochen bekannt gegeben. Die beiden US-Unterhändler setzen heute ihre Gespräche fort, dann mit der ukrainischen Seite in Kiew. Wegen der diplomatischen Bemühungen haben Russland und die Ukraine angekündigt, Luftangriffe auszusetzen. Moskau hat das für 3 Tage für Kiew zugesichert.
1: Wegen der Entschärfung einer US-amerikanischen Fliegerbombe müssen heute in Kiel mehr als 5000 Menschen vorübergehend ihre Wohnungen und Häuser verlassen. Der 250 Kilo schwere Blindgänger aus dem Zweiten Weltkrieg war vom Kampfmittelräumdienst im Stadtteil Dietrichsdorf entdeckt worden. Die Bombe soll ab 14 Uhr vor Ort entschärft werden. Bis dahin soll die Evakuierung abgeschlossen sein. Im Topspiel der Fußball-Bundesliga hat es am Abend keinen Sieger gegeben. Schalke und Bayern München trennten sich 0:0. Aus der NDR-Sportredaktion Stefanie Lavoie.
4: Der Meister war überlegen, doch der Aufsteiger trotzte den Bayern mit Leidenschaft und einem überragenden Torhüter Loris Karius. Damit sind die Bayern seit September 24 erstmals nicht mehr Spitzenreiter. Tabellenführer ist Freiburg nach dem 1:0 in Paderborn. Dortmund drehte die Partie in Hoffenheim und machte aus einem 0:2 ein 3:2. Ein Comeback auch für Elversberg. Der Aufsteiger siegte in Mönchengladbach durch ein Tor in der Nachspielzeit mit 4:3. Leverkusen gewann gegen Union Berlin 4:0. Aufopferungsvoll kämpfende Bremer besiegten Leipzig überraschend deutlich mit 3:1.
1: Tennisprofi Alexander Zverev steht im Achtelfinale der US Open. Er gewann gegen Alejandro Tabilo aus Chile in 3 Sätzen mit 6:2, 7:6 und 6:2. In den ersten beiden Spielen der US Open hatte Zverev noch jeweils 5 Sätze bis zum Sieg gebraucht. Das waren die Nachrichten. Das Wetter in Norddeutschland, heute länger Sonnenschein, vor allem in Südniedersachsen und an der Ostsee. Ansonsten auch einige Wolken, aber überwiegend trocken. Höchstwerte 19 bis 23 Grad. Morgen wechseln sich Sonne und Wolken ab, vereinzelt Schauer möglich und es wird wärmer, 21 bis 27 Grad. Und am Dienstag mehr Wolken, Regen und nur etwas Sonne, 18 bis 23 Grad. Es ist 8.04 Uhr.
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6: Willkommen im musikalischen Gemischtwarenladen am frühen Sonntagvormittag. Musikauswahl und am Mikrofon Albert Hirsmüller. Moin Moin und einen entspannten Sonntag wünsche ich. Vorgestern ist das neue Album des australischen Musikers Mick Harvey erschienen. Sein zweites zusammen mit der mexikanischen Sängerin und Songschreiberin Amanda Acevedo. Hören Sie daraus den Titel Lettland ist.

Mick Horbian, der Mann da, Acevedo mit Atlantis, aus dem vorgestern veröffentlichten Album Psychedelia in White. Der nächste Titel ist eine Erinnerung an eine ganz große Sängerin in den Bereichen Jazz, Blues, Pop und Avantgarde, die am 1. September im Alter von 70 Jahren verstorben ist.

0: Marvin Sewell.
1: Gracias.
2: Lean Alive of a Fool, eine Erinnerung an die vor 5 Tagen verstorbene großartige Cassandra Wilson. Acrobats, das neue Album des norwegischen Indie-Pop-Künstlers André Lerche, beschäftigt sich mit dem Thema in dystopischen Zeiten globaler Unruhen und Verzweiflung die Liebe zu finden. Es setzt sich mit dem Leben in einer Welt auseinander, in der Aufrichtigkeit und Zärtlichkeit wie Akte des Widerstands wirken.
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0: besondere Lärchen mit Love is All aus seinem vor zwei Wochen veröffentlichten Album Acrobats. Kommen nun zum alten Lied, eine Aufnahme aus 1969, geschrieben von David und Linda LaFlamme und zu finden sowohl in der Single wie auch in der längeren Albumversion auf dem gleichnamigen Album. Hören Sie also It's a Beautiful Day mit der Live-Version von Whitebird. Das alte Lied am frühen Sonntagvormittag.
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1: It's a Beautiful Day mit White Bird in der Albumversion aus dem Jahre 1969. Soweit das alte Lied am frühen Sonntagvormittag, auf das heute das musikalische Kurzporträt folgt.

Daniel Nicol mit Soulside aus ihrem neuen Album. Mit einer international gefeierten Karriere, die sich über fast 25 Jahre erstreckt, 10 Blues Music Awards und einer Grammy-Nominierung, hat Daniel Nicol den Blues zu einem Sprungbrett für einen breiteren, mutigeren Sound gemacht. Dieser Sound erreichte mit ihrem vierten Soloalbum Fireflies einen neuen Höhepunkt.

Sie hören Radio Urquelle mit der Wundertüte, dem musikalischen Gemischtwarenladen am frühen Sonntagvormittag. Das war das musikalische Kurzporträt mit drei Songs aus dem Album Fireflies, das neue Album der US-amerikanischen Blues-, R&B- und Soul-Sängerin Danielle Nicole. Zuletzt hören Sie den Titel Dreams. Damit zu einem Konzert, mit dem ich Sie auf ein Konzert hinweisen möchte, das am kommenden Freitag in Braunschweig stattfinden wird. Dann konzertiert Chansonnier Tim Fischer mit seinem aktuellen Programm im Rahmen des Festivals Kultur im Zelt im Bürgerpark. Konzertbeginn 21 Uhr.

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1: Tim Fischer mit seiner Version des Shows So ist das Tigerfest. Live können Sie Tim Fischer sehen, hören und erleben am kommenden Freitag beim Festival Kultur im Zelt im Braunschweiger Bürgerpark. Konzertbeginn 21 Uhr. Gleich nach den 9 Uhr Nachrichten hören Sie Andreas Last mit 3 Stunden Frühstückswelle. Ich bin Albert Hirsmüller, wünsche Ihnen noch einen entspannten Sonntag. Und bis hin zu den Nachrichten hören Sie noch das European Guitar Quartet mit dem Titel Turn the World Around. Machen Sie es gut, genießen Sie das Leben gerne immer mal wieder, begleitet von mit dem Programm von Radio Uckewelle.

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1: Um 9 Uhr mit Felix Sprung. In Sachsen-Anhalt wird heute ein neuer Landtag gewählt. Knapp 1,7 Millionen Menschen sind wahlberechtigt. Im Mittelpunkt steht die Frage, wie stark die AfD abschneidet und ob sie erstmals in einem Bundesland an die Regierung kommt. Aus der NDR-Nachrichtenredaktion Rainer Glitz.
2: Gestern hatten in der Landeshauptstadt Magdeburg tausende Menschen für ein vielfältiges und weltoffenes Sachsen-Anhalt demonstriert. Die AfD liegt in allen Umfragen mit mehr als 40% der Stimmen weit vor der CDU von Ministerpräsident Schulze. Ziel der als gesichert rechtsextremistisch eingestuften Partei ist es laut ihrem Spitzenkandidaten Siegmund, die absolute Mehrheit zu erreichen. Nur dann werde er sich im neuen Landtag zur Wahl als Ministerpräsident stellen. Wenn die AfD dieses Ziel verpasst, könnte in Sachsen-Anhalt eine CDU-geführte Minderheitsregierung ins Spiel kommen. Diese wäre aber wohl auf Stimmen der Linken angewiesen. Die CDU lehnt dies jedoch bislang ab.
1: Russlands Präsident Putin hat am Abend die US-Gesandten Witkoff und Kushner in Moskau empfangen. Rund 3 Stunden dauerte das Gespräch. US-Präsident Trump hatte im Vorfeld erklärt, Witkoff und Kushner hätten einen neuen Plan zur Beendigung des Krieges dabei. Aus der NDR-Nachrichtenredaktion Betül Sarıkaya.
3: Kreml-Berater Uschakow sprach vor der Presse von nützlichen und konstruktiven Gesprächen über eine Reihe von Vorschlägen für eine Friedenslösung. Die Amerikaner hätten versprochen, Putins Einschätzungen in Kiew einfließen zu lassen, um eine dauerhafte Vereinbarung zur Beendigung des Krieges zu erreichen. Der Nachrichtenagentur TASS zufolge haben Witkoff und Kushner Moskau inzwischen verlassen. Sie werden für Gespräche in Kiew erwartet, die im Laufe des Tages stattfinden sollen. Im Rahmen der diplomatischen Mission wollen Russland und die Ukraine die gegenseitigen Angriffe bis Montag aussetzen.
1: Nach den Anschlägen auf die Stromnetze in Brandenburg und Nordrhein-Westfalen sucht die Polizei den Verdächtigen jetzt mit Fahndungsfotos. Dem 48-Jährigen aus Nordrhein-Westfalen werden 2 Bekennerbriefe zugeschrieben. Noch ist nicht bestätigt, dass der Verdächtige tatsächlich für die Anschlagsversuche verantwortlich ist. Zu einem weiteren Schwerpunkt der Ermittlungen ist derweil Sachsen geworden. Dort wurden an 2 Umspannwerken insgesamt 12 Sprengvorrichtungen sichergestellt. In der Fußball-Bundesliga bestreitet der HSV heute sein erstes Heimspiel in der neuen Saison. Am Nachmittag treffen die Hamburger auf Mainz 05. Aus der NDR-Sportredaktion Stefanie Lavoie.
4: Die Hamburger, die zum Auftakt in Dortmund verloren hatten, empfangen im ersten Heimspiel der Saison Mainz und möchten es den Bremern nachmachen, die Leipzig überraschend mit 3:1 besiegten. Aktueller Tabellenführer ist Freiburg nach dem 1:0 in Paderborn. Die Freiburger lösten damit Bayern München ab. Der Rekordmeister hatte saisonübergreifend seit September 24 an der Spitze gestanden, kam gegen Schalke und den starken Torhüter Loris Karius allerdings nicht über ein 0:0 hinaus. Dortmund war mit 3:2 in Hoffenheim erfolgreich. Elversberg siegte in Mönchengladbach 4:3 und Leverkusen gegen Union Berlin 4:0.
1: Tennisprofi Alexander Zverev steht im Achtelfinale der US Open. Er gewann gegen Alejandro Tabilo aus Chile in 3 Sätzen mit 6:2, 7:6 und 6:2. In den ersten beiden Spielen der US Open hatte Zverev noch jeweils 5 Sätze bis zum Sieg gebraucht. Das waren die Nachrichten.
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Hier ist eure Frühstückshölle Musik nur für Erwachsene und die Sommer werden wollen. Schön, dass ihr eingeschaltet habt. Zu Beginn hörten wir die amerikanische Band Interpol, genauer gesagt New Yorker Band Interpol mit So Right, So Reindeer von ihrem neuen, ich glaube, achten Studioalbum mittlerweile, The Mirror Weighs a Ton. Was erwartet euch hier in der ersten Stunde der Frühstückswelle? Es gibt Musik unter anderem von The Go, von Sam Burton's The Soft Boys, Jake Buck, Oasis. In dem Zusammenhang habe ich hier etwas zu verlosen. Dazu noch weitere neue und alte Tonträger und Tonträgerinnen. Eine neue Tonträgerin, eine neue Single gibt es von der Londoner Band Mama's Gun, benannt nach dem Album von Erykah Badu. Und ihr Sound taucht tief ein in die 70er Jahre des Soul in allen ihren schillernden Facetten. Und wir hören jetzt Mama's Gun mit Hardest Yards.

Ja, sicher. Das klingt sehr, sehr entspannt. Das war die Musikerin Esther Kaiser mit Strong Winds von ihrem neuen Album Breezing, quasi Puls im Herzen des Jazz. Und davor Mama's Gun mit Soul-Musik im Stil der 70er, aber absolut heutig gegenwärtig mit der Single Hardest Yards. Und hier ist eure Frühstückswelle, Musik nur für Erwachsene und die dies einmal werden wollen. Neue Musik aus England liegt jetzt auf. Ein interessanter Musiker, der heißt Tommy Barlow und seine erste Single ist ein bisschen experimentell. Der Mann hat eine beneidenswert tiefe Stimme. Tommy Barlow mit der Single Bill is Dead.

Mit der tiefen Stimme von Tommy Barlow habe ich bestimmt nicht zu viel versprochen. Den hörten wir nämlich zuerst mit der Single Bill is Dead und anschließend Musik von einem bislang verschollenen, einem Lost-Album. Free Electricity heißt die Platte, stammt von der Band The Go aus Detroit, ist dieser Tage wieder veröffentlicht oder erstmals veröffentlicht worden, weil die Platte aus welchen Gründen auch immer nicht erschienen ist seinerzeit. Man hat sie zurückgestellt, aber jetzt. Und wir hörten von diesem Album das sehr, sehr schöne Secular Century Man von The Go aus Detroit. Jetzt gibt es etwas ruhigere Musik von dem Singer-Songwriter Sam Burton. Fair Weather Friend ist seine neue Single und gleichzeitig Titelsong des kommenden Albums.

Hier ist eure Frühstückshölle Musik nur für Erwachsene und die Sommer werden wollen. Bei all den Neuheiten vergesse ich natürlich nie den Beat der frühen Jahre, wie alles anfing, mehr oder weniger. Das war ein Song aus den 80ern und zwar von The Soft Boys, der Band von Robin Hitchcock mit Jangle Pop, wenn man so will. Der Song heißt The Queen of Ice und vor dieser Reise in die Vergangenheit hörten wir neue Musik von dem Singer-Songwriter Sam Burton, den Titelsong seines neuen Albums, gleichzeitig vorab Single Fair Weather Mind. Und es gibt Neues von Jake Buck. Er ist zurück und zwar mit einem 7. Album. Es kommt am 13. November raus, das heißt Alamo. Und vorab den ersten Vorgeschmack habe ich für euch jetzt eine mitreißende Country angehauchte Nummer namens Never Can Tell. Ein ausgelassener, gitarrengetriebener Song über den Umgang mit Freundschaften, die sich erst nach dem Erfolg einstellen.

Sicher habt ihr diese Band ja erkannt. Vorher hörten wir die neue Single von Jake Buck mit Never Can Tell und anschließend natürlich Oasis mit Supersonic. Warum spiele ich den Song? Weil ich es kann, aber es gibt auch einen Grund. Es gibt etwas zu gewinnen. Ich verlose mal wieder was heute hier in der Frühstückswelle. Es gibt 2x2 Eintrittskarten zu gewinnen für einen Dokumentarfilm über die Reunion-Tour von Oasis, Don't Look Back in Anger. Der Film läuft nämlich im Braunschweiger Universum Filmtheater am kommenden Samstag, am 12.09. um 21 Uhr oder am Sonntag, am 13.09. um 11 Uhr. Allerdings, da läuft die Frühstückswelle, also besser am Samstag reingehen um 21 Uhr. Ja, was ist das für ein Film? Der Film heißt, wie gesagt, Don't Look Back in Anger und der begleitet die triumphale Reunion-Tour Oasis Live 25 von Liam Noel Gallagher. Und dieser Film erzählt die Geschichte dieses Ereignisses von letzten Jahr, fängt die Erlebnisse und Emotionen der Band sowie ihrer Fans auf der ganzen Welt ein. Es gibt exklusive Einblicke in die Proben, hinter die Kulissen und auf die Bühne. Es entsteht so ein einzigartiges Porträt der Tour. Und darüber hinaus enthält die Dokumentation die ersten gemeinsamen Interviews von Noel und Liam Gallagher seit mehr als 20 Jahren. Also es lohnt sich auf jeden Fall, sich mitreißen zu lassen von diesem Film. Also wer Lust hat, da reinzugehen, einfach eine E-Mail schreiben an frühstückswelle@okawelle.de, frühstückswelle@okawelle.de, Stichwort Oasis und dann natürlich sagen, ob ich Samstag rein möchte oder am Sonntag, also Samstag, den 12.09., am nächsten Samstag um 21 Uhr im Universum Filmtheater Braunschweig oder eben einen Tag später am Sonntag um 11 Uhr während der Frühstückswelle. Einfach mitteilen, wohin ihr wolltet und ein bisschen Glück gewinnt hier einmal 2 Freikarten für diese Dokumentation Don't Look Back in Anger von Oasis. Und hier ist nochmal für euch Musik von Oasis, ein wunderschöner Song, Songbird.

Wer wissen möchte, ob dieser Song auch in der Dokumentation Don't Look Back in Anger von Oasis gespielt wird von der Band, nämlich Songbird, der sollte sich jetzt schnell bewerben hier in der Frühstückswelle. Also schreiben an frühstückswelle@okawelle.de, Stichwort Oasis, denn ich verlose 2x2 Fallkarten zu dieser Dokumentation, die läuft im Universum Filmtheater hier in Braunschweig am kommenden Samstag, 12. September um 21 Uhr und einen Tag später um 11 Uhr, Sonntag, den 13.09. Schreibt bitte, wann ihr rein möchtet. Am besten natürlich am Samstag, denn um 11 Uhr läuft noch die Frühstückswelle. Also jetzt am besten gleich hinsetzen und schreiben. Mit ein bisschen Glück gewinnt ihr einmal 2 Freikarten zu dieser Dokumentation. Jetzt gibt es neue Musik von Nicht Seattle alias Katharina Kollmann. Bei ihr, in ihrer Musik, gibt es weder Ausflüchte noch Smalltalk, noch Fake-Erotik oder Pseudo-Gefühligkeit. Es gibt wenig Lametta oder keins, kein Firlefanz. Denn bei ihr geht es um die rohe Unverputztheit auf ihrer Seelenbaustelle, die man erkennt, schönste, wärmste und freizügigste zu Hause auf weiter Flur. Das ist Musik, die kommt von ihr und ihre neue Platte ist in den Startlöchern. Die heißt Große Liebe. Und die dritte Vorab-Single daraus für euch jetzt hier, also Nicht Seattle alias Katharina Kollmann mit Wildeste Nacht.

Ja, einer der schönsten Songs der Popgeschichte, What a Wonderful World, hier in der Version von Stephen Harris and Blackout vom Album Legacy Dances. Und dafür hört mir die dritte Single zum neuen Album von Nicht Seattle, Wildeste Nacht, hier in eurer Frühstücksfälle. Und noch mehr neue Musik gibt es jetzt von dem Schlagzeuger, Komponisten, Produzenten Moses Boyd. Auch der kündigt eine neue Platte an, die heißt Songs for Sinners. Und wir hören jetzt vorab die Single daraus, Criticize, mit der in London lebenden Sängerin Amber Simone.

0: Criticize von Moses Boyd featuring Amber Simone. Und an diesem Wochenende veröffentlichten die Dexy Midnight Runners ihr neues Album Love, eine zutiefst persönliche und emotional sehr vielschichtige Platte, die möglicherweise das letzte Kapitel der außergewöhnlichen musikalischen Reise von Dexys Midnight Runners markieren könnte. Die neue Platte bündelt Geschichten aus Kevin Rowlands Leben, von seiner Kindheit als irischer Einwanderersohn zweiter Generation und familiären Beziehungen bis hin zu später Liebe, Verlust und Versöhnung. Und wir hören daraus den Song Once a Man, Twice a Child, eine Art Liebeslied über die Beziehung zwischen Kevin Rowland und seinem Vater, die beinahe nie zustande gekommen wäre. Der Song erzählt von gemeinsamen Tagen und der Liebe zu einem Menschen, von dem Kevin nie gedacht hätte, dass er ihm jemals näher kommen könnte. Ein gefühlvoller Soul-Song, produziert von David Holmes.
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1: Um 10 Uhr mit Felix Sprung. In Sachsen-Anhalt hat die Wahl eines neuen Landtags begonnen. 1,7 Millionen Menschen sind wahlberechtigt. Erstmals könnte die AfD in einem Bundesland die Regierung stellen. Aus Magdeburg Jochen Müller.
2: Die AfD, die ja vom Verfassungsschutz als rechtsextrem eingestuft wird, die liegt in den Umfragen seit Monaten weit vor allen anderen Parteien. Und Ulrich Siegmund, der Spitzenkandidat, der hat die absolute Mehrheit hier zum Wahlziel erklärt. Der will alleine regieren. Ministerpräsident Sven Schulze, das ist der Spitzenkandidat der CDU, der möchte das natürlich um jeden Preis verhindern. Allerdings fehlen ihm einfach die nötigen Prozentpunkte in den Umfragen. Er würde eine Regierungsmehrheit, wenn überhaupt, wohl nur mit Hilfe der anderen Parteien zusammenbekommen und er würde dazu vermutlich sogar die Unterstützung der Linkspartei brauchen und das könnte für die CDU sowas wie eine innere Zerreißprobe werden.
1: Die US-Unterhändler Witkoff und Kushner werden nach ihren Gesprächen gestern Abend in Moskau nun in der Ukraine erwartet. Über das Treffen mit dem russischen Präsidenten Putin sind keine Details bekannt. In Kiew folgen heute Beratungen mit dem ukrainischen Präsidenten Selenskyj. Aus Kiew Peter Sawicki.
3: Dieser sagte im Vorfeld, man bereite das Treffen intensiv vor. Es sei wichtig für die Ukraine, dass Washington im Verhandlungsprozess involviert bleibe. Der angekündigte Besuch von Witkoff und Kushner nach Kiew gilt als diplomatischer Fortschritt. Trotz mehrfacher Appelle der ukrainischen Seite hatten die Vertrauten von US-Präsident Trump eine Reise in die Ukraine bislang nicht unternommen. Offen ist allerdings, welche inhaltlichen Ergebnisse vom jetzigen Treffen zu erwarten sind. Russland hatte zuvor angekündigt, Luftangriffe auf die ukrainische Hauptstadt für 3 Tage einzustellen. Ähnliches hatte umgekehrt zuvor Volodymyr Selenskyj erklärt.
1: Wegen der Entschärfung einer US-amerikanischen Fliegerbombe müssen heute in Kiel mehr als 5000 Menschen vorübergehend ihre Wohnungen und Häuser verlassen. Der 250 Kilo schwere Blindgänger aus dem Zweiten Weltkrieg war vom Kampfmittelräumdienst im Stadtteil Dietrichsdorf entdeckt worden. Die Bombe soll ab 14 Uhr vor Ort entschärft werden. Bis dahin soll die Evakuierung abgeschlossen sein. In der Fußball-Bundesliga bestreitet der HSV heute sein erstes Heimspiel in der neuen Saison. Am Nachmittag treffen die Hamburger auf Mainz 05. Aus der NDR-Sportredaktion Stefanie Lavoie.
4: Die Hamburger, die zum Auftakt in Dortmund verloren hatten, empfangen im ersten Heimspiel der Saison Mainz und möchten es den Bremern nachmachen, die Leipzig überraschend mit 3:1 besiegten. Aktueller Tabellenführer ist Freiburg nach dem 1:0 in Paderborn. Die Freiburger lösten damit Bayern München ab. Der Rekordmeister hatte saisonübergreifend seit September 24 an der Spitze gestanden, kam gegen Schalke und den starken Torhüter Loris Karius allerdings nicht über ein 0:0 hinaus. Dortmund war mit 3:2 in Hoffenheim erfolgreich. Elversberg siegte in Mönchengladbach 4:3 und Leverkusen gegen Union Berlin 4:0.
1: Tennisprofi Alexander Zverev steht im Achtelfinale der US Open. Er gewann gegen Alejandro Tabilo aus Chile in 3 Sätzen mit 6:2, 7:6 und 6:2. In den ersten beiden Spielen der US Open hatte Zverev noch jeweils 5 Sätze bis zum Sieg gebraucht. Das waren die Nachrichten.
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Hier ist sie, eure Frühstückswelle Musik nur für Erwachsene und die, die es einmal werden wollen. Schön, dass ihr dabei seid. Und der Anfangssong der zweiten Stunde ist offensichtlich inspiriert von der melodischen Wärme und dem psychedelischen Klängen der 60er und 70er Jahre. Der Mann ist aber quasi gegenwärtig. Der heißt Stephen Elver, aber er macht Musik unter dem Künstlernamen Saint Juma, stammt aus dem Stadtteil Capitol Hill in Seattle und wir hörten seine Single Alone the Virus. Nicht I'm the Virus, das ist eine andere Band, sondern Alone the Virus. Und was erwartet euch hier in der zweiten Stunde? Es gibt unter anderem eine Verlosungsaktion zu einer Dokumentation zur Reunion-Tour von Oasis von letzten Jahr. Da verlose ich hier zweimal zwei Freikarten, Eintrittskarten zu dieser Dokumentation hier im Braunschweig im Universum Filmtheater. Und es gibt Musik unter anderem auch von Oasis, natürlich von The Reds, Pinks and Purples, von Dinosaur Jr., The Tubs, Soft Love und weitere neue und alte Tonträger und Tonträgerinnen. Und ich weiß nicht, wie es euch geht. Bei manchen Platten kann man sagen, das dauert eine Weile, bis sie so richtig durchkommen, bis sie so richtig sich durchsetzen und die wahre Klasse und Schönheit sich zeigt. Und ein sogenannter Grower. Manchmal gilt das auch für Songs. Die Rede ist jetzt von Pulse of Life. Das ist ein Song auf dem Album Karmazonia von der Band Future Zoo. Hinter dem Namen Future Zoo stecken Markus Schulze, der Sänger, Nils Matusch spielt Keyboards und Bass und Lutz Sauer, Bier, Schlagzeug und Backing Vocals. Und bei dem folgenden Song ist auch noch als Gitarrist Stefan Günther dabei, der überhaupt bei dem ganzen Album die Gitarre spielt. Und die großartige Maike Jacobs singt hier die zweite Stimme. Für euch also jetzt Future Zoo mit Pulse of Life.

Nacheinander hörten wir die Band Future Zoo mit Pulse of Life vom Album Karmazonia und anschließend Musik, die richtig Spaß macht. Das war die in London ansässige keltische Jangle Boy Band The Tops mit Now and Then von ihrem Album Hard Life. Soll am 11. September erscheinen und ist, das wollte ich gerade dazu sagen, Album des Monats in der englischen Musikzeitschrift Uncut. Absolut zu Recht. Hard Life, wie gesagt, heißt das Album von The Tubs aus London. Hier für euch gleich noch ein zweiter Song hinterher. Nach Now and Then, The Tubs noch einmal mit Stoop to Me. Ha!

Klingt irgendwie gar nicht nach einem harten Leben, Hard Life, aber heißt trotzdem das neue Album der keltischen Jangle Pop Band, also englischen Jangle Pop Boy Band The Tubs. Stoop to Me hörten wir, die zweite Single-Auskopplung, die Platte erscheint in Kürze. Bereits herausgekommen ist das neue Album von Dinosaur Jr. There Near, und es gibt wenige Bands, die Wut, Raserei und Melancholie kongenial miteinander vereinen können oder auch konnten, zum Beispiel Pixies, My Bloody Valentine, Screaming Trees zum Beispiel, Sonic Youth oder eben Lou Barlow, Murph and Jay, Maskis, Dinosaur Jr. eben stehen geradezu exemplarisch für das Talent, ziemlich brachiale Gitarrengewitter loszutreten, in denen sich immer wieder so feine Melodiegespinste verstecken, wunderbar angereichert durch die stets nörgelig brüchige Stimme von Jay Maskis. There Near, das sechste Studioalbum seit der Reunion, macht da keine Ausnahme und ist, meine bescheidene Meinung, durchaus hörenswert. Von diesem Album von There Near von Dinosaur Jr. jetzt für euch Walk Me Back.

bin sehr sicher, dass ihr diese Band erkannt habt. Natürlich war das Oasis vielleicht nicht gerade der Song, ist nicht der bekannteste, aber einer der schönsten in meinem bescheidenen Ohr. She Is Love von Oasis. Und ich verlose heute 2x2 Freikarten für die Dokumentation Don't Look Back in Anger zur Tour 2025, zur triumphalen Reunion-Tour. Dieser Film, der begleitet die Band dabei und zählt auf mitreißende und authentische Weise die Geschehnisse, die Geschichte dieses Ereignisses im letzten Jahr und fängt die Erlebnisse und Emotionen der Band sowie ihrer Fans auf der ganzen Welt ein, besonders der Fans. Dank exklusiver Einblicke in die Proben hinter die Kulissen und auf die Bühne entsteht ein ziemlich gutes Porträt oder sehr gutes Porträt der Tour. Darüber hinaus enthält diese Dokumentation die ersten gemeinsamen Interviews mit Noel und Liam Gallagher seit mehr als 20 Jahren. Begleitend zur restlos ausverkauften Welttournee beleuchtet der Film außerdem die tiefgreifende emotionale Bedeutung dieser Band und zeigt, welche Rolle die Musik von Oasis für Fans und Generationen weltweit spielt. Und da kann man sich nur mitreißen lassen, wenn man diesen Film sieht. Es gibt sehr, sehr viele emotionale Elemente und Momente, vor allen Dingen, wenn man mitkriegt, mit welcher Hingabe die Fans mitsingen, mitfiebern, heulen, wenn die Band auf die Bühne kommt. Also, wer sich das nicht entgehen lassen möchte, der hat jetzt das Glück, hier in der Frühstückswelle Freikarten zu gewinnen. Ich verlose 2x2 Freikarten für diesen Film Don't Look Back in Anger von Oasis oder mit Oasis im Universum Filmtheater Braunschweig. Und zwar am kommenden Samstag, am 12. September um 21 Uhr und einen Tag später, am Sonntag, den 13.09. um 11 Uhr, läuft die Frühstückswelle. Also am besten, ihr schreibt dann, welchen Termin ihr haben wollt und mit ein bisschen Glück gewinnt ihr. Ihr schreibt am besten sofort gleich an frühstückswelle@okawelle.de, frühstückswelle@okawelle.de, Stichwort Oasis und dann schreiben, an welchem Tag ihr diesen Film sehen möchtet. Entweder Samstag, 12.09. 21 Uhr oder Sonntag, 13.09. 11 Uhr. Oasis, Don't Look Back in Anger. Mit ein bisschen Glück gewinnt ihr die Eintrittskarten. Und hier ist Oasis noch einmal mit Whatever.

Und natürlich wird dieser Song gebracht live, da bin ich fast sicher, Whatever von Oasis. Und ich wiederhole mich gern, ich verlose 2x2 Freikarten für die Dokumentation Don't Look Back in Anger zur Tour, 19. Reunion-Tour im letzten Jahr von Oasis. Läuft im Braunschweiger Universum Filmtheater am kommenden Samstag um 21 Uhr oder am kommenden Sonntag um 11 Uhr. Schreibt einfach eine E-Mail an frühstückswelle@okawelle.de, frühstückswelle@okawelle.de, Stichwort Oasis, und ihr nennt euren Wunschtermin entweder also am Samstag um 21 Uhr, am 12.09. 21 Uhr, oder wenn es nicht anders geht, am Sonntag 13.09. um 11 Uhr. Ein bisschen Glück gewinnt hier einmal zwei Freikarten für dieses Filmereignis. Don't Look Back in Anger, Oasis Live Tour 2025. Jetzt gibt es neue Musik von The Reds, Pinks and Purples, nämlich eine EP erscheint Ende September, die heißt True Love Daydream, und daraus für euch Every Shade of Blue.

Das ist die Schweizer Band Soft Love mit Gravity's Pull von ihrem neuen Album. Die Platte heißt Throw a Dice. Eine spannende, ja, im weitesten Sinne Pop-Platte, Post-Punk vielleicht, aber eher so poppig, aber sehr eingängig, auch introspektiv, melancholisch, unbedingt hörbar. Und live werden sie auch in unserer Nähe sein, ihre Platte vorstellen, nicht nur diese natürlich. Und zwar in Berlin, im Lido, am 14. Oktober. Das ist sozusagen der Ort, den ich hier nennen kann, der am nächsten ist. Ansonsten in Münster vielleicht noch relativ weit weg, am 29. Oktober an Gleis 22. Das sind die Orte, wo man in unserer Nähe Soft Love live erleben kann, dieser Schweizer Band und ihrem neuen Album Throw the Dice. Und hier ist eure Frühstückswelle.

Dieser gravitätisch daherkommende Song stammt von Down Pilot, aka Paul Hiraga, ein Songschreiber, Multi-Instrumentalist, ein Produzent, der in Seattle lebt. Wir hatten ja heute schon aus Deutschland nicht Seattle. Dort spielt er unter anderem mit bekannten Künstlern wie Dave Matthews sowie Mitgliedern von R.E.M., Pearl Jam, The Dandy Warhols und den Red Hot Chili Peppers. Sein neues Album Strange Horses ist diesem Freitag erschienen bei Tapete Records in Deutschland und wir hörten daraus den Titelsong. Jetzt eine Reise zurück, der Beat der frühen Jahre zu Mark Mulcahy. Fathering heißt sein erstes Soloalbum und daraus für euch Hey, Self-Defeater.

Self Defeater von Mark Mulcahy, eine durchaus Stimme, die man sofort wiedererkennt, eine eigenwillige Stimme. Mark Mulcahy ist ein amerikanischer Musiker. Er war der Frontmann der in New Haven, Connecticut ansässigen Band Miracle Legend. Daher kennt ihr diese Stimme vielleicht, Mark Mulcahy. Und der Song stammt vom Album Fathering und ist übrigens eine Empfehlung von Nick Hornby aus dem großartigen Buch 31 Songs. Ein Buch, das ihr unbedingt lesen sollte. Da geht es nicht nur um die Songs, auch aber vor allen Dingen um grundsätzliches Verständnis zur Popmusik. Jetzt hören wir neue Musik von der englischen Band Dead Star Talk. Saint and Sin ist die neue Single dieser Band und die soll uns aufmerksam machen auf ein kommendes Album, allerdings erst im nächsten Jahr.

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1: Um 11 Uhr mit Felix Sprung. In Sachsen-Anhalt wird heute ein neuer Landtag gewählt. Knapp 1,7 Millionen Menschen sind wahlberechtigt. Im Mittelpunkt steht die Frage, wie stark die AfD abschneidet und ob sie erstmals in einem Bundesland an die Regierung kommt. Aus der NDR-Nachrichtenredaktion Rainer Glitz.
2: Gestern hatten in der Landeshauptstadt Magdeburg tausende Menschen für ein vielfältiges und weltoffenes Sachsen-Anhalt demonstriert. Die AfD liegt in allen Umfragen mit mehr als 40% der Stimmen weit vor der CDU von Ministerpräsident Schulze. Ziel der als gesichert rechtsextremistisch eingestuften Partei ist es laut ihrem Spitzenkandidaten Siegmund, die absolute Mehrheit zu erreichen. Nur dann werde er sich im neuen Landtag zur Wahl als Ministerpräsident stellen. Wenn die AfD dieses Ziel verpasst, könnte in Sachsen-Anhalt eine CDU-geführte Minderheitsregierung ins Spiel kommen. Diese wäre aber wohl auf Stimmen der Linken angewiesen. Die CDU lehnt dies jedoch bislang ab.
1: Die US-Unterhändler Witkoff und Kushner werden nach ihren Gesprächen gestern Abend in Moskau nun in der Ukraine erwartet. Über das Treffen mit dem russischen Präsidenten Putin sind keine Details bekannt. In Kiew folgen heute Beratungen mit dem ukrainischen Präsidenten Selenskyj. Aus Kiew Peter Sawicki.
3: Dieser sagte im Vorfeld, man bereite das Treffen intensiv vor. Es sei wichtig für die Ukraine, dass Washington im Verhandlungsprozess involviert bleibe. Der angekündigte Besuch von Witkoff und Kushner nach Kiew gilt als diplomatischer Fortschritt. Trotz mehrfacher Appelle der ukrainischen Seite hatten die Vertrauten von US-Präsident Trump eine Reise in die Ukraine bislang nicht unternommen. Offen ist allerdings, welche inhaltlichen Ergebnisse vom jetzigen Treffen zu erwarten sind. Russland hatte zuvor angekündigt, Luftangriffe auf die ukrainische Hauptstadt für 3 Tage einzustellen. Ähnliches hatte umgekehrt zuvor Volodymyr Selenskyj erklärt.
1: Israel hat Ziele im Süden des Libanons angegriffen. Dabei wurden nach libanesischen Angaben 4 Menschen getötet und etwa 20 verletzt. Die vom Iran unterstützte Hisbollah habe zuvor 2 Drohnen auf im Südlibanon stationierte israelische Soldaten abgefeuert, hieß es in einer Mitteilung des israelischen Militärs. Die Bewohner von Arab Salim wurden aufgefordert, ihre Stadt wegen unmittelbar bevorstehender Angriffe zu verlassen. Die Trägerrakete des deutschen Unternehmens ESA Aerospace ist erfolgreich ins All gestartet. Sie hob kurz nach 22 Uhr vom norwegischen Weltraumbahnhof Andøya ab. Die 28 Meter lange Rakete vom Typ Spectrum hat 5 kleine Satelliten an Bord. Deutschland kann Raumfahrt, schrieb Forschungsministerin Baer online. Dass erstmals eine deutsche Trägerrakete den Erdorbit erreicht habe, sei ein Meilenstein. In Indonesien hat ein Vulkanausbruch zu erheblichen Problemen im Flugverkehr geführt. Wie das Innenministerium mitteilte, setzte der Anak Krakatau bereits am Freitag Vulkanasche frei. Nach Angaben der Wetterbehörde erreicht die Aschewolke mittlerweile eine Höhe von 15.000 Metern. Hunderte Flüge, auch internationale Verbindungen, mussten deshalb gestrichen werden. Der Anak Krakatau liegt auf einer Inselgruppe zwischen Java und Sumatra auf dem sogenannten Pazifischen Feuerring, wo es oft zu Erdbeben und Vulkanausbrüchen kommt. Das waren die Nachrichten.
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Jedermanns verkanntes, beliebtes oder liebstes Genie, Paul Westerberg, zwar kein Pianist, spielt ja trotzdem das Piano-Solo auf dem Song Born for Me, eine ungeschliffene Ballade mit einsamer Loner-Lyrics à la Tom Waits und einer ergreifend verzweifelten Melodie. Damit startet die dritte Stunde hier der Frühstückswelle mit Paul Westerbergs Born for Me. Die Frühstückswelle Musik nur für Erwachsene und die dies einmal werden wollen. Schön, dass ihr noch dabei seid oder wieder dabei seid. Was erwartet euch in der dritten Stunde gleich zu Beginn? Ich verlose 2x2 Freikarten für die Dokumentation Don't Look Back in Anger zur Reunion-Tour von Oasis im letzten Jahr. Läuft im Braunschweiger Universum-Kino am kommenden Samstag und Sonntag. Mehr dazu später in der Sendung, auch ein bisschen Musik von Oasis dazu. Und außerdem hören wir Musik von Bridget, Calls Me Baby, Jackson Brown, Rumor und weitere neue und alte Tonträger und Tonträgerinnen. Mit Love Off the Leash veröffentlicht die Band The Homesick den finalen Vorboten ihres kommenden Albums What's Up With All These Shangri-Las? Gute Frage. Die Single zeigt das niederländische Artpop-Trio von seiner funkigsten Seite und verbindet Synthesizer-Pop mit einem charmanten Retro-Futurismus.

Der Beat der vielleicht nicht ganz so frühen Jahre, der Song ist von 1997, das war die schottische Turf Rock Power Pop Band Teenage Fanclub, einfach nur Pop Band Teenage Fanclub mit Your Love is a Place Where I Come From. Vielleicht einer der schönsten Songs dieser Band. Der Song fängt das bittersüße Gefühl ein, ohne den geliebten Menschen völlig verloren zu sein, und findet dann im Refrain seinen Halt. Ja, vielleicht später in der Sendung noch einen weiteren Song von Teenage Fanclub, auch übrigens eine Band, die von Nick Hornby sehr geschätzt wird. Jetzt kommen wir zu Vacations. Das ist eine australische Indie-Rock-Band um den Hauptsongschreiber und Sänger Campbell Burns. Und die veröffentlichen ihr neues Album Pursuit of Anything am 2. Oktober, ihr inzwischen viertes Studioalbum. Und vorab hören wir daraus Last Call.

Ja, in der Kürze liegt die Würze. Sehr kurz ist der Song leider schon zu Ende, aber trotzdem großartig. Pursuit of Anything heißt die neue vierte Platte der australischen Band Vacations und wir hörten daraus die Single Last Call, ein Song, der die Vorstellung einer Kneipensperrstunde nutzte, um die sehr reale Angst zu veranschaulichen, dass einem die Zeit zwischen den Fingern zerrinnt. Vielleicht ist der Song deswegen so kurz. Wenn ich es, werde ich es nicht mehr einholen, fragt Burns rhetorisch, während er über die übergeordnete thematische Ausrichtung des Songs spricht, stecke ich einfach fest und verschwende meine Zeit mit eher trivialen Dingen. Das ist eine Frage, die man sich sicherlich häufiger stellt. Hier ist eure Frühstückswelle, Musik nur für Erwachsene und die, die Sommer werden wollen.

Am Ende drückte das End richtig stark raus. Das war natürlich noch einmal Oasis, die heute die Sendung mehr oder weniger begleiten, denn ich verlose 2x2 Freieintrittskarten für die Dokumentation Don't Look Back in Anger, der Konzertfilm oder Film zur Reunion-Tour im letzten Jahr. Und das war im Oasis natürlich mit Underneath the Sky. Davor hatten wir die australische Band Vacations mit Last Call. Das wollte ich nochmal ergänzen. Oasis, Underneath the Sky, toller Song. Vielleicht auch zu hören in diesem Film Don't Look Back in Anger von Oasis, wie gesagt. Und der läuft im Braunschweiger Universum Filmtheater am Samstag, nächsten Samstag, 12. September um 21 Uhr oder einen Tag später, Sonntag, 11 Uhr am Vormittag, während der Frühstückswellenzeit am 13.09. Und ihr könnt Freikarten gewinnen zu diesem Film. Ja, worum geht's? Ich sagte es bereits, der begleitet die triumphale Reunion-Tour Oasis Live 25 von Liam und Noel Gallagher und zeigt Szenen hinter den Kulissen und auf der Bühne, porträtiert quasi die Tour und vor allen Dingen zeigt, wie die Leute auf die Band reagieren, mit welcher Begeisterung, mit welcher Hingabe sie dieses Konzerterlebnis feiern, wenn Oasis wieder live auf der Bühne sind, zusammen Liam Gallagher seit mehr als 20 Jahren. Also wer dabei sein möchte, diesen Film sehen möchte, der kann das tun. Er schreibt einfach eine E-Mail an frühstücksfeuer@okawelle.de, Stichwort Oasis, und dann sagen, ja, ich möchte lieber am Samstag, 12.09. um 21 Uhr oder am Sonntag, 13.09. um 11 Uhr während der Frühstückswellenzeit. Einfach mit ein bisschen Glück gewinnt ihr einmal zwei Freikarten für dieses Dokumentarfilmereignis Don't Look Back in Anger mit Musik, Live-Musik und Oasis und ganz viele Einblicke in das fanatische Publikum. Und wahrscheinlich wird man selbst sich dabei ertappen, wie man automatisch mitsingt. Vielleicht beim folgenden Song auch jetzt schon im Radio. Hier ist Oasis noch einmal mit Rocking Chair.

Rock'n'Share von Oasis. Und wenn ihr überprüfen wollt, ob dieser Film auch in dem Live-Dokumentarfilm Don't Look Back in Anger zu sehen und zu hören sein wird, dann empfehle ich euch, nehmt teil an der Verlosungsaktion der Frühstücksfette, denn ich verlose 2x2 Freikarten für diesen Film, der läuft im Braunschweig im Universum Filmtheater am kommenden Samstag um 21 Uhr oder am Sonntag um 11 Uhr. 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Und ein bisschen Glück gewinnt hier einmal 2 Freikarten zu diesem Film, der wirklich ja hinter die Kulissen schaut. Diese Blicke, diese Erlebnisse, die Eindrücke hat man ja sonst nicht. Und das war wirklich im letzten Jahr ein außergewöhnlicher, fast schon globaler Kulturmoment. Und der Film zeigt sehr deutlich die emotionale Bedeutung, welche Rolle die Musik von Oasis für Fans und Generationen weltweit spielt. Und ich glaube, man kann sich diesen Emotionen, wenn man den Film sieht, kaum entziehen. Versucht es ruhig weiter, wenn es technische Probleme geben sollte. Ich höre davon hier. Weiter versuchen, vielleicht auch heute Nachmittag irgendwann werdet ihr durchdringen mit dieser E-Mail-Adresse frühstücksfelle@okawelle.de. Jetzt gibt es neue Musik von Brigitte Calls Me Baby, dieser Band aus Chicago. Die meldet sich mit der Single Jordi zurück. Der Song kommt zu einem entscheidenden Zeitpunkt für die Band nach der Veröffentlichung ihres von der Kritik gefeierten zweiten Albums Irreversible Anfang des Jahres und ja, vielen Tourneen kommen sie wieder zu Deutschland. Denn der neue Track zeigt einmal mehr das Gespür dieser Band, also Brigitte Calls Me Baby, für große Gitarren, düstere Klanglandschaften und sofort im Gedächtnis bleibende Melodie. Und wer das live erleben möchte, kann das tun. Bereits am 20.09. in Berlin in Huxleys Neue Welt. Einen Tag später in Hamburg, 21.09. im Mojo Club. Brigitte Calls Me Baby aus Detroit. Und hier ist die neue Single für euch, Jordi.

Nacheinander hört mir neue Musik von Bridget Calls Me Baby, nämlich die Single Jordi und anschließend der Beat der frühen Jahre. Sehr frühe Jahre, muss man ja sagen. 1974 erschienen ist Late for the Sky, das melancholische Titelstück und der Eröffnungssong des gleichnamigen dritten Studioalbums des amerikanischen Musikers Jackson Brown. Und besonders beeindruckend hier das Gitarrenspiel von David Lindley. Der Song thematisiert die schmerzhafte Entfremdung zweier Menschen, die zwar noch irgendwie zusammenleben, sich aber völlig fremd geworden sind. Und wer den Film Taxi Driver kennt, wer ihn noch nicht kennt, sollte ihn unbedingt sehen, den Film von Martin Scorsese. Der wird feststellen, der Song spielt dort eine große Rolle, eine prominente Verwendung in einer Schlüsselszene, nämlich in der Robert De Niros Charakter Travis Bickle einsam vor dem Fernseher sitzt. Und dann kommt dieser Song, der passt wirklich sehr gut. Ja, und hier ist eure Frühstückswelle, Musik nur für Erwachsene und die, die Sommer werden wollen.

Das war das Berliner Shoegaze-Trio Rumor vom zweiten Album Staircase Made of Rope. Kommt dieser Tage raus. Der Song hieß For Eve und zeigt, dass diese Band wirklich ihre Lektion gelernt hat, im ersten Album sich weiterentwickelt hat und sehr überzeugend Musik in diesem Stil, in dieser Stilrichtung Shoegaze weiterentwickelt hat, in die Gegenwart übertragen hat. Viele Songs sind dort entstanden, wo die Menschen leben, im Elternhaus im Sommer, oft in Treppenhäusern, bei Spaziergängen, überall, wo es möglich war, Musik aufzunehmen. Und letztlich wurde die Platte dann in München aufgenommen, aber entstanden unterwegs etc. pp. Die Band befindet sich zurzeit auf Tournee und ist auch in unserer Nähe am 17. September in Hamburg beim Reeperbahn-Festival live zu erleben. Rumor live. Sollte man sich nicht entgehen lassen, dieses Trio aus Berlin. Und hier noch ein weiterer Song von diesem Album, vom zweiten Album von Rumor aus Berlin. Staircase Made of Rope heißt die Platte. Und wir hören Good on My Own.

Immer diese peinlichen Fragen oder Aussagen, du bist gut genug, bin ich gut genug, ist das nicht genug, ain't that enough, Fragen. Teenage Fanclub, diese schottische Band, war heute schon mal hier im Spiel. Die bringen die nächste neue Platte raus. Auch wieder Grund, mal ältere Songs zu hören. Wir hörten vorhin Your Love is a Place Where I Come From. Jetzt Ain't That Enough. Manche mögen den mehrstimmigen Gesang nicht. Ich liebe ihn, aber das ist natürlich Geschmackssache. Und da wollten wir die Berliner Band Rumor, ein Shoegaze-Trio mit Good on My Own. Wir haben heute schon mal etwas gehört vom neuen Album des Musikers Dave Hiraga. Down Pilot heißt seine Band bzw. sein Pseudonym. Und da gibt es jetzt noch zum Abschluss der heutigen Frühstückswelle einen weiteren Song draus. Vorher, wie gesagt, verabschiede ich mich. Das war sie, die heutige Ausgabe der Frühstückswelle Musik nur für Erwachsene und die dies einmal werden wollen. Am Mikrofon verabschiedet sich Andreas Last. Wir hören uns wieder. Bis dahin alles Gute und hier Down Pilot mit You Never Fly.

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1: Um 12 Uhr mit Martin Wilhelmi. In Sachsen-Anhalt sind heute knapp 1,7 Millionen Menschen aufgerufen, einen neuen Landtag zu wählen. In Umfragen liegt die AfD deutlich vorn und könnte zum ersten Mal in einem Bundesland an die Regierung gelangen. Zur Lage vor Ort berichtet Andreas Franz aus Magdeburg.
2: Die Stimmung während des Wahlkampfes, die war ziemlich aufgeheizt. Es gab heftige Auseinandersetzungen an den Wahlständen. Die gesamte Landespolizei ist deswegen auch heute hier im Einsatz, unterstützt von vielen Verbänden aus anderen Bundesländern. Und das internationale Interesse ist enorm hoch. 800 Medienvertreter sind akkreditiert, darunter 70 Journalisten aus dem Ausland. Das alles natürlich wegen der Möglichkeit, dass hier vielleicht das erste Mal nach dem Zweiten Weltkrieg eine rechtsextrem eingeschätzte Partei, die an die Macht kommen könnte.
1: Die US-Unterhändler Witkoff und Kushner setzen heute ihre Gespräche fort, um im Krieg zwischen Russland und der Ukraine zu vermitteln. Gestern waren sie in Moskau, heute werden sie in Kiew erwartet. Aus der NDR-Nachrichtenredaktion Laura Janke.
3: Die beiden US-Sondergesandten sollen neue Vorschläge im Gepäck haben, wie der Krieg beendet werden könnte. So hatte es US-Präsident Trump angekündigt. Über ihr Treffen mit dem russischen Präsidenten Putin ist bisher wenig bekannt. Aus dem Weißen Haus heißt es, man habe die nächsten Schritte erörtert. Der Kreml nannte die Gespräche konstruktiv. In der Ukraine wollen Witkoff und Kushner heute nun Präsident Zelensky treffen. Es ist das erste Mal, dass die beiden nach Kiew kommen. Sowohl Russland als auch die Ukraine hatten im Vorfeld angekündigt, während des US-Besuchs nicht die jeweiligen Hauptstädte anzugreifen. Aus anderen Landesteilen wurden hingegen neue gegenseitige Attacken gemeldet.
1: Israel hat Ziele im Süden des Libanon angegriffen. Dabei wurden nach libanesischen Angaben 4 Menschen getötet und etwa 20 verletzt. Die vom Iran unterstützte Hisbollah habe zuvor 2 Drohnen auf im Südlibanon stationierte israelische Soldaten abgefeuert, hieß es in einer Mitteilung des israelischen Militärs. Die Bewohner von Arab Salim wurden aufgefordert, ihre Stadt wegen unmittelbar bevorstehender Angriffe zu verlassen. Nach dem Hackerangriff auf die Stadt Berlin schalten sich auch Bundespolitiker in die Debatte ein. Der Grünen-Politiker Konstantin von Notz spricht vom schwersten IT-Sicherheitsvorfall auf Landesebene. Aus Berlin Jan-Frederik Willems.
4: Außerdem sieht er eine Mitverantwortung bei der Bundesregierung. Sie habe trotz wiederholter Warnungen bekannte Sicherheitslücken nicht geschlossen, so von Notz im Handelsblatt. Auch der CDU-Sicherheitsexperte Roderich Kiesewetter spricht von einer Katastrophe noch nicht absehbaren Ausmaßes. Er spricht von geleakten Daten unter anderem zur Gesamtverteidigung und fürchtet, dass diese von Staaten wie Russland oder von Terroristen gezielt für Anschläge oder Sabotage genutzt werden könnten. Im August hatte eine Hackergruppe aus dem Berliner Landesnetz Daten gestohlen und die Landesregierung damit erpresst. Als diese das Ultimatum ablaufen ließ, veröffentlichten die Hacker am Freitag ein Datenpaket.
1: In Indonesien hat ein Vulkanausbruch zu erheblichen Problemen im Flugverkehr geführt. Wie das Innenministerium mitteilte, setzte der Anak Krakatau Vulkanasche frei. Nach Angaben der Wetterbehörde erreicht die Aschewolke mittlerweile eine Höhe von 15.000 Metern. Hunderte Flüge mussten deshalb gestrichen werden. Der Anak Krakatau liegt auf einer Inselgruppe zwischen Java und Sumatra auf dem sogenannten Pazifischen Feuerring, wo es oft zu Erdbeben und Vulkanausbrüchen kommt. Das waren die Nachrichten.
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Wir begrüßen Sie ganz herzlich zu unserer Sendung Pandora Spezial auf Radio Okerwelle. Zwei Gäste sind heute zu Gast bei uns im Studio, die wir Ihnen gleich näher vorstellen möchten. Wir begrüßen Markus Körber und Uwe Seel. An der Technik unterstützt uns Silvia Scholz. Mein Name ist Dorothea Rieck. Das Thema unserer Sendung ist heute 20 Jahre Kunststation im Wolfsburger Hauptbahnhof. Bevor wir in unser Thema einsteigen, starten wir zunächst mit Musik, die unsere Gäste mitgebracht haben.

0: Das war Jennifer Rush mit Madonnas Eyes. Die hat sich Uwe ausgesucht. Den Titel hat sich Uwe ausgesucht. Und sag mal, warum dir das so gut gefällt?
1: Ja, ich muss sagen, das ist ein Titel aus meiner früheren Zeit. Und ich mag auch diese Art von Titel. Da gehört zum Beispiel auch Aretha Franklin dazu. Und ich glaube, es passt gut zu der Kunststation.
0: Jawohl, prima. So, aus unserer Nachbarstadt Wolfsburg ist Markus Körber zu uns ins Studio gekommen. Herr Körber, Sie sind der Leiter und Kurator der Städtischen Galerie Wolfsburg. Nachdem Sie viele Jahre stellvertretender Direktor waren, sind Sie jetzt eigenverantwortlich tätig. Ist das Fluch oder Segen?
2: Wie bei allem oftmals Fluch und Segen zugleich.
0: Das heißt...
2: Ja, ich meine, man hat die ganze Verantwortung, auch Personalverantwortung, Personalführung und Budgetverantwortung, also allumfassend. Wir haben noch zusätzliche Aufgaben bekommen, die Kunst im öffentlichen Raum zum Beispiel kam dazu. Ich hatte quasi mit Amtsübernahme dann auch die Organisationseinheit umstrukturiert. Und ein Künstlernachlass ist dazugekommen, möglicherweise kommt jetzt noch ein weiterer Künstlernachlass. Also es wächst, insofern wachsen auch die Aufgaben. Und das ist anspruchsvoll, sage ich mal, aber natürlich auch toll, weil man eben diesen Gestaltungsspielraum selbst hat. Und deswegen diese Antwort.
0: Ja, und sind Sie jetzt eigenverantwortlich für die Situation in der Städtischen Galerie verantwortlich? Oder müssen Sie sich absprechen?
2: Nö, ich habe schon die Alleinverantwortung tatsächlich, was eben toll ist mit diesem Gestaltungsspielraum. Ich sage mal, alles, was die Kunst anbelangt in Wolfsburg, fällt in mein Ressort rein. Also was die städtische Kunst anbelangt. Die städtische, also ich bin sozusagen derjenige, der die städtische Kunst allumfassend da vertritt.
0: Also nicht nur in der Galerie, sondern in ganz Wolfsburg?
2: Naja, also Kunst im öffentlichen Raum, die Ankäufe, die Beiräte, das fällt alles sozusagen in meinen Bereich rein.
0: Ja. Ja, aber Sie dürfen aussuchen oder suchen Sie im Team aus, die Künstler oder
2: Nein,
0: die Kunst?
2: Nein, das suchen wir nicht im Team aus. Für die Kunstankäufe haben wir ein Beratungsgremium jetzt neu einberufen unter meiner Federführung. Und das sind Expertinnen und Experten der Kunst mit drin, also Professoren aus der HBK, Künstler, Vermittler. Und da entscheiden wir quasi zusammen, welche Ankäufe getätigt werden.
0: Ja, und dann sind Sie auch ein Kooperationspartner für die Kunststation im Wolfsburger Hauptbahnhof.
2: Seit 20 Jahren.
0: Seit 20 Jahren?
2: Ja, ich nicht in dieser Rolle, aber wir als Städtische Galerie sind quasi Gründungsmitglied, sage ich mal, dieser Kooperation.
0: Mhm. Ihre Vorgängerin ist ja Susanne Pfleger gewesen, dann ist die das schon gewesen.
2: Genau, die hat es mit Uwe Seel zusammen im Grunde genommen initiiert.
0: Aha.
2: Und seither arbeiten wir eng und vertrauensvoll zusammen.
0: Jawohl, dann schwenken wir jetzt mal zu Uwe Seel. Seit 20 Jahren machst du die Kunststation in Wolfsburg. Dann blicken wir mal zurück. Wie hat das angefangen? Kannst du dich daran noch erinnern?
1: Ja, natürlich kann ich mich sehr gut daran erinnern. Vielleicht noch ein Satz zu meiner Vergangenheit bei der Deutschen Bahn. Ich bin 51 Jahre bei der Deutschen Bahn beschäftigt gewesen. Zum Schluss im Bereich Bahnhofsmanagement, war da verantwortlich für die Bereiche Weiterentwicklung, Modernisierung der Verkehrsstationen und Hauptbahnhöfe, 120 Bahnhöfe insgesamt. Und in dem Zusammenhang bin ich irgendwann mal zum Bahnhofsmanager Wolfsburg Hauptbahnhof ernannt worden und hatte den Auftrag, diesen Bahnhof umzubauen, zu modernisieren und auch die Netzwerke zur Stadt, damals Oberbürgermeister Schnellicke, aufzubauen. In diesem Zusammenhang gab es die Möglichkeit, den Bahnhofsboden im Hauptbahnhof zu modernisieren. Und da haben wir ein Geschenk der Stadt Wolfsburg bekommen, und zwar ein Bodenkunstwerk von Daniel Bühren, über das wir uns natürlich sehr gefreut haben. Und das ist einmalig, man kann fast sagen weltweit, da sind wir sehr stolz drauf. Aus diesem Zusammenhang und der Eröffnung dieses Bodens gab es eine Idee, auf diesem Boden eine Art and Fashion zu machen, eine Modenschau mit Models. Daraus entstanden sind Bilder. Und die Bilder haben wir dann in einen kleinen 40 Quadratmeter großen Wartebereich gehängt. Das sah sehr gut aus. Leider war die Ausstellung so gut, dass uns Bilder gestohlen wurden, sodass wir die Ausstellung dann wieder verändert haben und kamen dann mit Frau Professor Dr. Pfleger 2006 zu der Idee, was machen wir mit diesem kleinen Warteraum? Und dann war halt die Kunststation geboren. Und ich kann mich noch gut daran erinnern, der erste Künstler war Werner Degreif mit dem Motto Unterwegs. Leider kann er an der nächsten Eröffnung nicht teilnehmen. Unterwegs hatte damit zu tun, dass er auf die Wände Ampelsituationen im Straßenverkehr gebracht hat. Diese Art von Arbeit ist in seinem Atelier entstanden, auf Pergamentpapier, dann auf die Wand gebracht, eingeritzt. Und in dieser eingeritzten Zeichnung hat er dann nochmal extra ausgemalt. Also somit ist dann die Kunststation entstanden, für die ich jetzt seit 20 Jahren auch verantwortlich bin und ich weiterhin ehrenamtlich als Mitinitiator und Gründer die Kunststation noch weiterführen werde für die Deutsche Bahn.
0: Und war das gleich klar, dass das weitergeht oder hat man gesagt, wir machen erstmal einmal und gucken mal, was passiert und auf einmal habt ihr gemerkt und woran hat man das gemerkt? Das ist ein Dauerbrenner.
1: Ja, einfach ist das nie, weil es geht natürlich immer auch irgendwie ums Geld. Sowas muss ja auch finanziert werden. Bei uns war es damals so, dass auch sofort die Stadt Wolfsburg, der Herr Schnellecke, der Oberbürgermeister, das erkannt hat, dass man Menschen im öffentlichen Raum, ohne dass sie Geld dafür bezahlen, einfach Kunst zur Verfügung stellen. Und das war eigentlich die Idee. Und daraus ist so viel Power geworden, dass die Leute gesagt haben, ey, mach das bitte weiter. Das haben wir natürlich bei der Eröffnung gemerkt. Wir hatten sehr viel Zulauf und sehr großes Interesse. Und ich muss sagen, da war auch natürlich die Zusammenarbeit mit der Städtischen Galerie, auch das Kunstmuseum, alle haben uns da bestärkt und haben gesagt, das ist eine einmalige Geschichte und auch diese Art Kunststation gibt es in keinem anderen Bahnhof weltweit. Da sind wir wirklich führend. Und dadurch hat sich das natürlich so weiterentwickelt, dass wir gesagt haben, da machen wir auf alle Fälle weiter. Und wir haben dann sogar entschieden, dass wir das, weil Kunst ist ja auch vergänglich, sage ich jetzt mal, und es kann auch langatmig werden. Und wir haben dann zweimal im Jahr die Kunststation eröffnet. Das heißt einmal im März und 6 Monate später dann zum Sommer hin. Mhm. Und das war natürlich für die Reisenden noch spannender. Und wir haben auch so Feedbacks bekommen, dass die gesagt haben, ey, das ist ja spannend, wenn die Züge mal Verzögerung haben, dann kann ich mir halt Kunst anschauen im öffentlichen Raum.
0: Ja, und die Städtische Galerie, welchen Anteil hat die denn da dran, Herr Körber?
2: Naja gut, wie Uwe Seel gesagt hat, sind wir Mitinitiatoren dieses Konzeptes. Also ich würde mal sagen, also es gibt da zwei Standbeine. Es ist einmal tatsächlich die Deutsche Bahn, in deren Räumlichkeiten das stattfindet und die Infrastruktur quasi, in dem sich das Ganze bewegt. Und wir liefern, wenn man so will, die Inhalte. Und in dem Zusammenhang eben die Kunst. Also das ist schon eine sehr, sehr gleichberechtigte Partnerschaft. Unterstützt werden wir von der Neuland Baugenossenschaft Wolfsburg, die uns bei der Herstellung und der Kunststation immer unterstützt. Auch im Grunde genommen seit jeher. Also es ist eigentlich schon auch der Unterstützer seit über 20 Jahren. Die waren ja auch beteiligt am Bodenkunstwerk. Insofern sind die auch seit von Beginn an die Partner dieses Projektes, aber eben was das ganze Bauliche anbelangt. Und insofern passt es wirklich sehr gut zusammen, weil Sie gefragt hatten wegen der Nachhaltigkeit des Projektes. Ich glaube, das ist auch mit ein Grund, dass wir das jetzt seit über 20 Jahren schaffen, dieses Projekt aufrechtzuerhalten, weil es wirklich eine sehr tiefgreifende Partnerschaft ist.
0: Ja, und ich lese das manchmal in den Einladungen, dass die Künstler sowohl im Hauptbahnhof als auch in der Städtischen Galerie ausstellen.
2: Ja, das ist quasi neu hinzugekommen. Auch seit jetzt das zweite Mal, seit 2 Jahren machen wir das quasi, dass wir die erste Ausstellung im Jahr, also die Frühjahrsausstellung, sage ich mal, am Hauptbahnhof eröffnen und das dann verbinden mit einer Ausstellung bei uns im Haus. Das ist entweder eine Einzelausstellung oder eine Gruppenausstellung. Letztes Mal war es eine Gruppenausstellung. Und dann zur Sommerausstellung machen wir sozusagen das am Hauptbahnhof, im Hauptbahnhof und das jetzt dann nächste Woche eben ebenso mit einer Feier auch am Mittellandkanal in einer sehr besonderen Location, direkt am Mittellandkanal, vis-à-vis zum Volkswagenwerk, am Wasser, an den Gleisen, mit Musik, mit Snacks und DJ. Also das ist dann schon auch eben das Sommerfestereignis, würde ich sagen, im Hauptbahnhof. Das hat der Bahnhof sonst ja auch nicht, so solch ein Ereignis, muss man ja auch klar sagen.
0: Ja, und wer da kommt, das erfahren wir nach der Pause. Wolltest du noch was sagen?
1: Ich wollte nur kurz dazu beitragen, dass diese Entscheidung dadurch gekommen ist, dass der Hauptbahnhof in den nächsten Jahren flächendeckend modernisiert wird, umgebaut wird. Und in dem Zusammenhang konnten wir unsere Veranstaltung im Bahnhof, im laufenden Betrieb mit den Reisenden natürlich nicht mehr weiterführen. Und da gab es die Entscheidung mit Markus, dass wir gesagt haben, wir versuchen das im Schloss zu machen. Das ist eine Win-Win-Geschichte und wir können sagen, funktioniert.
0: Gut, wir machen Musik und was hören wir als nächstes?
2: Bochum von Herbert Grönemeyer.

0: So, da kam jetzt ein Protest von unserer Kollegin Silvia Scholz, die gebürtig aus dem Ruhrpott kommt und die sagt, es heißt Bochum. Das lassen wir jetzt aber mal so stehen. In 20 Jahren Zusammenarbeit mit Künstlern und Künstlerinnen, da gibt es ja bestimmt einiges, was euch in Erinnerung geblieben ist, positiv oder negativ. Wer möchte denn da mal so ein bisschen aus dem Nähkästchen plaudern?
1: Naja, da ich der Mann der ersten Stunde bin und schon von Anfang an dabei war, würde ich einfach mal anfangen. Und zwar gibt es natürlich viele Kunstwerke, die nicht nur einem persönlich gefallen, sondern auch den Reisenden gut gefallen haben. Unter anderem ist eins bei mir in Erinnerung geblieben, das war von René Seifert Red. Das war eine Kunstinstallation mit Kunstrasen von einem UEFA Cup Hersteller aus Holland. Das heißt, wir haben original Kunstrasen in Rot in die Kunststation gebaut als Lounge-Bereich. Das ist sehr gut angekommen. Leider muss ich sagen, war es auch das kürzeste Projekt, denn ich befand mich gerade im Urlaub und bekam dann ganz hektische Anrufe, dass das Kunstobjekt wieder rausgebaut werden muss, weil die Brandschutzauflagen für die Seitenwände vorhanden waren, aber für die Deckenverkleidung nicht vorhanden waren. Und da die Deutsche Bahn natürlich zertifiziertes Unternehmen ist, was auch für Sicherheit sorgen muss, wurde diese Installation innerhalb von 3 Wochen wieder rausgebaut. Und René Seifert hat dann gleich mal eine Chance gekriegt, ein neues Kunstwerk zu installieren. Und das hat mich natürlich sehr gefreut. Natürlich muss ich auch dazu sagen, Arturo Herrera mit seiner Kunst ist einer der wenigen Künstler, die oberhalb der Kunststation in die Glasflächen gegangen ist. Und das war eine Beklebung, die war sehr, sehr umfangreich, in einem Farbton grün. Dieses Grün hat natürlich dem Oberbürgermeister und der Stadt Wolfsburg sehr gefallen, denn natürlich die Farben für die Stadt und auch für den VfL ist grün, sodass wir uns alle entschieden haben, diese Installation nicht nach einem halben Jahr zu wechseln, sondern wir haben sie über ein Jahr in der oberen Fläche hängen lassen und alle anderen Künstler haben den Wartebereich dann später neu gestaltet. Aber dieses Kunstwerk, das ist natürlich auch in Erinnerung geblieben, weil man kam in die Halle, die Treppe hoch und sah dieses Riesenkunstwerk auf der Fensterfläche. Mhm. Ich denke, Markus, du hast auch noch eins.
2: Ich habe nicht nur eins, ich habe mehrere, aber ich lasse natürlich dem Mann der ersten Stunde gerne den Vortritt insofern. Alles gut. Nein, also weil du jetzt von Grün gesprochen hast, Kamelen sind, davor hatten wir tatsächlich auch ein sehr interessantes Projekt mit Peter Wegner. Das ist ein Künstler aus den USA, der in Berkeley, Kalifornien arbeitet. Dann könnte man sich auch fragen, wie kommt denn jetzt ein US-amerikanischer Superstar, sage ich mal, an den Wolfsburger Bahnhof? Und das war insofern tatsächlich interessant, weil er war ja persönlich gar nicht bei uns vor Ort. Ich bin mit den Arbeiten von dem Künstler in Berührung gekommen über eine Galerie in Bochum, dass wir das nochmal richtig aussprechen. Und da haben wir darüber gesprochen, wie das, er ist schon ab und zu mal in Deutschland, weil er eben eine deutsche Vertretung hat. Aber zu dem Zeitpunkt ging das halt nicht. Und dann hat er uns quasi sein Konzept geschickt. Das nannte sich Hellfire Red, Heavenly Blue. Also ein schöner poetischer Titel. Und da ging es halt um Rot und Blau und nicht um Grün. Und das haben wir quasi auf seine Anleitung hin installiert. Deswegen nochmal auch der Hinweis, das hat dann die Baugenossenschaft eben gemacht. Und wir haben es 1:1 aber so umgesetzt, wie der Künstler es wollte, in enger Abstimmung mit ihm. Und so haben wir es halt auch geschafft, internationale künstlerische Positionen nach Wolfsburg zu holen.
0: Wie geht das eigentlich, wenn der Künstler kommt? Wird die dann abgesperrt oder beziehungsweise abgehängt, die Kunststation, damit er nicht gestört wird?
1: Ja, das ist natürlich ein wichtiges Thema. Gut, dass du das ansprichst, Doro. Da müssen wir als Bahn natürlich immer sauber sein. Das heißt, der Wartebereich steht dann natürlich den Reisenden nicht mehr zur Verfügung. Das heißt, eine Woche vorher plus minus kommen die Künstler angereist. Und natürlich gibt es Künstler, die ein Kunstwerk installieren, was länger braucht, weil sie auf die Wand zeichnen, weil sie direkt malen im laufenden Betrieb. Reisende gucken rein, fragen, was machst du da? Und natürlich müssen wir dann jeden Tag die Kunststation wieder absperren, sodass da auch keiner reingeht. Und am Endeffekt wird dann erst zur Eröffnung der Kunststation, dann wird die Folie abgenommen und dann wird der Öffentlichkeit, der Presse und den Gästen die Kunststation mit der Kunst präsentiert.
0: Und was ist denn das eigentlich für Kunst? Du hast ja schon gesagt, da hingen mal Bilder, die wurden dann geklaut. Also habt ihr euch umgestellt auf Wandmalereien?
1: Ja, nicht nur. Wandmalerei ist ein Thema. Wir haben auch schon dem Künstler die Möglichkeit gegeben, mit einer Gipsplatte, die auf die Wand gesetzt wird, weil er kam gerade aus Mexiko, hatte dort mehrere Jahre verbracht und hat dann in diese Gipswand so eine Art Totenköpfe eingeritzt, in Barfuß, eine Woche in der Kunststation. Und er hat sogar dann die Reste dieser Ritzarbeiten zusammengefegt und daraus ein Kunstwerk für sich dann. Er war tätig in Berlin. Markus, vielleicht kannst du auch noch einen Satz dazu sagen. Aber das war natürlich auch eine schöne Arbeit. Aber ja, wir versuchen nicht nur Wandmalerei, es gibt auch Fototapetentechniken, die auch auf groß gemacht werden. Und da kann ich gleich noch mal ganz kurz ein Highlight dazu sagen. Das ist Daniel und Geo Fuchs. Das sind Fotokünstler, man kann sagen international. Die sind viele in Amerika, die sind viele in China unterwegs. Die haben mit einem Amerikaner, der 10.000 Comicfiguren hat, in allen Größen und von Warhol über Adolf Hitler, über die Präsidenten von Amerika. Und die haben diese Gruppe geteilt zwischen Silver Group und Red Group und haben die so auf eine Größe hochgezogen und das als Fototapete in diese beiden Flächen installiert. Also da kann man sehen, die mussten natürlich damit Fototapeten arbeiten, aber es ist auch ein sehr schönes Kunstwerk gewesen.
0: Ja, du bist so ganz begeistert davon. Setzt du dich denn eigentlich mal so ganz still auf die Bank und guckst mal und hörst, was die Bahnfahrenden so darüber erzählen?
1: Ja, das ist wirklich so. Also für mich ist das immer spannend, weil ich tausche mich natürlich mit Markus aus. Markus findet dann einen tollen Künstler. Ich weiß natürlich auch gar nicht, was dann passiert. Natürlich muss ich mir gewisse Vorgaben oder gewisse Entwürfe zukommen lassen, weil die Deutsche Bahn natürlich auch immer drauf schaut, was ist das für eine Kunst und haben wir da irgendwie Schwierigkeiten mit. Nein, und dann gibt es für mich die Momente, ich versuche immer in der Zeit, wo der Künstler arbeitet, den Künstler zu begrüßen, einfach mal reinzuschauen. Ich lasse mir auch immer, wenn der Künstler fertig ist, ein paar Fotos schicken, wie gestern Abend, per Handy, um dann schon mal so ein Vorgefühl zu haben. Aber natürlich, wenn die Eröffnung ist, bin ich natürlich da und höre mir das auch an. Und ja, es gibt auch meine Situation, wo ich dann eine Woche später bin und schieße ich auch mal ein Foto in der Kunststation. Wenn man so viele Jahre die Chance hat, so viele Künstler kennenzulernen und mit dem einen oder anderen ist man aber auch befreundet telefonisch oder ich war bei Arturo Herrera in Berlin in seinem Atelier und habe ihn begrüßt auf Einladung, dann ist das natürlich für mich immer was ganz Besonderes, immer wieder die neue Kunst dann irgendwann in der Kunststation sich anschauen zu können.
0: Ja, und jetzt, du bist ja im Ruhestand, kannst du dich ja auch mal mit deiner Frau da auf die Bank setzen und dir das mal zeigen.
1: Ja, das weiß ich nicht. Meine Frau, die mag auch Kunst, die hat auch studiert, da war auch ein Thema Kunst dabei, ein Teil. Aber ich glaube, da lässt sie mich eigentlich in Ruhe und da fahre ich dann mal allein nach Wolfsburg und genieße das.
0: Okay, Herr Körber.
2: Ja, also ich, jetzt in Ergänzung dazu, weil Sie ja auch gefragt hatten, was da so zu sehen war und auch nochmal zum kuratorischen Konzept vielleicht. Also ich erinnere mich an Sinta Werner, auch weil sie hat, Uwe Seel hatte gerade von den Gipskartonplatten des Künstlers gesprochen, das war eine Reliefarbeit bemalt und Jahre später hatten wir Sinta Werner eingeladen, eine Künstlerin, die in Berlin lebt und arbeitet. Und sie hat dann mit Kacheln gearbeitet. Da hat sozusagen, sie hat quasi ein Wortbild geschaffen mit Kacheln, quasi Keramikkacheln. Und das wurde dann aufgebracht und dann hat man dann Return and Enter, so quasi als Wortbilder im Warteraum gehabt. Im Übrigen war das auch eine relativ schlichte Arbeit. Wir sprechen ja gleich auch über die neue Kunst im Bahnhof. Und Uwe vorhin gesagt hat, war überrascht, dass es so schlicht ist, die Arbeit. Und ich glaube aber, das ist auch oder gehört auch zum Konzept. Also mir ist daran gelegen, ich mache das jetzt ja auch schon seit einigen Jahren und ich bin auch froh darüber, dass die Deutsche Bahn uns da die entsprechende absolute inhaltliche Freiheit gibt. Also natürlich achten wir darauf, dass wir Kunstwerke dort installiert werden, die allen, sag ich mal, verkehrssicherheitstechnisch, da haben wir ja auch Auflagen, die einem entspricht. Aber ansonsten bin ich als Kurator dafür zuständig, die Künstler auszuwählen. Und es ist ein kuratiertes Programm. Also wir haben ja einen zweiten Katalog herausgegeben, der 15 Jahre Kunstwerke dokumentiert hat.
1: Sorry, Markus, ich muss da unterbrechen. Also wir haben 17 Jahre.
2: 17 Jahre.
1: Wir hatten einmal eine Publikation über 10 Jahre Kunststation und dann haben wir nochmal nachgelegt und haben dann 17 Jahre Kunststation auch nochmal einen Katalog über 220 Seiten aufgelegt.
2: So, der Uwe, der korrigiert dann auch immer, wenn mal ein Zahlendreher drin, also 17 Jahre, so weit sogar. Und wenn man sich den anschaut, dann kann man ganz gut erkennen, wie vielfältig das Spektrum ist an Kunst, die im Hauptbahnhof präsentiert wird. Also ich lege dort exakt den gleichen Maßstab an wie bei unseren Ausstellungen. Also es geht uns darum, ich meine, wir haben in der Städtischen Galerie ja eine umfassende Sammlung zeitgenössischer Kunst. Die Stadt Wolfsburg sammelt seit den 50er Jahren. Wir haben jetzt über 6000 Kunstwerke zusammengetragen von 1000 Künstlerinnen, national, international. Und auch die Kunststation soll das volle Spektrum der Kunst, das ist natürlich nicht möglich, aber möglichst breites Spektrum der Kunst abbilden, also von gegenständlich bis ungegenständlich, von gestisch bis konzeptuell, mit allen unterschiedlichen denkbaren Medien und Materialien. Und deswegen ist es schon eine sehr, sehr bunte Mischung. Uwe erzählt vielleicht gleich noch von unserem Kalligrafiekünstler, den wir auch hatten, auch eine internationale Position. Und das ist halt eben das Konzept der Kunststation.
0: Ja, vor dem Kalligrafiekünstler müssen wir jetzt, glaube ich, noch mal wieder eine Pause machen. Und das Musikstück dazu oder den Titel dazu haben Sie sich ausgesucht.
2: Ich habe mir ganz spontan Sabotage von den Beastie Boys ausgesucht.
0: Das kenne ich nicht, bin sehr gespannt.
1: Ich auch.
0: Silvia startet.

0: So, das war ja jetzt ganz schön heftig. Da merkt man dann doch den Generationsunterschied von den Leuten, die hier heute am Tisch sitzen. Herr Körber, warum haben Sie sich denn dieses Stück ausgesucht?
1: Naja gut, wenn Uwe sagt, es war die Musik und die Titel seiner Zeit, ich glaube, er spielt auf seine Jugendzeit, dann geht es mir genauso, dass Beastie Boys, das war, da kam der Hip-Hop auf, 90er, das ist meine Schulzeit gewesen und damit sind wir groß geworden und das ist natürlich dann schon etwas, was uns damit verbindet.
0: Ja, ist ja auch schön, wenn wir mal wieder was Neues lernen, aber Silvia kannte die natürlich auch. Gut, jetzt kommen wir aber mal zum aktuellen Künstler. Nee, Uwe wollte noch was sagen.
2: Ja, bitte. Ich muss noch mal ganz kurz das, was Markus vorhin angedeutet hat, wir sind natürlich international, national, junge Künstler, neue Künstler, denen wir eine Chance geben, in dieser Kunststation sich darzustellen. Und wir hatten wirklich einen der besten Kalligraphuristen, der bei uns in der Kunststation die Quadratur des Kreises auf die Wand gemalt hat. Er hat also eine Woche lang Geschichten über die Stadt Wolfsburg mit einem Pinsel direkt auf die Wand aufgetragen. Und das war natürlich ein besonderes Highlight. Es gab dazu auch noch eine Veranstaltung, die wir dann auch noch hinterher, an der wir teilgenommen haben. Also das war nochmal sehr, sehr interessant. Und 2011 die Weltmeisterschaft der Frauen in Wolfsburg. Da hat der Künstler Christian Dotz, Klaus Upper Soccer, der hat ein Frauen-Tipp-Kick-Spiel auf 3D gezogen und hat das auf die Wände gebracht, sodass man beim Warten oder im Aufenthalt in der Kunststation das Gefühl hatte, man ist mitten im Stadion. Und da muss ich sagen, das ist wirklich einmalig, was wir in 20 Jahren mit ca. 40 Künstlern den Reisenden immer wieder zur Verfügung stellen, wenn sie in Wolfsburg ankommen, abfahren oder warten.
0: Ja, Mensch, aber das ist doch richtig traurig, wenn die dann wieder verschwinden, diese tollen Kunstwerke, die da dran gemalt
2: Ja, das ist
0: sind.
2: Richtig. Ich hatte es vorhin schon mal angedeutet, das habe ich aber auch von Markus und Frau Pfleger gelernt, Kunst ist vergänglich. Das heißt, man muss es auch mal ändern. Und das kommt bei unseren Reisenden und Gästen der Stadt gut an.
0: Ja, gut. Okay. So, jetzt kommt der Künstler Ronald Schappert.
1: Ja, wir freuen uns am 10. September um 18 Uhr die neue Kunststation im Hauptbahnhof Wolfsburg eröffnen zu dürfen. Im Beisein des Oberbürgermeisters Dennis Weilmann an diesem Abend, der noch ein Grußwort spricht, auch anlässlich des Jubiläums 20 Jahre Kunststation mit vielen Gästen und hoffentlich bestem Wetter am Mittellandkanal. Ja, und Roland Schappert bringt nochmal, wir haben jetzt ja ganz viel über die unterschiedliche Kunst gesprochen, bringt nochmal etwas in die Kunststation ein, das wir bis dato auch so nie hatten. Ich habe ihn kennengelernt und das zeigt vielleicht auch, wie lange das mit der Auswahl dauern kann bisweilen, bis wir uns, sag ich mal, für einen Künstler oder ich mich auch für einen Künstler oder eine Künstlerin entscheide. Den habe ich kennengelernt tatsächlich 2007 in Braunschweig. Da hatte er eine Gastprofessur hier an der Hochschule. Und seitdem befasse ich mich auch mit seinem künstlerischen Werk. Und ich hatte ihn dann 2015 mal in einer Gruppenausstellung präsentiert gehabt. Und dann hatten wir 40 Jahre Städtische Galerie. Da hat er gemeinsam mit mir die Sammlungsausstellung kuratiert. Und er ist bekannt für seine Wandmalereien. Also Kern seines künstlerischen Schaffens ist schon auch Malerei, aber auf eine ganz besondere Art und Weise. Er versucht immer Wandbilder, ortsspezifische Arbeiten zu generieren, wo Text auch immer Bestandteil der künstlerischen Arbeit ist. Also man muss sich das so vorstellen, dass man vor einer Arbeit steht oder eben sitzt in der Kunststation und auf den ersten Blick gar nicht so richtig entziffern kann, was man da vor sich hat. Das ist ja nicht ganz untypisch bei zeitgenössischer Kunst. Und bei näherer Betrachtung und Beschäftigung mit der Kunst erschließt sich aber dann oft doch das Bild als solches, und zwar als dann ein Wortschriftbild. Also jetzt bei der Kunststation werden Begriffe dann eine Rolle spielen, die natürlich mit Warten oder dem Bahnhof zu tun haben. Und er spielt dann immer auch so mit so Verkehrungen. Er hat bei uns eine Arbeit geschaffen, Lovely und Lonely. Und wenn man sich das vorstellt, wenn man dies N umdreht, dann kann sozusagen aus dem Lonely eben ein Lovely oder von dem Lovely ein Lonely werden. So, das sind zwei starke Gegensätze, das Verliebtsein oder lieblich und dann das Einsamsein. Und dass sich das sozusagen auch im Laufe eines Lebens halt auch verändern kann, diese starken Erfahrungen, darum geht es ihm so ein bisschen, ein Bild zu schaffen, was uns zum Nachdenken anregen soll über unser eigenes Leben und Dasein. Und deswegen passt das eigentlich ganz wunderbar auch jetzt in die Kunststation rein, wo man quasi dort sitzt. Und ich hoffe sehr, dass das Konzept auch so angenommen wird und aufgeht. Er wird da mit QR-Codes arbeiten und er verbindet, und das ist jetzt einmalig auch für unsere Kunststation, diese Bildkunst mit Musik und Lyrik. So, das heißt, er arbeitet malerisch mit zwei QR-Codes, und wenn man dort sitzt, und das ist das, ich hatte vorhin mit Uwe darüber gesprochen, das Phänomen, das wir ja alle mittlerweile kennen, man sitzt, beobachtet vielleicht auch Menschen, die halt ständig auf ihr Handy starren und gar nicht mehr die Umwelt wahrnehmen. Und doch dann vielleicht ab und an mal aufschauen, um zu gucken, ob sie überhaupt noch in dieser Welt sind oder schon woanders gelandet sind in diesem Universum. Und dann so die Hoffnung feststellen, ach, da ist was, das sieht aus wie ein QR-Code. Und dann vielleicht mit ihrem Handy draufgehen, dann ploppt etwas auf, und zwar von seiner Seite. Und dann könnte man entweder Musik hören oder eben ein Gedicht lesen. So, und das ist sozusagen speziell entwickelt für die Jubiläumsausstellung in der Kunststation, die Verbindung zwischen Bild, Schrift, Lyrik und Musik.
0: Ja, das hört sich ja total spannend an. Also ich denke, da müsste man mal wieder hinfahren nach Wolfsburg. Machen wir demnächst. Dazu erstmal nichts weiter. Dann würde ich mal sagen, wie geht es weiter? Ist es eigentlich immer so, wenn einmal die Station bestückt ist wenn ein Künstler da gewesen ist, ist dann schon der Gedanke da, wer kommt als nächstes?
1: Gute Frage. Also im Grunde genommen plane ich das relativ weit voraus. Eben auch das kuratorische Konzept. Klar gibt es dann auch Situationen, wo es dazu kommt, dass jemand vielleicht doch dann zeitlich das nicht passt, dann muss man wieder ein bisschen umgestalten. Also ganz linear verläuft das nicht, aber schon mit einer relativ weiten Zeitachse, was die Planung anbelangt.
0: Also zweimal im Jahr wird gewechselt?
1: Und zweimal im Jahr wird ohnehin gewechselt. Wie gesagt, einmal meistens im April die Frühjahrseröffnung und dann meistens im Spätsommer, August, September, die Sommerausstellung mit einem Sommerfest.
0: Ja, und wie kann ich mir denn Ihre Arbeit vorstellen? Sind Sie viel in Museen unterwegs oder gucken Sie im Internet? Suchen Sie sich Künstler aus, gucken Sie an, lassen sich immer wieder inspirieren? Haben Sie so einen besonderen Blick auch, was könnte passen in die Kunststation oder möglicherweise auch in die Städtische Galerie in Wolfsburg?
1: Ich sag mal so, ich bin da in der komfortablen Situation tatsächlich auch mit der Kunststation geschuldet. Also das Museumsprogramm ist schon ein bisschen anders zu sehen, weil wir haben ja die Sammlung, von der ich eben gesprochen habe. Und das ist quasi Kern unserer Arbeit. Wir haben ja ein Profil Künstlerinnen und Künstler aus dem deutschsprachigen Raum, dann unterschiedliche Medien, Druckgrafik, international. Wir haben so ein paar Schwerpunkte, Fotografie, Druckgrafik. Da versuche ich dann immer eine Mischung herzustellen im Jahresprogramm. Und beim Bahnhof ist es schon so, wir versuchen da möglichst vielfältig zu sein. Ja, aber es ist im Bahnhof, es ist im öffentlichen Raum. Der Bahnhof ist, befindet sich im Grunde genommen im urbanen Zentrum von Wolfsburg, wenn man so will. Da ist viel Verkehr, das ist sehr städtisch, urban eben. Und da muss ich sagen, orientiere ich mich schon jetzt auch mittlerweile stärker an Künstlerinnen und Künstler, die, sag ich mal, alltägliche Themen aufgreifen. Wir hatten auch schon jetzt in den letzten Jahren Künstler gehabt, die, sag ich mal, in diesem Urban Art-Bereich, Graffiti und so, auch unterwegs waren. Aber man versucht jetzt, wie zum Beispiel bei Roland Schappert, dann in regelmäßigen Abständen das auch wieder ein Stück weit zu brechen. Weil sonst würde ich, sag ich mal, die Sehgewohnheit der Menschen entweder dann weiter prägen mit den immer gleichen, sage ich mal, Sujets, die gezeigt werden. Und das will ich ja auch nicht. Es soll ja dann, und dann kommt es halt eben zu diesen Diskussionen, wie mit Uwe Seeler, dass er quasi eine Erwartungshaltung hat. Und das ist interessant festzustellen, dass die Menschen quasi, die erinnern sich meistens an das letzte Kunstwerk und dann sehen sie das neue Kunstwerk und denken so, oh, das ist ja jetzt ganz anders. Ja, natürlich ist es ganz anders, soll ja auch ganz anders sein. Aber man merkt schon, sie haben eine Erwartungshaltung, dass es ähnlich sein könnte. Und das Spannende bei Kunst ist ja, dass wir diese Erwartungshaltung, sag ich mal, immer wieder auch mal kritisch hinterfragen. Weil das ist ja unsere Gewohnheit.

das man objektiv bewerten kann. Kunst ist Geschmackssache, eine Frage des Geschmacks, der Emotionen, der Sensibilität. Sie ist nicht für jeden, denn nicht jeder kann tiefer blicken. Ich glaube, das passt ganz gut zu dem, was wir hier die ganze Zeit mit der Kunst auch schon machen.

0: Uwe, noch mal eine Frage. Hast du schon mal darüber nachgedacht, in Braunschweig etwas Ähnliches zu installieren? Der Wartebereich ist ja nun doch ein bisschen kahl. Da könnte man doch die Glaswände auch etwas verschönern.
1: Natürlich haben wir über diese Situation und Möglichkeit nachgedacht, aber dadurch, dass jeder Bahnhof andere Ansprüche hat und andere Darstellung hat, ist es nicht eins zu eins in jedem Bahnhof zu implementieren. Also deswegen haben wir uns in Braunschweig zum Beispiel entschieden, dass wir Graffiti-Kunst auf den Aufgängen von 1 bis 8 machen, dass der Ausgang Siemens hinten gestaltet worden ist. Wir haben ein Lichtkunstwerk im Bahnhof und ich denke, das ist für den Reisenden dann auch eine schöne Erfahrung.
0: Und Gliesmarode habt ihr ja auch so schön gestaltet. Da fahre ich halt mal mit dem Fahrrad vorbei und freue mich über den Löwen.
1: Das ist richtig. Das war auch ein sehr schönes Projekt mit Yassim Naim, der dort eine Graffiti-Kunst dargestellt hat. Und das ist eigentlich so der Vorreiter jetzt für die neuen Zukunftsbahnhöfe der Deutschen Bahn.
2: Genau, und weil Sie vorhin angesprochen hatten, dass die Kunst ja dann immer wechselt und vergeht. Wir hatten ja die 2 Kataloge bis dato schon herausbringen können und die dokumentieren natürlich die ganze Kunststations-Ausstellungsprojekte und deswegen bleibt das ja auch an der Stelle in den Katalogen erhalten.
0: Und wenn sich jetzt ein Hörer dafür interessiert, wo kann man die Kataloge bekommen?
2: Da meldet er sich gerne bei uns in der Städtischen Galerie Wolfsburg.
0: Prima, gut.
1: Ich würde noch mal ganz kurz, was für mich wichtig ist, mich bei den Leuten bedanken. Denn das Ganze funktioniert nur, wenn viele Menschen diese Projekte unterstützen. Dazu gehören natürlich die Mitarbeiter und Mitarbeiterinnen vom Bahnhofsmanagement Braunschweig-Göttingen mit dem Bahnhofsmanager Tobias Festerling. Dazu gehören die Mitarbeiter und Mitarbeiterinnen von der Städtischen Galerie mit Markus als Leiter. Dazu gehört die Stadt Wolfsburg, die uns da auch unterstützt. Dazu gehört die Neuland. Und und auch Berlin unterstützt uns sehr. Ja, und deswegen kann man so ein erfolgreiches Projekt weiterführen.
0: Ja, das ist doch wunderbar. Und schön, dass wir das nochmal gesagt haben. Die Sendung neigt sich dem Ende. Ich bedanke mich bei meinen Gästen. Es hat Spaß gemacht und sage tschüss, bis zum nächsten Mal.
2: Danke für die Einladung.
1: Tschüss.

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1: Um 13 Uhr mit Martin Wilhelmi. In Sachsen-Anhalt sind heute knapp 1,7 Millionen Menschen aufgerufen, einen neuen Landtag zu wählen. In Umfragen liegt die AfD deutlich vorn und könnte zum ersten Mal in einem Bundesland an die Regierung gelangen. Zur Lage vor Ort berichtet Andreas Franz aus Magdeburg.
2: Die Stimmung während des Wahlkampfes, die war ziemlich aufgeheizt. Es gab heftige Auseinandersetzungen an den Wahlständen. Die gesamte Landespolizei ist deswegen auch heute hier im Einsatz, unterstützt von vielen Verbänden aus anderen Bundesländern. Und das internationale Interesse ist enorm hoch. 800 Medienvertreter sind akkreditiert, darunter 70 Journalisten aus dem Ausland. Das alles natürlich wegen der Möglichkeit, dass hier vielleicht das erste Mal nach dem Zweiten Weltkrieg eine rechtsextrem eingeschätzte Partei, die an die Macht kommen könnte.
1: Die US-Unterhändler Witkow und Kushner sind per Zug in der ukrainischen Hauptstadt Kiew eingetroffen. Gestern hatten sie in Moskau Gespräche geführt. Aus der NDR-Nachrichtenredaktion Laura Janke.
3: Die beiden US-Sondergesandten sollen neue Vorschläge im Gepäck haben, wie der Krieg beendet werden könnte. So hatte es US-Präsident Trump angekündigt. Über ihr Treffen mit dem russischen Präsidenten Putin ist bisher wenig bekannt. Aus dem Weißen Haus heißt es, man habe die nächsten Schritte erörtert. Der Kreml nannte die Gespräche konstruktiv. In der Ukraine wollen Witkow und Kushner heute nun Präsident Zelensky treffen. Es ist das erste Mal, dass die beiden nach Kiew kommen. Sowohl Russland als auch die Ukraine hatten im Vorfeld angekündigt, während des US-Besuchs nicht die jeweiligen Hauptstädte anzugreifen. Aus anderen Landesteilen wurden hingegen neue gegenseitige Attacken gemeldet.
1: Der Iran und die USA intensivieren ihre gegenseitigen Angriffe in der Golfregion. Teheran hat nach eigenen Angaben in der Straße von Hormus 3 Öltanker angegriffen. Sie seien auf einer nicht genehmigten Route unterwegs gewesen, teilten die Revolutionsgarden mit. Zuvor hatten die USA 3 iranische Öltanker beschossen, von denen einer nach Militärangaben inzwischen gesunken ist. Er sei aber nicht mit Öl beladen gewesen. Die Suche nach dem mutmaßlichen Saboteur der Stromnetze in Nordrhein-Westfalen, Brandenburg und Sachsen läuft auf Hochtouren. Die zuständige Kölner Polizei habe Hinweise erhalten, denen sie jetzt nachgehe, wie ein Sprecher bestätigte. Gestern hat sie im Internet Fotos des Tatverdächtigen veröffentlicht. Der 48-Jährige soll sich in Briefen zu den Angriffen auf Stromleitungen in Brandenburg und Nordrhein-Westfalen bekannt haben. Demnach begründet er die Angriffe mit der Schädlichkeit fossiler Energien. Nach dem Hackerangriff auf die Stadt Berlin schalten sich auch Bundespolitiker in die Debatte ein. Der Grünen-Politiker Konstantin von Notz spricht vom schwersten IT-Sicherheitsvorfall auf Landesebene. Aus Berlin Jan-Frederik Willems.
4: Außerdem sieht er eine Mitverantwortung bei der Bundesregierung. Sie habe trotz wiederholter Warnungen bekannte Sicherheitslücken nicht geschlossen, so von Notz im Handelsblatt. Auch der CDU-Sicherheitsexperte Roderich Kiesewetter spricht von einer Katastrophe noch nicht absehbaren Ausmaßes. Er spricht von geleakten Daten unter anderem zur Gesamtverteidigung und fürchtet, dass diese von Staaten wie Russland oder von Terroristen gezielt für Anschläge oder Sabotage genutzt werden könnten. Im August hatte eine Hackergruppe aus dem Berliner Landesnetz Daten gestohlen und die Landesregierung damit erpresst. Als diese das Ultimatum ablaufen ließ, veröffentlichten die Hacker am Freitag ein Datenpaket.
1: Das waren die Nachrichten. Das Wetter in Norddeutschland. Am Nachmittag neben längerem Sonnenschein wiederholt bewölkt, jedoch überwiegend trocken bei 19 bis 23 Grad. Morgen wechseln sich Sonne und Wolken ab. Vereinzelt sind Schauer möglich, 21 bis 27 Grad. Dienstag viele Wolken, etwas Sonne, gebietsweise Regen, dann 18 bis 24 Grad. Ein Blick auf Mittwoch, stellenweise Schauer, im Nordwesten auch gewittrig, bei dann 16 bis 20 Grad. Die Zeit 13.04 Uhr.
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Herzlich willkommen, liebe Freunde des Traditional Jazz. Sie haben unseren Erkennungssound Steve Dorr Stump gehört und wissen, dass es mal wieder Zeit zu einem Jazz-Rückblick ist, der heute in den 1950er Jahren beginnt. Aber bevor wir damit anfangen, möchte ich noch etwas zum Steve Dorr Stump sagen, wonach ich häufiger gefragt wurde. Das Stück stammt aus den 1920er Jahren. Der Komponist ist unbekannt, aber Duke Ellington hat es 1929 erstmals veröffentlicht. Seine Fassung mit dem Cotton Club Orchestra gab es sogar als Schallplatte in den 1930er Jahren in Deutschland zu kaufen. Auf dem Label wurde das Stück als Foxtrot bezeichnet. Wir kehren zurück in die 1950er Jahre. Mein Name ist Bernd Ude und wenn Sie in den nächsten Titel hören, werden Sie nicht lange brauchen, unsere für heute ausgewählten Jazzer zu erkennen.

Na, das war doch der Knaller, als Papa Boos Viking Jazz Band damit auf einer Tournee in der Bundesrepublik damit kam. Der Titel war sage und schreibe 44 Wochen in der Hitparade notiert und die dänischen Wikinger wurden mit einem Schlag nicht mehr nur bei den Jazzfans in Deutschland beliebt. Das lag ja vielleicht auch nicht nur an Wolfgang Amadeus Mozart, sondern wohl auch an den Hot Jazz Arrangements für alte Gassenhauer, wie es war in Schöneberg, auf der Schwäbischen Eisenbahne oder der Treue Husar und sogar Hänschen Klein musste daran glauben. Aber das möchte ich Ihnen dann doch ersparen. Allerdings die ersten drei kommen jetzt mit geballter Kraft.

Also fangen wir doch mal mit dem Anfang an. Der Däne Arne Bo Jensen, geboren 1930, fuhr nach Ende des Zweiten Weltkriegs für einige Jahre zur See und wurde ein Liebhaber des Traditional Jazz, den er erstmals in den Überseehäfen live hörte. Er hatte sich vorgenommen, selbst solche Musik zu spielen, kaufte sich eine Posaune, für die er lange Zeit Raten bezahlen musste, und brachte sich selbst das Spielen bei. Es gelang ihm schnell. Er spielte zunächst bei einigen Bands in Kopenhagen und gründete 1956 die New Orleans Jazz Band. Sie wurden schnell zu einer lokalen Größe und wurden 1956 zu einigen Auftritten in Hamburg engagiert, wo sie den Trompeter der Old Marytale Jazz Band Gerhard Vohwinkel trafen. Da bei ihnen die Trompeter häufig wechselten, klinkte der sich bei ihnen ein und fuhr mit ihnen am Ende des Engagements nach Kopenhagen. Dort wurde er allerdings von der Fremdenpolizei nach 2 Monaten ausgewiesen, weil er keine Arbeitserlaubnis hatte. Mit Vohwinkel wurden die ersten Aufnahmen bei der Plattenfirma Storyville Records gemacht. Mit der waren sie übrigens lange verbunden. Aber genug der Worte und zunächst jedenfalls mal wieder etwas Musik.

Was war denn das da am Anfang, werden sich einige fragen. Aber das war Vera Lynn, von der das Original dieses, sagen wir mal, Heimatschlagers aus dem Zweiten Weltkrieg stammt und mit dem sie sehr erfolgreich war. Kurzer Einschub, der Sänger der Band war übrigens Lilla Petersen, der mehrfach die Band verließ und schließlich ganz ausschied in den späten 1960er Jahren, um eine Solokarriere zu starten. Zu jener Zeit, als dieser Titel übrigens auch auf den Kontinent mit der Traditional Jazzwelle schwappte, war er schon von vielen englischen Bands eingespielt worden, wie etwa Chris Barber, Acker Birk, Kenny Ball oder Ken Collier, was der Übernahme durch Papa Boo's Viking Jazz Band keinen Abbruch tat. Und plötzlich tauchten sie mit einem neuen Namen auf. Aus der New Orleans Jazz Band war die Papa Boo's Viking Jazz Band geworden und das kam so. Ende 1957 hörte ein amerikanischer Journalist die Band im Lokal Cap Horn im Kopenhagener Amüsierviertel und war begeistert. Er veröffentlichte einen überschwänglichen Bericht über die dänischen Wikinger und lobte die Band über den grünen Klee. Der Artikel wurde auch in den USA veröffentlicht und die Band geriet ins Rampenlicht. Sie nahmen die Wikinger in ihren neuen Namen auf. Und die spielen jetzt The Old Spinning Wheel.

Die Band genoss ab Ende der 1950er Jahre sowohl in Dänemark als auch in Deutschland große Popularität und tourte 1959 mit ihrem Idol George Lewis. Dessen Plattenaufnahmen hatte Papa Bu, wie er später einmal sagte, eigentlich dazu gebracht, sich selbst als Musiker zu versuchen. Konnten die Bandmitglieder bis in die späten 1950er Jahre von ihren Gagen allein nicht leben, so änderte sich das nach der Veröffentlichung des Zeitungsartikels mit dem mehrfachen Zusammenspiel mit dem Klarinettisten George Lewis, der nach der New Orleans Revival in den 1940er Jahren noch einmal groß rauskam. An seinen Stil knüpften die Wikinger an mit ihrem Klarinettisten Sören Svare.

Das war Lord, Lord, Lord. Und wir kommen nochmal auf den Namen der Band zurück. Warum eigentlich Papa Boo? Ganz einfach, er war der Einzige in der Band, der schon Vater war. Und schon wurde aus dem anfänglichen Scherz seiner Mitspieler ein Begriff. Man wusste schnell, mit wem man es musikalisch zu tun hatte. Die Arrangements gefielen aber bei weitem nicht allen Jazzfreunden. Besonders den Puristen nicht. Denen war die stark populär kommerzielle Ausrichtung zuwider. Und was die damit meinten, hören wir aus dem nächsten Stück, das es in den USA in die Hitparade gebracht hatte. Washington Square.

Was soll's, den Leuten gefiel es. Die Auftritte waren gut besucht. Die Band traute sich nicht nur durch Europa, sondern auch durch die USA zu touren und erhielt 1969 nach einem Auftritt beim New Orleans Jazz Festival als einzige ausländische Band den goldenen Schlüssel der Stadt. Die Beliebtheit auch in den USA hielt an und sie wurden 1972 auch zum Newport Festival eingeladen. Was bei einem solchen Auftritt nicht fehlen konnte? Natürlich ein Lied, egal ob Jazz oder aus irgendeiner anderen Kategorie, was die Amerikaner in jedem Fall kannten. Und wir haben uns hierfür ausgesucht Red River Valley.

Erinnern Sie sich an die Filme Die Olsenbande? 14 Folgen davon gab es, die im DDR-Fernsehen damals in der deutschen Synchronfassung gezeigt wurden. Die Filmmusik dafür hatte Ben Fabricius Bjerre geschrieben. Und die Dixie-Version spielte für die ersten Filme natürlich Papa Boos Viking Jazz Band. Sie war mittlerweile zu einer dänischen Institution geworden, trotz etlicher Umbesetzungen. Der Bandleader blieb und achtete dabei seinen freundlich nostalgischen Sound, wie es die Presse damals schrieb, zu erhalten. Dann hören wir doch mal rein in die Filmmusik der Olsenbande.

Die Popularität hielt an, natürlich auch mit Schwankungen, wie das so war und ist beim Traditional Jazz. Anlässlich des 40-jährigen Bandjubiläums fand ein großes Galakonzert im Tivoli in Kopenhagen statt mit vielen Gästen und zum 80. Geburtstag von Papa Bu erschien 2010 bei Storyville eine Box mit 4 CDs mit, man höre und staune, 80 Aufnahmen aus der Zeit von 1954 bis 1978. Wir hören daraus »We shall walk through the streets«.

Wir nähern uns langsam, aber unvermeidlich dem Ende. Bernd Ude verabschiedet sich von Ihnen und hofft, es hat Ihnen gefallen. Oder Sie haben sogar in Erinnerungen geschwelgt. Neues von Papa Bu ist nicht mehr zu hören. Er ist am 2. November 2011 mit 81 Jahren gestorben. Aber vielleicht gab es ja doch noch das eine oder andere, was Sie noch nicht von ihm wussten. Ja, nun heißt es Abschied nehmen von einer Rarität. Und wie hören wir auf? Na, machen wir den Rahmen rund. Angefangen haben wir klassisch mit Mozart und beenden wollen wir es ebenso klassisch mit dem Wiegenlied von Johannes Brahms.

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1: Um 14 Uhr mit Martin Wilhelmi. Bei der Landtagswahl in Sachsen-Anhalt haben bis zum Mittag bereits 34,7% der Wahlberechtigten ihre Stimme abgegeben. Vor 5 Jahren waren es zum gleichen Zeitraum lediglich 22,4%. In Umfragen liegt die AfD deutlich vorn und könnte zum ersten Mal in einem Bundesland an die Regierung gelangen. Zur Lage vor Ort berichtet Andreas Franz aus Magdeburg.
2: Die Stimmung während des Wahlkampfes, die war ziemlich aufgeheizt. Es gab heftige Auseinandersetzungen an den Wahlständen. Die gesamte Landespolizei ist deswegen auch heute hier im Einsatz, unterstützt von vielen Verbänden aus anderen Bundesländern. Und das internationale Interesse ist enorm hoch. 800 Medienvertreter sind akkreditiert, darunter 70 Journalisten aus dem Ausland. Das alles natürlich wegen der Möglichkeit, dass hier vielleicht das erste Mal nach dem Zweiten Weltkrieg eine rechtsextrem eingeschätzte Partei hier an die Macht kommen könnte.
1: Die US-Unterhändler Witkoff und Kushner sind per Zug in der ukrainischen Hauptstadt Kiew eingetroffen. Gestern hatten sie in Moskau Gespräche geführt. Aus der NDR-Nachrichtenredaktion Laura Janke.
3: Die beiden US-Sondergesandten sollen neue Vorschläge im Gepäck haben, wie der Krieg beendet werden könnte. So hatte es US-Präsident Trump angekündigt. Über ihr Treffen mit dem russischen Präsidenten Putin ist bisher wenig bekannt. Aus dem Weißen Haus heißt es, man habe die nächsten Schritte erörtert. Der Kreml nannte die Gespräche konstruktiv. In der Ukraine wollen Witkoff und Kushner heute nun Präsident Zelensky treffen. Es ist das erste Mal, dass die beiden nach Kiew kommen. Sowohl Russland als auch die Ukraine hatten im Vorfeld angekündigt, während des US-Besuchs nicht die jeweiligen Hauptstädte anzugreifen. Aus anderen Landesteilen wurden hingegen neue gegenseitige Attacken gemeldet.
1: Der Iran und die USA intensivieren ihre gegenseitigen Angriffe in der Golfregion. Teheran hat nach eigenen Angaben in der Straße von Hormus 3 Öltanker angegriffen. Sie seien auf einer nicht genehmigten Route unterwegs gewesen, teilten die Revolutionsgarden mit. Zuvor hatten die USA 3 iranische Öltanker beschossen, von denen einer nach Militärangaben inzwischen gesunken ist. Er sei aber nicht mit Öl beladen gewesen. Die Suche nach dem mutmaßlichen Saboteur der Stromnetze in Nordrhein-Westfalen, Brandenburg und Sachsen läuft auf Hochtouren. Die zuständige Kölner Polizei habe Hinweise erhalten, denen sie jetzt nachgehe, wie ein Sprecher bestätigte. Gestern hat sie im Internet Fotos des Tatverdächtigen veröffentlicht. Der 48-Jährige soll sich in Briefen zu den Angriffen auf Stromleitungen in Brandenburg und Nordrhein-Westfalen bekannt haben. Nach dem Hackerangriff auf die Stadt Berlin schalten sich auch Bundespolitiker in die Debatte ein. Der Grünen-Politiker Konstantin von Notz spricht vom schwersten IT-Sicherheitsvorfall auf Landesebene. Aus Berlin Jan-Frederik Willems.
4: Außerdem sieht er eine Mitverantwortung bei der Bundesregierung. Sie habe trotz wiederholter Warnungen bekannte Sicherheitslücken nicht geschlossen, so von Notz im Handelsblatt. Auch der CDU-Sicherheitsexperte Roderich Kiesewetter spricht von einer Katastrophe noch nicht absehbaren Ausmaßes. Er spricht von geleakten Daten unter anderem zur Gesamtverteidigung und fürchtet, dass diese von Staaten wie Russland oder von Terroristen gezielt für Anschläge oder Sabotage genutzt werden könnten. Im August hatte eine Hackergruppe aus dem Berliner Landesnetz Daten gestohlen und die Landesregierung damit erpresst. Als diese das Ultimatum ablaufen ließ, veröffentlichten die Hacker am Freitag ein Datenpaket.
1: Das waren die Nachrichten. Das Wetter in Norddeutschland. Am Nachmittag neben längerem Sonnenschein wiederholt bewölkt, aber überwiegend trocken bei 19 bis 23 Grad. Morgen wechseln sich Sonne und Wolken ab. Vereinzelt sind Schauer möglich, 21 bis 27 Grad. Dienstag viele Wolken, etwas Sonne, gebietsweise auch Regen möglich bei 18 bis 24. Mittwoch stellenweise Schauer bei 16 bis 20 Grad. Die Zeit 14.04 Uhr.
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5: 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Guten Tag, liebe Bluesfreunde, hier ist Fritz Köster. Ich begrüße Sie zu meiner Sendung, freue mich, dass Sie dabei sind und wünsche Ihnen für die kommende Stunde viel Spaß beim Blues. In dieser Sendung, liebe Bluesfreunde, geht es um Kenny Neal, geboren 1957 in New Orleans, aufgewachsen in Baton Rouge. Ja, und da hören wir erstmal rein. I smell smoke, Kenny Neal.

Kenny Neal und I Smell a Smoke. Ja, wie gesagt, 1957 geboren, spielte schon als 13-Jähriger am Bass mit seinem Vater Rafael Neal, der auch bekannt war, Harmonikaspieler. Dann später mit Buddy Guy, B.B. King, Bonnie Raitt, Muddy Waters, er hat mit allen gespielt. Kenny Neal, ja, ein wirklich großer. Ich mag sein Gitarrenspiel, ich mag seinen Gesang und den hören wir auch beim nächsten Stück. Two Wrongs Don't Make a Right.

Two Wrongs Don't Make a Right. Wir hörten Kenny Neal von seinem Album What You Got. Kenny Neal, bei ihm gefällt mir dieser Gitarrenton richtig und er spielt immer eine Fender Telecaster. Ich habe den noch nie anders mit einer anderen Gitarre gesehen und die klingt richtig gut und er singt auch verdammt gut. Ja, das hören wir auch beim nächsten Stück. Blues ain't nothing but a good man feeling bad.

Good man feeling bad. Oh yeah, ja, das war's. Blues ain't nothing but a good man feeling bad. Hier hörten wir Kenny Neal, der Mann aus Louisiana. Das Album ist übrigens aus dem Jahre 2000 und da hören wir noch einmal rein. Kill the goose that laid the golden egg. Wir hören Kenny Neal.

Kenny Neal aus dem Jahre 2000 von seinem Album What You Got, und wir gehen ein wenig zurück in der Zeit auf das Jahr 1989 von seinem Album Devil Child. Es ist wie ein Schüttelcheck, den man bei der Bank einlösen will, und der Bank, ja, schüttelt den Kopf und sagt, er ist leider nicht gedeckt. Bad Check. Wir hören Kenny Neal.

Ja, Bad Check, das Konto ist überzogen. Das kennen wir auch manchmal hier bei uns. Kenny Neal, der spielt übrigens bei Alligator Records. Also diese Aufnahmen kommen von Alligator. Und da spielt man eigentlich nur, wenn man richtig was auf der Kiste hat. Ja, und das hat er natürlich auch, Kenny Neal. Wie gesagt, wir hören noch weiter von ihm den Titelsong seines Albums, Devil Child, Kenny Neal.

Ja, Devil Child. Ja, richtig schöner Swamp Blues. Und hier spielte Kenny Neal nicht nur die Gitarre, sondern auch die Harmonika. Also das hat er wahrscheinlich von seinem Vater gelernt. Aber auch hier richtig gut, richtig gut. Ja, einen hören wir noch von diesem Album Devil Child. Und das ist The Son I Never Knew.

Wir bleiben bei Kenny Neal und kommen auch zu Debbie Davis, geboren 1952 in Los Angeles, und zu Tab Benoit, geboren 1967 in Baton Rouge, Louisiana. Die drei haben ein Album aufgenommen, 1998, Homesick for the Road. Ja, und das macht uns richtig gespannt, und da hören wir als erstes erstmal rein, und der erste Titel ist Deal With It, Homesick for the Road.

Himmel, Goethe, geht das los. Ja, richtig schön. Also Kenny Neal, Debbie Davis und Tab Benoit von ihrem gemeinsamen Album Homesick for the Blues. Ja, und man hörte direkt, also Debbie Davis und Kenny Neal spielen so wirklich diesen richtig kanonenmäßigen Louisiana Blues. Also sie spielen sehr ähnlich, finde ich. Ja, aber Tab Benoit, den hören wir beim nächsten Song auch von diesem Album und es ist Down in the Swamp. Hier spielt also Tab Benoit alle Gitarren. Auf geht's!

Down in the Swamp, also aus den Sümpfen Louisianas. Ja, da kam dieser Song her. Tab Benoit und Kenny Neal. Und wir gehen nochmal weiter auf diesem Album. Hier hören wir wieder alle drei. Kenny Neal, Debbie Davis und Tab Benoit. Und da geht es richtig los. Bob Till I Drop.

Bob Tiller Drop. Ja, es ging richtig los. Ja, und hier ist noch auf diesem Album ein richtig schöner Titel drauf von Screaming Jay Hawkins. Ja, und welcher Titel könnte das sein? Ja, welcher könnte es sein? Natürlich, I Put a Spell on You. Wir hören wieder diese drei richtig guten Gitarristen und die natürlich auch die Gitarristin. Screaming Jay Hawkins, hier der Titel und I Put a Spell on You.

I Put a Spell on You, alter Titel von Screaming Jay Hawkins, hier von Kenny Neal, Debbie Davis und Tab Benoit. Ja, liebe Bluesfreunde, das war's schon wieder fast einmal. Diese schöne Sendung mit richtig schönem Swamp Louisiana Blues geht fast schon wieder zu Ende. Ich sage Dankeschön fürs Zuhören. Schalten Sie in 14 Tagen wieder ein. Ich würde mich sehr darüber freuen. Wie immer empfehle ich die Wiederholungssendung am kommenden Donnerstag um 23 Uhr. Verabschieden tue ich mich mit, natürlich wieder Kenny Neal, Debbie Davis und Tab Benoit mit Nightlife, einem alten Titel von Willie Nelson. Und wenn wir denn noch Zeit haben, Homesick for the Road wieder mit den dreien. Ja, tschüss, sagt ihr Fritz.

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1: Um 15 Uhr mit Martin Wilhelmi. Bei der Landtagswahl in Sachsen-Anhalt haben bis zum Nachmittag bereits 54,4% der Wahlberechtigten ihre Stimme abgegeben. Vor 5 Jahren waren es zum gleichen Zeitraum lediglich 27,1%. In Umfragen liegt die AfD deutlich vorn und könnte zum ersten Mal in einem Bundesland an die Regierung gelangen. Zur Lage vor Ort Andreas Franz aus Magdeburg.
2: Die Stimmung während des Wahlkampfes, die war ziemlich aufgeheizt. Es gab heftige Auseinandersetzungen an den Wahlständen. Die gesamte Landespolizei ist deswegen auch heute hier im Einsatz, unterstützt von vielen Verbänden aus anderen Bundesländern. Und das internationale Interesse ist enorm hoch. 800 Medienvertreter sind akkreditiert, darunter 70 Journalisten aus dem Ausland. Das alles natürlich wegen der Möglichkeit, dass hier vielleicht das erste Mal nach dem Zweiten Weltkrieg eine rechtsextrem eingeschätzte Partei hier an die Macht kommen könnte.
1: Die US-Unterhändler Witkoff und Kushner sind per Zug in der ukrainischen Hauptstadt Kiew eingetroffen. Gestern hatten sie in Moskau Gespräche geführt. Aus der NDR-Nachrichtenredaktion Laura Janke.
3: Die beiden US-Sondergesandten sollen neue Vorschläge im Gepäck haben, wie der Krieg beendet werden könnte. So hatte es US-Präsident Trump angekündigt. Über ihr Treffen mit dem russischen Präsidenten Putin ist bisher wenig bekannt. Aus dem Weißen Haus heißt es, man habe die nächsten Schritte erörtert. Der Kreml nannte die Gespräche konstruktiv. In der Ukraine wollen Witkoff und Kushner heute nun Präsident Zelensky treffen. Es ist das erste Mal, dass die beiden nach Kiew kommen. Sowohl Russland als auch die Ukraine hatten im Vorfeld angekündigt, während des US-Besuchs nicht die jeweiligen Hauptstädte anzugreifen. Aus anderen Landesteilen wurden hingegen neue gegenseitige Attacken gemeldet.
1: Der Iran und die USA intensivieren ihre gegenseitigen Angriffe in der Golfregion. Teheran hat nach eigenen Angaben in der Straße von Hormus 3 Öltanker angegriffen. Sie seien auf einer nicht genehmigten Route unterwegs gewesen, teilten die Revolutionsgarden mit. Zuvor hatten die USA 3 iranische Öltanker beschossen, von denen einer nach Militärangaben inzwischen gesunken ist. Er sei aber nicht mit Öl beladen gewesen. Die Suche nach dem mutmaßlichen Saboteur der Stromnetze in Nordrhein-Westfalen, Brandenburg und Sachsen läuft auf Hochtouren. Die zuständige Kölner Polizei habe Hinweise erhalten, denen sie jetzt nachgehe, wie ein Sprecher bestätigte. Gestern hat sie im Internet Fotos des Tatverdächtigen veröffentlicht. Der 48-Jährige soll sich in Briefen zu den Angriffen auf Stromleitungen in Brandenburg und Nordrhein-Westfalen bekannt haben. Nach dem Hackerangriff auf die Stadt Berlin schalten sich auch Bundespolitiker in die Debatte ein. Der Grünen-Politiker Konstantin von Notz spricht vom schwersten IT-Sicherheitsvorfall auf Landesebene. Aus Berlin Jan-Frederik Willems.
4: Außerdem sieht er eine Mitverantwortung bei der Bundesregierung. Sie habe trotz wiederholter Warnungen bekannte Sicherheitslücken nicht geschlossen, so von Notz im Handelsblatt. Auch der CDU-Sicherheitsexperte Roderich Kiesewetter spricht von einer Katastrophe noch nicht absehbaren Ausmaßes. Er spricht von geleakten Daten unter anderem zur Gesamtverteidigung und fürchtet, dass diese von Staaten wie Russland oder von Terroristen gezielt für Anschläge oder Sabotage genutzt werden könnten. Im August hatte eine Hackergruppe aus dem Berliner Landesnetz Daten gestohlen und die Landesregierung damit erpresst. Als diese das Ultimatum ablaufen ließ, veröffentlichten die Hacker am Freitag ein Datenpaket.
1: Das waren die Nachrichten. Das Wetter in Norddeutschland, mal Sonne, mal Wolken, meist trocken, bei 19 bis 23 Grad. Nachts gering bewölkt, nur vereinzelt Regen, 16 bis 8 Grad. Morgen wechseln sich Sonne und Wolken ab, vereinzelt sind Schauer möglich, bei 21 bis 27 Grad. Dienstag mehr Wolken als Sonne, gebietsweise Regen, bei dann 18 bis 24 Grad. Die Zeit, es ist 15.04 Uhr.
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Hallo, liebe Zuhörer und Zuhörerinnen hier bei Radio Okawelle auf der 104,6. Worldbeat ist wieder angesagt, wie jeden Sonntag um 15 Uhr und am Dienstag wird die Sendung um 10 Uhr dann wiederholt. Heute wird's orientalisch und ich wünsche allen viel Spaß.

orientalische Klänge heute bei World Beat. Ja, Musik aus dem Orient. Welche Länder sind eigentlich der Orient? Da streiten sich die Geister. Es ist zumindest eine definierte Region aus europäischer Sicht. Die Morgenländer, also da, wo die Sonne aufgeht, alles, was im Osten von Europa liegt, da die eurozentristische Definitionsmacht schlägt zu, aber fassen wir mal zusammen, da gibt es den Nahen Osten oder auch den Vorderen Orient mit Ländern wie Türkei, Iran, Irak, Syrien, Jordanien, Libanon, Israel, Ägypten, Saudi-Arabien, Jemen, Oman, Vereinigte Emirate, Katar, Kuwait, auch Nordafrika wie Marokko, Algerien und Tunesien gehören dazu. Dann der Ferne Osten, Asien, Indien, Pakistan, China, Japan, Korea, Südostasien, dann mit Thailand, Indonesien, Philippinen, Malaysia und Vietnam. Sie werden je nach historischem, geografischen oder kulturellen Kontext als der Orient bezeichnet. Und aus dieser Region hören wir heute Musik. Durch die Sendung begleitet sie Christiane Mielke.

Ja, Oriental Moods. Musikalisch gesehen steht der Orient, die Musik, die wir hier hören, zwischen den Musikformen des Westens und den ostasiatischen Klangtraditionen. Wobei seit Jahrzehnten im Zuge der Globalisierung auch die Musikwirtschaft die Grenzen verwischen lässt, also dass sogar Bollywood-Pop oder Maghreb-Wüsten-Sound in westlichen Ohren nicht mehr so fremdartig klingen wie vielleicht früher mal. Solange er in dem bekannten 12-Halbtonsystem und nicht wie die volkstümlichen Musiken im 24-Vierteltonschritt gespielt wird, kommen wir westeuropäischen Ohren da ganz gut mit. Dennoch hat sich gezeigt, dass orientalische Klänge im Westen vor allem in zwei Varianten gut aufgenommen werden. Fürs Chillen auf der Lounge liege, das ist das, was wir heute eher machen, und die Variante meditativ und beim rhythmischen Schwingen mit der Körpermitte als Bellydance. Und natürlich haben auch die Dancefloors den orientalischen, arabischen Sound aufgenommen. Und es gibt kaum einen Club, der nicht auch diese Musik spielt.

Der Orient bei uns, hier im Westen, hier in Deutschland, ist natürlich schon viel mehr angekommen aus dem Orient als die Musik. Da gibt es den Klassiker, den Orient-Teppich. Also wer noch nie in einem wirklichen Fachgeschäft für Orient-Teppiche war, sollte das mal machen. Ich hatte neulich das Vergnügen, bei einem Bekannten in sein Geschäft zu gehen und war wirklich fasziniert von der Schönheit dieser Teppiche und von dem, was er mir erzählte, aus welcher Knüpferfamilie, Dynastie dieser Teppich stammt, mit welchen Farben sie arbeiten, mit welchen besonderen Zeichnungen. Und was ich gelernt habe, ist, dass sie nicht nur wunderschön sind und sehr schön weich, sondern dass sie eben handgeknüpft sind. Das sind keine maschinell hergestellten Teppiche, sondern wirklich von Hand geknüpft. Und darum ist eigentlich jeder Orient-Teppich ein Einzelstück. Und sie sind nie ganz symmetrisch, weil das kriegt man mit den Händen gar nicht hin. Und wenn ihr einen Teppich habt, wo Orient-Teppich draufsteht und da sind Fransen dran, dann wurden die angenäht. Original-Orient-Teppiche haben keine Fransen. Ich bin mit einem Läufer raus und kann nur sagen, günstig ist das Ganze nicht. Da ist es schon günstiger, hier bei Radio Okawelle orientalische Musik zu hören.

Ja, neben der Musik und den Teppichen haben wir aus dem Orient natürlich auch sehr viele Speisen, vor allen Dingen Gewürze bekommen. Braunschweig war ja eine Hansestadt, von daher wurde schon immer kräftig mitgehandelt und viele Gewürze, die wir aus dem Orient haben, wie Ingwer, Kardamom, Kumin, Schwarzkümmel, Kurkuma und Anis, Muskatnuss, Safran, Zimt, sind ja gar nicht mehr wegzudenken, denken bei uns. Also was wäre Weihnachten ohne Zimtsterne zum Beispiel? Und wie kommen wir durch einen Winter ohne Ingwertee? Gekocht wird oft mit Hülsenfrüchten, Linsen, Kichererbsen, Hummus, haben wir sicher alle schon mal gegessen. Und mit Bohnen, daraus werden Eintöpfe gemacht und vorzugsweise Lamm- oder Hühnchenfleisch verwandt. Manchmal an den Küsten natürlich auch Fisch und Meeresfrüchte. Also auch kulinarisch ist der Orient schon längst Teil unseres Lebens.

Ja, liebe Zuhörer und Zuhörerinnen, schon ist das Ende wieder nah von World Beat. Wir haben heute Musik aus dem Orient gehört und wenn Sie es richtig gemütlich machen wollen, machen Sie sich noch eine orientalische Sitzecke mit dem Teppich und einem orientalischen Getränk. Kaffee kann das natürlich sein, Pfefferminztee oder Rosenwasserlimonade. Aber im Orient wird auch Bier und Raki und alles andere getrunken, mit Alkohol oder ohne. Machen Sie sich was zu essen dazu und hören Sie orientalische Musik. Machen Sie sich einen orientalischen Abend. Das war eine Sendung bei Radio Okawelle. 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Die Website, da können Sie das hören. Und es gibt eine tolle App, die Okawelle-App. Da können Sie jede Sendung hören, sogar wenn Sie im Orient direkt unterwegs sind. Durch die Sendung hat Sie Christiane Mielke begleitet. Und ich wünsche Ihnen noch einen schönen Tag.

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1: Um 16 Uhr mit Martin Wilhelmi. Bei der Landtagswahl in Sachsen-Anhalt zeichnet sich eine deutlich höhere Wahlbeteiligung ab als noch vor 5 Jahren. Die Wahl wird national und international mit großem Interesse verfolgt. Im Mittelpunkt steht die Frage, ob die in dem Bundesland als rechtsextremistisch eingestufte AfD an die Regierung gelangt. Aus Magdeburg Guido Hentsch.
2: Der erste große Ansturm auf die Wahllokale in Sachsen-Anhalt ist vorbei. Dabei ist bislang alles ruhig geblieben. Um 14 Uhr lag die Wahlbeteiligung bereits bei rund 54%. Vor 5 Jahren hatten zum gleichen Zeitpunkt nur etwa 27% gewählt. Auch gibt es diesmal deutlich mehr Briefwahlnutzer. Die Landeswahlleiterin Christa Diekmann sagte, dass es bezüglich der Briefwahl keinerlei Hinweise auf Betrugsfälle gebe. In den Wahllokalen sind heute auch viele überparteiliche europäische Wahlbeobachter vor Ort. Noch bis 18 Uhr sind die Wahllokale geöffnet. Direkt danach werden die ersten Hochrechnungen mit großer Spannung erwartet.
1: Die US-Unterhändler Witkoff und Kushner sind per Zug in der ukrainischen Hauptstadt Kiew eingetroffen. Gestern hatten sie in Moskau Gespräche geführt. Aus der NDR-Nachrichtenredaktion Laura Janke.
3: Die beiden US-Sondergesandten sollen neue Vorschläge im Gepäck haben, wie der Krieg beendet werden könnte. So hatte es US-Präsident Trump angekündigt. Über ihr Treffen mit dem russischen Präsidenten Putin ist bisher wenig bekannt. Aus dem Weißen Haus heißt es, man habe die nächsten Schritte erörtert. Der Kreml nannte die Gespräche konstruktiv. In der Ukraine wollen Witkoff und Kushner heute nun Präsident Zelensky treffen. Es ist das erste Mal, dass die beiden nach Kiew kommen. Sowohl Russland als auch die Ukraine hatten im Vorfeld angekündigt, während des US-Besuchs nicht die jeweiligen Hauptstädte anzugreifen. Aus anderen Landesteilen wurden hingegen neue gegenseitige Attacken gemeldet.
1: Der russische Außenminister Lavrov hat den Ton mit dem Westen weiter verschärft. Die Anschuldigungen, Russland sei für den Drohnenangriff am Leipziger Flughafen verantwortlich, seien letztlich der Beginn eines echten Krieges, sagte Lavrov im russischen Staatsfernsehen. Die Bundesregierung hatte nach Untersuchungen Russland für den Anschlagsversuch Anfang August verantwortlich gemacht und unter anderem die Schließung des russischen Generalkonsulats in Bonn und des russischen Kulturzentrums in Berlin angekündigt. Dazu sagte Lavrov heute, die Sanktionen erinnerten ihn an den Beginn des Zweiten Weltkriegs. Die Suche nach dem mutmaßlichen Saboteur der Stromnetze in Nordrhein-Westfalen, Brandenburg und Sachsen läuft auf Hochtouren. Die zuständige Kölner Polizei habe Hinweise erhalten, denen sie jetzt nachgehe, wie ein Sprecher bestätigte. Gestern hat sie im Internet Fotos des Tatverdächtigen veröffentlicht. Der 48-Jährige soll sich in Briefen zu den Angriffen auf Stromleitungen in Brandenburg und Nordrhein-Westfalen bekannt haben. In der zweiten Fußball-Bundesliga hat Osnabrück einen Heimsieg eingefahren. Das Team von Trainer Timo Schulz besiegte Braunschweig mit 3:1. Aus der Sportredaktion Jörg Tegelhütter.
4: Die Tore an der ausverkauften Bremer Brücke fielen allesamt erst nach der Pause. Kovicheri, Jakobsen und Meißner brachten Osnabrück auf die Siegerstraße und auf Platz 7 in der Tabelle. Sturm gelang nur noch der Ehrentreffer für die Eintracht, die bereits die 4. Pflichtspielniederlage in Folge kassierte. Neuer Tabellenführer ist Hertha BSC nach einem 2:1-Erfolg gegen Magdeburg. Bundesliga-Absteiger Heidenheim gewann in Fürth mit 1:0 und verbesserte sich auf Relegationsrang 3.
1: Das waren die Nachrichten. Das Wetter in Norddeutschland, mal Sonne, mal Wolken, meist trocken, bei 19 bis 23 Grad. Nachts gering bewölkt, nur vereinzelt Regen, dann 16 bis 8 Grad. Morgen wechseln sich Sonne und Wolken ab, vereinzelt Schauer, 21 bis 27 Grad. Dienstag mehr Wolken als Sonne, gebietsweise wieder Regen möglich, die Temperaturen 18 bis 24 Grad. Und noch ein Blick auf Mittwoch. Stellenweise Schauer, im Nordwesten gewittrig bei 16 bis 20 Grad. Und die Zeit, es ist 16.04 Uhr.
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6: Herzlich willkommen zur aktuellen Ausgabe von Blickpunkt Glaube hier bei Radio Uckerwelle. Am Mikrofon begrüßt sie Karin Hartmann. Die Studiotechnik liegt in den Händen von Martin Renke. Wir nehmen Sie, wir nehmen euch heute mit nach Riddagshausen, den alten Ort am Stadtrand von Braunschweig. Riddagshausen hat mit der Klosterkirche eine der markantesten Kirchen des Braunschweiger Landes. Radiopastor Oliver Vorwald hat sich dort umgesehen und daraus einen Podcast gemacht für die NDR-Reihe Pfeiler des Himmels – Kirchenspaziergänge. Zur Einstimmung auf die Kirchenführung hören wir als erstes den Evergreen von Mahalia Jackson, Let the Church Roll On.

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2: Halt doch mal die Klappe. Jürgen Sackmann erklärt und demonstriert Radiopastor Oliver Vorwald, wie dieser Spruch entstanden ist. Jürgen Sackmann ist Kirchenvogt der Klosterkirche Riddagshausen. Grüne Latzhose, kariertes Hemd und ein schalkhaftes Lächeln um die Augenwinkeln. Er ist begeistert und spricht auch genauso über seine Kirche, in der er als Küster arbeitet. Sie ist eine der ersten gotischen Kathedralbauten auf deutschem Boden. Riddagshausen ist ein alter Ort am Stadtrand von Braunschweig. Weithin sichtbar ist die alte Klosterkirche. Der Grundriss in Kreuzform, heller Sandstein, auf dem First der schlanke Dachreiter. Um die mächtige Kirche herum Streuobstwiesen, Sandwege, Fachwerkhäuser, Fischteiche. Naturschutzgebiet. Riddagshausen entstand nach dem Vorbild der Zisterzienserabtei Cito. Und jetzt hören wir mal rein, was Oliver Vorwald und Jürgen Sackmann uns so alles über die Klosterkirche Riddagshausen erzählen werden.
3: 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Urlaub früher. Mein Vater hat uns Jungs in Süddeutschland gefühlt durch jede Kirche geschleift. Mein Bruder und ich haben uns revanchiert, indem wir die Gästebücher in den Klöstern und Kapellen mit lustigen Einträgen gefüllt haben. Peinliches Entsetzen bei den Eltern. Aber dazu später vielleicht mehr.
4: Rechts abbiegen auf Klostergang.
3: Heute mag ich Kirchen. Und heute nehme ich euch mit nach Riddagshausen bei Braunschweig in die Klosterkirche. Eine der ältesten gotischen Kathedralen in Deutschland. Und mal gucken, was hier so in den Gästebüchern steht.
4: Nach 300 Metern erreichst du das Ziel.
3: Riddagshausen ist ein idyllischer Ort am Rand von Braunschweig. Ein kleines Dorf mit Fischteichen, Alleen, alten Bäumen und natürlich dem alten Kloster. Hier werde ich erwartet. Ein Mann in grüner Latzhose, kariertem Hemd und wachen, funkelnden Augen.
5: Ja, schönen guten Morgen. Mein Name ist Jürgen Sackmann. Ich bin der Kirchenvogt der Klosterkirche Riddagshausen. Das heißt der Küster, aber in der Braunschweiger Landeskirche sagt man noch Kirchenvogt. Das passt vielleicht auch so ein ganz klein wenig zu unserer Anlage hier. Und ich würde Ihnen gern ein wenig von dem wunderschönen Ort Riddagshausen, von der wunderschönen Klosteranlage zeigen.
6: Ja, das Torhaus ist ja für so ein Kloster schon eine wichtige Station.
5: Ein Wunder, dass es noch erhalten ist. Alles ging und geht mehr oder weniger heute noch durch dieses Torhaus aus dem 13. Jahrhundert. Wir befinden uns hier also in einem romanisch-frühgotischen Eingangsbereich.
6: Und naja, das Torhaus, das sind hier unten, sind hier, wenn man darauf zugeht, ist oben so eine Art Fachwerkbrücke drüber mit Butzenfenstern, weiß gekalkt oder weiß getünchtige Fache. Und wir schreiten über Kopfsteinpflaster ganz idyllisch hinein in den Klosterbereich. Und da sieht man schon Bäume, Linden, traumhaft. Das ist idyllisch hier. Wer durfte denn damals die Kirche betreten?
5: Die Kirche an sich, da war der hohe Chor, das werden wir später dann noch sehen, nur den Priestermönchen vorbehalten. Das Hauptschiff war für die Laienbrüder, die Konversen, die Novizen und so weiter, aber nicht fürs allgemeine Volk.
6: Klöster, die gehören ja meistens zu einem, sage ich mal jetzt despektierlich, Verein. Zu welcher Gruppierung gehörte dieses Kloster?
5: Die Klosteranlage Riddagshausen war ein Zisterzienserkloster. Und die Zisterzienser haben sich ja ganz kurz angerissen, haben sich ja in Burgund mehr oder weniger gegründet, gespalten auch, sind dann von dort durch einen Gönner, haben sie sich verbreiten können. Und unsere ersten Mönche kamen aus dem Mutterkloster Amelungsborn, haben erst das ganze Land, das von zwei Bächen durchzogen ist, getrocknet. Also trockengelegt, deswegen haben wir noch so wunderschöne Teiche ringsherum. Wir befinden uns ja hier nicht nur in einer Klosteranlage, sondern auch in einem Naherholungsgebiet, nebenbei gesagt, vor den Toren Braunschweigs.
6: Und damals war das so, wenn ein Kloster gegründet wurde, dann sind aus dem sogenannten Mutterkloster 12 Brüder und ein Abt losgeschickt worden. Also so wie Jesus und seine Jünger, wie Jesus und die Apostel. Und die haben dann ein neues Kloster gegründet und das meist nach Vorbildern errichtet, aufgebaut. Und ich habe gelesen, dass die Klosterkirche hier als Vorbild hat gedient, das Mutterkloster Cito, also von dem sich auch der Name der Zisterzienser ableitet.
5: Ja, das stimmt, das hat hier als Vorbild gedient. Und Sie finden hier natürlich auch noch deutlich romanische Züge, aber doch gilt die Klosterkirche, die Kirche, die wir später sehen werden, gilt als frühe, frühgotische Kirche. Mit Verlaub, neben dem Magdeburger Dom, so schreiben die Bücher.
6: Magdeburg ist gefallen. Magdeburg ist der erste Kathedralbau im gotischen Stil auf deutschem Boden. Unbedingt angucken. Wenn über Kirchen in Deutschland gesprochen wird, dann reden immer alle vom Kölner Dom oder von der Frauenkirche. Liebe Leute, fahrt nach Magdeburg und schaut euch den Dom an.
5: Und wenn ihr auf dem Weg nach Magdeburg seid, fahrt von der 39 oder von der A2 ab und fahrt dann bitte nach Relaxhausen.
6: Also gibt es ja eigentlich auch ein Gästebuch in der Kirche?
5: Ja, das haben wir. Wir haben ein schönes, in Gold eingefasstes Gästebuch, das auch rege genutzt wird, wo die Menschen sich eintragen können oder Dinge eintragen können, die sie auf dem Herzen haben.
6: In meiner Kindheit, mein Vater, wir sind viel nach Süddeutschland gefahren. Und mein Vater hat uns, ich habe noch einen Bruder, der hat uns durch alle Kirchen durchgeschliffen. Das war damals, dass ich heute noch Kirchen mag, ist eigentlich ein Wunder. Und wir haben dann manchmal, sind wir uns die Pferde durchgegangen, dann hab ich reingeschrieben, hier war Guido, so heißt mein Bruder, mit seiner Freundin Monika, was gar nicht stimmte, war irgendeine Klassenkameradin, und ihren 99 Kindern. Gibt es solche Einträge oder so?
5: Also bei uns selten, das muss ich ehrlich sagen, also die sehe ich selten. Ich gucke es auch nicht immer nach. Großen und Ganzen, ich sage mal diesen Schabernack, den wir vielleicht als Kinder im Nacken hatten, das gibt es heute nicht mehr so.
6: Genau, auf jeden Fall. So, jetzt haben wir hier
5: die eigentliche Klosteranlage betreten, das heißt den Ort, wo die Kirche steht. Die Konventgebäude an sich sind bis auf kleine Überreste zwischen 1850 und 1860 abgetragen worden, weil sie leider baufällig waren. Aber damals hat man sich entschieden, die Kirche zu erhalten. Und wir haben eben dieses wunderschöne Westportal, wo wir beiden gerade vorstehen und wo ich darauf hinweisen möchte, das ist die Nische oberhalb des Westportals, in dem eine Marienstatue steht. Und ich finde, das ist wirklich erwähnenswert, wenn man überlegt, dass dieser Ort belagert, 16 Mal gebrandschatzt, geplündert und ausgeraubt wurde. Aber niemand hat sich an dieser Statue vergriffen. Das ergreift mich jedes Mal.
6: Ja, dann gehen wir mal rein.
3: Und hier mein angelesenes Wissen zum Kloster Riddagshausen. Die Gründung 1145. Der Bau der heutigen Klosterkirche dauert von 1216 bis 1275. Im 15. und 16. Jahrhundert gibt es immer wieder Plünderungen infolge von Fehden, Kriegen und Konflikten, sodass von der ursprünglichen alten Innenausstattung des Klosters kaum noch etwas erhalten ist. 1568 dann die Reformation. Nach langem Hin und Her hält sie Einzug. Anschließend Klosterschule, Predigerseminar und Kaserne für französische Truppen. Heute ist Riddagshausen wieder Gemeindekirche.
6: Ein weiter, heller Raum, ganz schlicht gehalten. Die Kapitelle sind sparsam bemalt, ganz zurückhaltend. Wir haben rechts und links jeweils ein schmales Seitenschiff. Kreuzrippengewölbe. Und zur Baugeschichte oder zum Stil der Zisterzienser kann man sagen, das sind sozusagen die Bauhauskünstler des Mittelalters. Bauhaus des Mittelalters vielleicht auch deswegen, weil eben alles so schlicht ist. Also die Fenster haben keine bunten Glasmalereien, sondern nur ein paar Muster, Symbole. Das ist die sogenannte Grisaille-Technik. Aber bevor ich hier selber so viel sabble, frage ich lieber mal zur Entstehungsgeschichte.
5: Ich finde oder weise gerne die Menschen, die hier zu Führungen herkommen oder die Fragen haben, auf die Stiftung, auf die Deutsche Stiftung Denkmalschutz hin. Und zwar bieten die ja heute noch Jugendlichen Bauhütten an. Das heißt, Vereinigungen, das sind Gruppen, die sich jetzt um ein Gebäude kümmern, etwas wieder erhalten und. Und so lernen diese jungen Menschen Techniken. So war das hier auch. Wenn man überlegt, dass an diesem Bau, an dieser Kirche, rund 80 Jahre gebraucht wurden, das waren ja 3-4 Generationen zu damaliger Zeit. Wir reden von 1145, ich sag mal um das Jahr 1100, einfach mal so gesagt. Die Steine mussten beschafft werden, die Menschen hatten Frondienste, mussten das tun. Hier sind ja Generationen von Arbeitern, die hier auch gelebt haben ringsherum in den sogenannten Bauhütten. Daher kommt dieser Ausdruck. Die haben hier gelebt, haben ihre Familien gehabt, sind hier auch gestorben und. Oft ist es die 4., 5. Generation, die erst weitergezogen ist zum nächsten Bau.
6: Bis zur 4 Generationen haben hier gearbeitet. Das heißt, dass derjenige, der hier angefangen hat, mit die Fundamente auszuheben, die ersten Steine zu legen, der hat die Fertigstellung gar nicht mehr erlebt.
5: Bei der Lebenserwartung damals, wenn man überlegt, dass ein Mann, ein gesunder Mann, vielleicht 35, höchstens 40 Jahre alt wurde, dann kann man sich überlegen, dass die Menschen es nicht erlebt haben. Das ist schon ein trauriges Kapitel in unserer heutigen Zeit, aber es war so. Wir haben auch die Not mit unserem Dachreiter. Der Dachreiter ist erst von 1735. Es ist kein typischer Dachreiter. Die Zisterzienser hatten nur eine Glocke, die Gebetsglocke. Die hing meistens in einem Dachreiter bei uns auf der Westseite, und in der Mitte der Dachreiter hatte nur oft optische Gründe. Diesen Originaldachreiter hat man um 1730 abgetragen, da gibt es auch wenig Überlieferung, und man hat diesen barocken Dachreiter aufgebaut, der natürlich durch das Eichenfachwerk und die drei Glocken, die drin hängen, die ja auch gebraucht werden, wie Sie vorhin gehört haben, eine unheimliche Kraft auch entwickelt. Auch der hohe Chor, die Vierung war sehr gefährdet, und auch den ganzen Dachreiter hat man mit einer Stahlbetonklammer gesichert. So ist diese Kirche für die, die nach uns kommen, gesichert als Bauwerk.
6: Und zum Dachreiter vielleicht nochmal die Erklärung: Die Zisterzienser haben sich der Bescheidenheit verpflichtet und deswegen eben kein großes Geläut, kein großer Glockenturm, sondern ein bescheidener Dachreiter, der auf der Vierung sitzt, also auf dem Dachfirst, da wo sich das Hauptschiff und das Querhaus treffen. Da befindet sich der Dachreiter. Später sind dann mehr Glocken dazugekommen. Aber so ist es eben wirklich in der Geschichte, das, was am Anfang man sich vorgenommen hat, das verändert sich mit der Zeit. Vielleicht mal so ein paar Zahlen. Also diese Kirche ist errichtet worden von 1216 bis 1275. Die Maße. Wie lang ist die Kirche, wie breit und wie hoch? Wir hören den Hall.
5: Die Kirche ist fast 90 Meter lang, das heißt eigentlich 86 Meter lang. Breit ist sie 35 Meter an den breitesten Stellen, und hoch ist sie auch über 30 Meter innerhalb des Gebäudes.
6: Also direkt, wenn man reinkommt in die Klosterkirche Riddagshausen, sieht man vor sich ein Achteck aus Holz, das umschließt den Taufstein. Das ist das älteste Stück der Inneneinrichtung hier in der Riddagshäuser Klosterkirche, denn durch die vielen Kriege, Belagerungen, Heerlager ist hier von dem ursprünglichen Inventar und Mobiliar ganz, ganz wenig erhalten geblieben. Aber der Taufstein eben ist geblieben. Der steht im Eingangsbereich der Kirche, und wenn man nach Magdeburg kommt, wird das dort auch erleben, dass der große Taufstein dort im Eingangsbereich des Domes sich befindet.
5: Das ist also unser sogenannter Taufbaldachin, den kann man runterlassen, und einfach praktisch gesehen ist es sehr interessant gemeistert. Der hängt nämlich oben im Gewölbe an einer Wippe, an einem Eichenbalken, und wenn wir Kinderführungen auf dem Gewölbe haben, dann sagen die immer, die möchten gern mal auf die Wippe. Das ist mit einem einfachen Kasten mit Feldsteinen beschwert. Wenn man die Steine einen nach dem anderen langsam entfernt, dann kommt der Baldachin runter und schließt das Taufbecken ab. Das heißt, es ist geschlossen. Aber wir haben hier in Riddagshausen sehr viel Amtshandlungen, Trauungen und auch Taufen. Deswegen ist es sehr aufwendig, den immer hoch und runter zu lassen. Und so ist er eigentlich schon relativ lange in dieser Stellung. Es zeigt Taufe Jesu, wie Jesu von Johannes im Jordan getauft wird. Man kann das also deutlich erkennen. Und es ist ein Werk von Zacharias König um 1622. Zacharias König kam aus Osterode am Harz, hatte dort eine Werkstatt und war ein Schüler Tillmann Riemenschneiders.
6: Wow. Und ich sehe hier, wir stehen ja noch am Eingangsbereich, also nahe dem Hauptportal, dem Westteil der Kirche. Das sieht ein bisschen aus wie Chorgestühl, was hier aufgestellt ist.
5: Ja, Sie finden bei uns noch Chorgestühl. Sie werden noch benutzt, nicht von Brüdern, sondern oft von Gottesdienstbesuchern, wenn wir große Veranstaltungen haben, dann wird das Chorgestühl noch benutzt und da muss man immer so ein bisschen vorsichtig sein, weil so ein Chorgestühl ja auch so eine kleine Anekdote birgt.
6: Also das Chorgestühl, das ist schrankartig, 4 Personen finden hier Platz, es gibt ein Dach, ein Baldachin, die Plätze sind abgeteilt durch so Armlehnen. Es gibt auch Bänke, Klappen, auf die man sich setzen kann. Und eine ist hier halb hochgeklappt. Warum?
5: Ja, normalerweise ist es so, dass die Brüder während der Messen gestanden haben und die Messen ja sehr lange dauerten, oft über Stunden gingen. Und dann war man schon etwas humaner. Man hat ihnen also Halterungen gegeben, wo sie die Unterarme drauflegen konnten. Das sind also diese Buchten, wo man drin stand und eben die sich abstützen konnte. Und sollte man aber vielleicht doch mal in die Verlegenheit geraten, dass man etwas müde wurde, dann löste sich die Sitzfläche, die eigentlich hochgeklappt war, und es gab einen fürchterlichen Radau.
6: Wie gesagt, 11 Sekunden Nachhall.
5: Einen fürchterlichen Radau in der ganzen Kirche, den niemand überhören konnte. Und derjenige hatte die Klappe nicht gehalten.
6: Kannst du nicht mal die Klappe halten? Und das kommt eben aus der Klostergeschichte, aus dem Chorgestühl. Also vom Taufstein aus blicke ich jetzt gen Osten. Gen Osten Richtung Altar. Links sehe ich die Orgel, rechts die Kanzel, die in einem ähnlichen Stil gehalten ist wie der Baldachin für die Taufe. Und dahinter befindet sich dann der sogenannte Lettner oder die Chorschranke mit 2 Durchgängen. Und auch hier wieder aus Holz gearbeitet, ja, Holzgeflecht, Holzgitterwerk. Und dahinter sieht man den Hochaltar.
5: Ja, ich würde gern mit Ihnen ungefähr 40 Meter ins Hauptschiff gehen und würde Ihnen Orgel, Kanzel, Geschichtstafel ganz kurz erklären. Die erste Orgel, die hier in der Klosterkirche erbaut wurde, war eine Compenius-Orgel um 1607. Der Meister Compenius, der sie errichtet hat, dessen Vater hat auf der Trauerfeier von Martin Luther gespielt, sagt es die Überlieferung, und das, denke ich, ist schon ein bisschen was Besonderes. Es war eine Schwalbennestorgel, die oben im Gewölbe in einem Joch beheimatet war. Die hat man um 1870 abgetragen. Man hat aber die viele Elemente dieser Orgel aufgehoben, und nach der letzten großen Renovierung von 62 bis 75 war auch die damals dann 100-jährige Orgel abgängig, und man hat überlegt, da man die Kirche auch als Gestaltungsraum sah und natürlich auch für Konzerte öffnen wollte, brauchte man eine andere Orgel. Und dann hat man im Barockstil mit den alten Elementen, unter anderem auch die Bilder, hat dann ein Meister namens Albrecht Führer aus Wilhelmshaven unsere Neobarock-Orgel aufgebaut, und ich als Küster habe große Achtung davor, denn es ist doch der Arbeitsplatz unseres Kantors, der Zauberplatz unseres Kantors, so möchte ich es vielleicht mal erwähnen. Mehr zu tun habe ich mit der Kanzel. Unsere Kanzel ist auch aus der Zeit um 1622, auch Zacharias König hat sie entworfen und hergestellt. Sie zeigt Moses als Kanzelträger. Ja, diese Kanzel wird zu hohen Festtagen und, ich möchte mal sagen, von den älteren Pasteuren noch gern genutzt. Das ist mir immer eine große Freude, wenn ich die Kanzel herrichten darf, denn so die lutherische Gemeinde hat das doch immer noch ganz gern, wenn von einer Kanzel gesprochen wird. Hinweisen möchte ich auf etwas Besonderes, so eine Geschichtstafel, die eigentlich von der eigentlichen Geschichte der Anlage spricht, die gibt's wenig. Und wir haben eine Geschichtstafel im Weser-Renaissance-Stil und es hat sonderbarerweise in Riddagshausen auch nach der Reformation haben die Vorsteher dieser Gemeinde noch Äbte gehießen. Zwei Äbte hatten den Wunsch, eine Geschichtstafel zu hinterlassen. Es sind vier und sie zeugen von den Verwüstungen, von den Plünderungen, von den Brandschatzungen dieser ehemaligen Klosteranlage und immer wieder auch von dem Wiederaufbau, wie es bis auf den heutigen Tag von denen, die dafür gesorgt haben. Ja, das ist ein Wunder hier.
6: So, jetzt durchschreiten wir diesen hölzernen Lettner, diesen Raumteiler und gehen hinein in den hohen Chor der Klosterkirche Riddagshausen.
5: Ja, ich würde gern mit Ihnen in den Hochaltarbereich gehen. Man muss bedenken, dass selbst der hohe Chor ja eine Größe von vielleicht 30 mal 25 Metern hat. Das ist ja nicht so ganz ohne. Wir sind also hier in der Vierung der Kirche. Die Kirche ist wie ein romanisches Kreuz aufgebaut. Und vor uns, mit Verlaub, steht ein kleiner Übeltäter. Ich meine unseren wunderschönen Barockaltar, der eigentlich mit einer Szene des Heiligen Abendmahls, mit der Kreuzigung und der Auferstehung des Herrn bedacht ist, gekennzeichnet ist. Ist ein Werk aus einer Braunschweiger Firma namens, oder Werkstatt hat man damals gesagt, namens Röttger. Ist ein Geschenk eines Abtes, der 30 Mark hieß. Aber wie ist das manchmal mit den Geschenken, wenn man sie hat? Man weiß nicht so richtig wohin. Mit Verlaub, er hat natürlich einen wunderschönen Platz, aber architektonisch gesehen, wir reden ja hier von einer der frühen frühgotischen Kirchen Deutschlands. Architektonisch gesehen ist er ein kleiner, ein großer Störenfried.
6: Ja, wie kann man sich das vorstellen? Also wir stehen hier jetzt mitten in der Vierung. Und dieser Hochaltar, eben auch diese Schnitzarbeit mit diesen Schnitzarbeiten aus dunklem Holz, der verdeckt etwas. Also es erinnert mich ein bisschen an die Kaiserpfalz in Aachen. Also es ist ein rechteckiger Raum, der hohe Chor. Nicht mit einem Halbrund, sondern rechteckig. Und der Umgang mit den Spitzbögen oben. Diese Spitzbögen sind in einem Kaminrot-Beige. So ist es gestaltet. Ähnlich wie bei der Kaiserpfalz in Aachen. In diesen Bögen sind wunderschöne Malereien, ornamentale Malereien. Also dieser rechteckige Raum. Und der Altar verdeckt eben den Ostteil dieses Chorumgangs. Da ist etwas nicht zu sehen. Und das nimmt etwas, denke ich, von dieser Atmosphäre, auch wenn dieser Störenfried eben wunderschön ist.
5: Und jetzt möchte ich Sie nochmal entführen und ich möchte gern mit Ihnen mal den Kapellenumgang, also den Gang um die Kapellen, den möchte ich gern mal mit Ihnen gehen.
6: Also den Gang um den Altarraum und an diesen Umgang schließen sich eben verschiedene kleinere Kapellen an. Diese Kapellen sind ganz kleine Räume, vielleicht 9 Quadratmeter. Und in den Boden eingelassen sind hier Epitaphe, also alte Grabplatten. Ah, und hier habe ich noch was entdeckt. In der Fensteröffnung, also in der Fensteröffnung dieser Seitenkapelle, ja, in die Fensterbank sind zwei Löcher eingelassen oder zwei kleine Becken. Ich meine, den nennt man Piszinen.
5: Da haben Sie mir echt meinen Gag vorausgenommen. Und zwar, ich freue mich drüber, dass Sie es gleich gesehen haben. Und zwar muss man denken, diese 12 Kapellen, die ja nichts mehr von dem haben, was eigentlich in ihnen stand, weil es geplündert und ausgeraubt wurde, vernichtet wurde, haben aber noch kleine Handwaschbecken. Das heißt zumindest die Vorrichtungen. Man, nicht in jeder Kapelle, aber man kann davon ausgehen, dass wo diese Handwaschbecken sich befinden, diese Buchten sich befinden, dass da auch hochwertige Reliquien, Hochaltäre und so weiter standen, dass dort Abendmahl eingenommen wurde und. Und die waren eigentlich ursprünglich mit kleinen Tonschalen versehen und man konnte sich, die Priestermönche mit Verlaub, konnten sich dort die Hände reinigen, rituell reinigen, und einige haben sogar noch einen Auslass nach außen. Hier in dieser Kapelle haben wir es in der Fensternische, wir haben aber noch Kapellen, wo wir eigens dafür hergerichtete kleine Laborellos haben, kleine Nischen. Das spricht auch wieder für Riddagshausen, dass nicht alles zerstört wurde, sondern dass auch vieles aus der frühen Zeit erhalten geblieben ist. Ich denke an die Marienstatue zum Beispiel, an den neu erstandenen Lettner und. So haben wir eben diese rituellen Laborellos, Handwaschbecken, Pistizien noch. Und ich glaube, das ist ein schöner Abschluss und ich möchte Sie alle begrüßen. Herzlich willkommen, kommen Sie mal vorbei. Wir haben einen ganz tollen Führungskreis auch. Wir können Ihnen sicher noch viel, viel mehr erzählen.
6: Vielen, vielen Dank für die Führung und für diese interessante Stunde, war es, glaube ich, die wir hier unterwegs waren. Die ist wie im Flug vergangen. Wann kann man denn die Riddagshausener Klosterkirche besuchen? Wann geht das? Wann haben Sie geöffnet?
5: Wir haben eigentlich von Dienstag bis Sonntag geöffnet, in der Regel von 10 bis 16 Uhr. Man kann im Pfarramt anrufen, ganz normal. Man kann aber auch auf unserer Website nachgucken und. Und wir haben einen Gemeindebrief. Deswegen informieren Sie sich bitte vorher. Sie können auch gern mich anrufen als Kirchenvogt dieser Gemeinde. Aber die Nummern kann man rausfinden.
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Nun haben wir auch erfahren, dass der Hohe Chor der Klosterkirche Riddagshausen Oliver Vorwald an den Kaiserdom in Aachen erinnert, dessen Grundform das Oktogon ist. Als musikalische Zutat habe ich uns daher ein Chorstück des Aachener Gospelchores Sound and Soul mitgebracht, das immer gern bei der langen Nacht der Kirchen in Aachen gesungen wird und hin und wieder auch im Aachener Dom. Das Halleluja von Leonard Cohen.

Ich bedanke mich fürs Zuhören und hoffe, der Riddagshäuser Kirchenspaziergang mit Oliver Vorwald und Jürgen Sackmann hat Ihnen genauso viel Spaß gemacht wie uns hier im Studio. 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Mein Dank gilt Radiopastor Oliver Vorwald von der Evangelischen Kirche im NDR und Kirchenvogt Jürgen Sackmann. Für die Studiotechnik danke ich sehr herzlich Martin Renke. Am Mikrofon verabschiedet sich für heute Karen Hartmann. Ich wünsche Ihnen eine gute Woche. Wir haben noch Zeit für Musik. Ich habe uns Robert Schumanns Opus 73 mitgebracht, die Fantasiestücke. Wir hören Sol Gabetta am Violoncello, Bertrand Chamailloux am Klavier und das Kammerorchester Basel unter dem Dirigat von Giovanni Antonini in einer Aufnahme aus Paris 2018 mit Robert Schumanns Opus 73. Es ist das einzige Mal, dass Schumann in seiner Kammermusik durch die Verknüpfung von Einzelstücken eine übergeordnete Einsätzigkeit anstrebt. Schumann stellt drei Charaktere dar, die die eigene Zerrissenheit des Komponisten spiegeln. Und zwar sind das Florestan, stellvertretend für Schumanns aufbrausende Natur, Eusebius, der Repräsentant seiner träumerischen Seite, und Meister Raro, der Ausgleichende, sozusagen die Synthese beider Aspekte. Ohne Mühe lassen sich die drei Stimmungsbilder auf Schumanns Opus 73 übertragen. Zart und mit Ausdruck, hier spricht Eusebius. Rasch und mit Feuer, ein musikalisches Porträt Florestans. Und nicht zufällig kommt moderierend im Mittelsatz Meister Raro zu Wort, lebhaft und leicht. Fantasie bezieht sich hier nicht nur auf die freie Form der Stücke, sondern zugleich auf die geistige Freiheit ihres Schöpfers. Sie hören nun Schumanns Fantasiestücke. Cellistin ist Sol Gabetta, am Klavier Bertrand Chamailloux. Tschüss!

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1: Um 17 Uhr mit Martin Wilhelmi. Bei der Landtagswahl in Sachsen-Anhalt zeichnet sich eine deutlich höhere Wahlbeteiligung ab als noch vor 5 Jahren. Im Mittelpunkt steht die Frage, ob die in dem Bundesland als rechtsextremistisch eingestufte AfD an die Regierung gelangt. Aus Magdeburg Guido Hentsch.
2: Noch bis 18 Uhr sind die Wahllokale geöffnet, können die insgesamt 1,7 Millionen Wahlberechtigten ihre Kreuze bei einer der 15 kandidierenden Parteien machen. Wie wichtig diese Wahl für Deutschland ist, zeigt sich auch an dem riesigen Medieninteresse. Dutzende sogar internationale Kamerateams begleiteten die beiden Anwärter auf den Ministerpräsidentenposten bei ihren Stimmabgaben. Ulrich Siegmund von der AfD gab sich siegessicher, sprach erneut von 45% plus X, die seine Partei holen wolle. Amtsinhaber Sven Schulze von der CDU hofft auf eine hohe Wahlbeteiligung und darauf, dass die Menschen in Sachsen-Anhalt für ihr Bundesland und nicht gegen Berlin wählen.
1: Nach ihrem Besuch in Moskau sind die US-Gesandten Witkow und Kushner in Kiew eingetroffen. In Gesprächen mit dem ukrainischen Präsidenten Selenskyj soll es um die neuen Friedensbemühungen angesichts des russischen Angriffskrieges gehen. Aus Kiew Florian Kellermann.
3: Die Gespräche würden in 2 Runden stattfinden, so Selenskyj. In der 2. Runde auch mit Vertretern europäischer Staaten. Witkow und Kushner trafen mit dem Zug in Kiew ein. Die Ukraine hatte sich bemüht, für ihr Flugzeug ihren Luftraum vorübergehend freizugeben. Nach Darstellung von Selenskyj sei Russland zu einer entsprechenden Übereinkunft nicht bereit gewesen. Nun allerdings gilt, von Moskau und Kiew bestätigt, eine kurzfristige Waffenruhe, allerdings nur in der Luft und nur für die beiden Hauptstädte.
1: Der russische Außenminister Lavrov hat den Ton mit dem Westen weiter verschärft. Die Anschuldigungen, Russland sei für den Drohnenangriff am Leipziger Flughafen verantwortlich, sei letztlich der Beginn eines echten Krieges, sagte Lavrov im russischen Staatsfernsehen. Die Bundesregierung hatte nach Untersuchungen Russland für den Anschlagsversuch Anfang August verantwortlich gemacht und unter anderem die Schließung des russischen Generalkonsulats in Bonn und des russischen Kulturzentrums in Berlin angekündigt. Dazu sagte Lavrov heute, die Sanktionen erinnerten ihn an den Beginn des Zweiten Weltkriegs. Nach der Evakuierung tausender Haushalte ist in Kiel eine 250 Kilogramm Fliegerbombe aus dem Zweiten Weltkrieg erfolgreich entschärft worden. In Kürze kann der Evakuierungsbereich wieder freigegeben werden, wie die Polizei auf Facebook mitteilte. Mehr als 5000 Einwohnerinnen und Einwohner mussten im Stadtteil Dietrichsdorf vorübergehend ihre Wohnungen und Häuser verlassen. In der 2. Fußball-Bundesliga hat Osnabrück einen Heimsieg eingefahren. Das Team von Trainer Timo Schulz besiegte Braunschweig mit 3:1. Aus der Sportredaktion Jörg Tegelhütte.
4: Die Tore an der ausverkauften Bremer Brücke fielen allesamt erst nach der Pause. Kofi Tschiri, Jakobsen und Meißner brachten Osnabrück auf die Siegerstraße und auf Platz 7 in der Tabelle. Sturm gelang nur noch der Ehrentreffer für die Eintracht, die bereits die 4. Pflichtspielniederlage in Folge kassierte. Neuer Tabellenführer ist Hertha BSC nach einem 2:1 Erfolg gegen Magdeburg. Bundesliga-Absteiger Heidenheim gewann in Fürth mit 1:0 und verbesserte sich auf Relegationsrang 3.
1: Das waren die Nachrichten. Das Wetter in Norddeutschland, mal Sonne, mal Wolken, dabei meistens trocken, die Temperaturen 19 bis 23 Grad. Nachts gering bewölkt, nur vereinzelt regnerisch bei 16 bis 8 Grad. Morgen wechseln sich Sonne und Wolken ab, vereinzelt wieder Schauer, 21 bis 27 Grad dann die Temperaturen. Dienstag mehr Wolken als Sonne, gebietsweise Regen, 18 bis 24 Grad. Und noch ein Blick auf Mittwoch, stellenweise Schauer, im Nordwesten auch gewittrig, die Temperaturen 16 bis 20 Grad. Und die Zeit, es ist 17.04 Uhr.
5: Und damit weiter zum Radio Uckerwelle Verkehrsservice. Da habe ich noch eine Meldung für euch, die kommt von der A36 Richtung Wolfenbüttel vor dem Parkplatz Ziegenberg. Da gibt es ein bisschen stockenden Verkehr auf dem Abschnitt. Ansonsten war es das aber. Ich wünsche euch und Ihnen eine gute und sichere Fahrt.
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5: Und damit hallo und herzlich willkommen zu einer neuen Ausgabe von unseren Uckerwelle Charts. Mittlerweile sind wir im September angekommen. Sonntag der 6., um genau zu sein. Auch heute natürlich wieder mit unseren Top 20 auf der 20 direkten Song, für den ging es richtig weit runter. Von der 5 nämlich Justin Bieber, Nicki Minaj, Beauty and the Beat. Und ich bin Marvin Giesemann, wünsche euch einen ganz, ganz tollen Sonntag, natürlich hier mit Radio Uckerwelle.

Hat ja schon ein paar Jahre auf dem Buckel, dieser Song. Man kann es eigentlich gar nicht oft genug sagen. Aus 2012 und so erfolgreich, weil er halt, ja, nach eigentlich so einem Konzertauftritt ist das Ding ja viral gegangen, wo Justin Bieber den da nochmal ein bisschen performt hatte. Ja, und dann halt TikTok und Co. haben dann den Rest dazu gegeben. Ne? Allerdings, wie gesagt, relativ weit ging es runter. 15 Plätze, um genau zu sein, von der 5 auf Platz 20 für Justin Bieber. Nicki Minaj, Beauty and the Beat. Wie gewohnt wollen wir mal reinschauen, was euch so erwartet hier in dieser ersten Stunde. Wir hören natürlich noch die Plätze 19 bis 11. Dann auch noch mit dabei der ein oder andere neue Song, die Hit-Tipps. Diese Woche auch wieder ein bisschen was Interessantes mit dabei. Wir schauen rein in die Albumcharts und machen einen kurzen Überblick. Wie sieht es denn chartsmäßig aktuell so aus in der Schweiz und in Österreich? Die internationalen Single-Charts. Schauen wir mal rüber in diese beiden Nachbarländer von uns. Und dann wollen wir gleich auch noch die Frage klären, welche Songs sind denn eigentlich rausgefallen, die es also in der letzten Woche noch zu hören gab, jetzt aber nicht mehr. Machen wir gleich, nachdem wir nochmal einen alten Song haben, der ist sogar noch älter als Justin Bieber, nämlich aus 2003. Von den Killers, Mr. Brightside, aber auch hier ging es relativ weit runter, 11 Plätze von der 8 und dieses Mal Platz 19.

0: Die Killers
1: mit Mr. Brightside. Letzte Woche auf Platz 8 gehört, dieses Mal auf Platz 19. Also relativ weit ging es da runter. Und jetzt einmal kurz eine Meldung aus dem Verkehrsservice, betrifft alle, die in Groß-Ilsede wohnen, genauer gesagt Ölsburg. Da gibt es aktuell einen Großbrand, da brennt es in der Straße am Tagebau. Hier bittet die Feuerwehr darum, dass ihr Fenster und Türen geschlossen lasst. Fenster und Klimaanlagen sollten auch, oder Klimaanlagen abschalten. In Groß-Ilsede, Ölsburg am Tagebau, da gibt es einen Großbrand und hier solltet ihr bitte Fenster und Türen geschlossen halten, Lüftungen und Klimaanlagen abschalten und hier sind natürlich auch Rettungsfahrzeuge im Einsatz. Fahrt also bitte vorsichtig und passt auf euch auf. Ihr hört die OK-Welle Charts und wir wollen natürlich jetzt nochmal reinhören, welche Songs sind denn eigentlich rausgefallen, die es also in der letzten Woche noch zu hören gab, jetzt aber nicht mehr. Das ist tatsächlich nur ein einziger in dieser Woche und zwar sie hier.

Drop Dead. Natürlich Olivia Rodrigo mit Drop Dead, haben wir gerade gehört. Platz 18 war sie noch in der letzten Woche. 16 Mal war sie insgesamt mit dabei. Seit Mai, seit Anfang Mai, um genau zu sein, hat sie uns begleitet. Jetzt ist sie also rausgefallen, hat dementsprechend Platz gemacht für einen anderen Song. Hätte ich jetzt gar nicht mal erwartet, bin ich ein bisschen überrascht. Gibt es nachher in der zweiten Stunde zu hören, so viel sei schon mal verraten. Ist auch was, was bislang noch nicht bei uns platziert war. Also jetzt kein alter Bekannter oder so. Nee, nur müsst ihr euch noch ein bisschen gedulden. Gleich habe ich aber auch ein bisschen neue Musik für euch. Und zwar neue Musik, die diese Woche rausgekommen ist. Am Freitag in der Regel ja. Wir schauen gleich mal rein in unseren ersten Hit-Tipp. Vorher gibt es noch was Deutsches zu hören. Ja, auch überraschenderweise wieder mit dabei seit kurzem. Und zwar Millennium Kid und JBS mit Vielleicht, Vielleicht. Die sind in dieser Woche auf Platz 18.

Millennium Kid und JBS mit Vielleicht, Vielleicht. Ist ja seit zwei Wochen wieder mit dabei, nachdem er ja längere Zeit nicht mehr mit dabei war. Der war ja rausgefallen und so neu war der Song ja sowieso schon nicht, als er damals bei uns in den Charts war. Da war er auch schon zwei Jahre alt. Jetzt ist er sogar drei Jahre alt, 2023. Ja, wie versprochen, gibt es jetzt ein bisschen neue Musik zu hören. Und zwar neue Musik, ihr kennt das Ganze, die in der Regel ja am Freitag rausgekommen ist. Wobei diese Woche komischerweise auch ein paar Songs auf Montag rausgekommen sind. Was mich ein bisschen gewundert hat, liegt ja in der Regel immer daran mit dem Freitag, dass Freitag ja diese Chartszählung beginnt bei diesen großen offiziellen deutschen Charts. Und da will man natürlich in seiner ersten Woche auch möglichst erfolgreich sein. Deswegen bringt man den Song natürlich dann immer eigentlich dann raus, wenn dieser Reset quasi erfolgt, weil man ja jetzt am Montag dann schon mal drei, vier Tage verschenkt hat. Aber sei es drum. Den Song, den wir jetzt hören wollen, der ist am Freitag rausgekommen. Und zwar nicht nur ein Song, sondern ein ganzes Album ist rausgekommen von Kasabian. Das neunte Studioalbum mittlerweile. Act 3 heißt es. Sind einige Songs drauf, die ja auch in den vergangenen Wochen schon rausgekommen waren. Und Kasabian sagt euch vielleicht nicht so richtig was, hatte aber in diesem Jahr sogar mit Kevin Harris Release the Pressure. Hier in Deutschland, wie gesagt, ja eher unbekannt, vor allem in England, da sind sie aber regelmäßig auf Festivals mit dabei. Jetzt hatten sie auch eine ausverkaufte Show in London. Jetzt, wie gesagt, das neunte Album mittlerweile. Und da wollen wir mal reinhören. Rausgesucht habe ich jetzt mal den Track Great Pretender.

Kasabian mit Great Pretender haben wir gerade gehört. Ein Song, der drauf ist auf ihrem neuen Album, das in dieser Woche rausgekommen ist. Act 3 heißt das. Ja, und die Band gibt es tatsächlich schon seit 1997. Hat sich damals gegründet, als die Bandmitglieder damals sogar noch zur Schule gegangen sind. Ja, und machen seitdem also weiterhin auch Musik. Weiter geht's mit Ariana Grande, Hate That I Made You Love Me. Für sie ging es in dieser Woche ein bisschen runter von der 13, Platz 17 in dieser Woche.

Ariana Grande und Hate That I Made You Love Me. In dieser Woche Platz 17, letztes Mal auf der 13. Also auch ein bisschen ging es für sie runter. Ja, und damit kommen wir zum Gegenteil, nämlich zum ersten Song, für den es in dieser Woche ein bisschen raufging. Die Jungs aus Norwegen von The Bowser mit Magnetic, die sind in dieser Woche auf der 16. Da ging es rauf von der 19.

The Bowser mit Magnetic. Letzte Woche auf Platz 19, dieses Mal Platz 16. Und heute sind sie übrigens zum dritten Mal erst mit dabei. Tja, erstaunlich. Hätte ich gedacht, die sind schon länger mit dabei. So sieht's aber aus. Wir machen gleich weiter mit unseren OKWelle Charts. Vorher schauen wir aber mal kurz auf die Straßen um gleich 17.30 Uhr. Bitte Vorsicht auf der A2 Braunschweig Richtung Magdeburg zwischen Helmstedt Zentrum und der Raststätte Helmstedt. Da besteht Gefahr durch ein defektes Fahrzeug auf dem linken Fahrstreifen. Deswegen auch in Fahrtrichtung Magdeburg vor Helmstedt Zentrum jetzt schon 3 Kilometer stockender Verkehr. A36 Richtung Wolfenbüttel zwischen dem Parkplatz Ziegenberg und Schladen Nord. Auch hier 3 Kilometer stockender Verkehr, da so etwa 10 bis 15 Minuten mehr einplanen. Auf der B82, das ist die Ortsumgehung Schladen, und zwar in Fahrtrichtung Schöningen. Da gibt es vor Schladen Nord auch noch mal ein bisschen stockenden Verkehr. Und dann noch der Hinweis für Groß-Ilsede, genauer gesagt Oelsburg. In der Straße am Tagebau brennt ein Mehrfamilienhaus. Es kommt deswegen zu starker Rauchentwicklung. Meidet bitte das betroffene Gebiet, schließt Fenster und Türen, schaltet Lüftungen und Klimaanlagen ab. Und da halten wir euch natürlich hier weiterhin auf dem Laufenden. Wir schauen weiter zu unseren OKWelle Charts. Und da habe ich jetzt wieder ein bisschen neue Musik für euch. Und zwar von Bees and Honey. Die hatten ja diesen großen Hit hier. Zusammen mit Wiz the MC und Tyler habt ihr bestimmt noch im Ohr Show Me Love. Und jetzt auch musikalisch sowas aus der Richtung, eben auch von Bees and Honey, aber nicht alleine, sondern zusammen mit Omalai, Beam und Gyptian. Oh, As We Get High heißt die neue Single.

0: Ein bisschen neue Musik haben wir gerade gehört. Musikalisch jetzt nicht so der normale Pop, sondern das, was man erwartet, würde ich jetzt mal behaupten, wenn man den Namen Bees and Honey hört und natürlich auch Show Me Love schon kennt. Hier zusammen mit Omalai, Beam und Gypchim, As We Get High. Ja, das war also ein bisschen neue Musik hier gerade gehört als Hit bei uns in den OKWelle Charts.
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0: Die wollen wir uns jetzt mal anschauen. Auf Platz 10 das aktuelle Album von Cat's Eye, Wild heißt das, aber gefallen ist es. Von der 6 ging es runter und runter ging es auch von der 5, und zwar auf die 9 für Marilyn Manson, One Assassination Under God Chapter 2. Letzte Woche noch auf der 3, High Spencer mit Immer Nie, diese Woche Platz 8. Montez, So ist das mit dem Glück, war letzte Woche noch auf Platz 1 in den deutschen Albumcharts, jetzt nur noch die 7. Platz 6, neu Steve Hackett und Steve Rothery mit The Roaring Waves. Dann auf der 5 in den deutschen Albumcharts, Lost Weekend von Phoebe Bridgers, war letzte Woche noch auf der 4. Da ging es also ein bisschen runter, runter ging es auch von der 2 auf die 4 für das aktuelle Album von Stray Kids, This and That. Und in den Top 3, da haben wir überall was Neues. Auf der 3 neues Album von Andreas Gabayé tatsächlich, Handwerk, 10 Jahre Unplugged. The Warning mit Everything's Falling auf der 2 neu eingestiegen und Wild Child, das aktuelle und neue Album von Alex Warren, das war fast schon erwartungsgemäß neu eingestiegen auf Platz 1 in den deutschen Albumcharts. Die soweit dann auch schon für diese Woche. Und weiter geht's mit Teddy Swims, Mr. Know-It-All, der ist in dieser Woche auf Platz 15.

Teddy Swims mit Mr. Know-It-All. Diese Woche ging es ein bisschen runter, 3 Plätze, um genau zu sein. Den haben wir nämlich letztes Mal noch auf Platz 12 gehört und jetzt in dieser Woche auf Platz 15. Ich verrate euch schon mal was. Gleich gibt es wieder neue Musik zu hören, und zwar von einer Band. Die gibt es schon ganz schön lange. Mehr dazu gleich. Jetzt wird aber erstmal wieder aufgepasst. Kleine Anspielung an den Songverhörer in diesem Song. Platz 14, Another N54 Ultra mit Talk to You.

Another N54 Ultra mit Talk to You. Ganz kleines bisschen ging es rauf, ein Platz von der 15 auf Platz 14. Und ich habe ja schon davor verraten, dass es jetzt neue Musik zu hören gibt von einer Band, die auch schon sehr, sehr lange im Musikgeschäft unterwegs ist. Und ich habe mal zwei Songs mitgebracht zum Reinhören nochmal kurz, die so bis heute, würde ich mal sagen, relativ viel in so einem normalen Popradio auch noch laufen und vorkommen. Natürlich hatten sie in der Zeit ja viel, viel mehr Songs. Und das Spannende ist, bei diesen zwei Songs, ich finde, da reicht gefühlt schon der Anfang. Da brauche ich eigentlich gar nicht in den Song zu springen. Und man kennt den Song sofort. Hier, der hier zum Beispiel. Aus 1985 übrigens, Don't You. Die Rede ist natürlich, klar, von den Simple Minds. Das war einer ihrer größten Erfolge aus den 80ern. Aber ansonsten so habe ich mal so ein bisschen durchgesucht hier bei uns, was wir so haben an Songs. Und einen Song habe ich noch gefunden, den man auch häufiger noch hört heutzutage im Radio. Denn interessanterweise reicht auch hier der Anfang eigentlich schon, um den Song sofort zu erkennen. Finde ich zumindest Hypnotized. Tja, und warum spiele ich die an? Na klar, es gibt was Neues und dafür spricht für das Alter der Band auch, dass es jetzt um das 19. Studioalbum geht. Sacrosanct heißt das. Und da drauf wird auch der Song sein, den wir jetzt mal hören werden. Die erste Single da draus, Beginner Boys, neue Musik von den Simple Minds.

Oder seit 1978 gibt es die Band, die Simple Minds, kommen übrigens aus Schottland, genauer gesagt in Glasgow. Da sind die Anfänge der Band. Und da haben wir gerade den ersten Song gehört aus dem 19. Album, das geplant ist. Sacrosanct wird das heißen, wird dann komplett im Januar 2027 rauskommen. Und eine Sache müssen wir noch kurz nachholen. Ich habe euch ja davor zwei Songs gespielt, wo ich gesagt habe, das sind so die, wo ich finde, dass man die noch häufig hier in Deutschland im Radio hört. Und jetzt wurde ich gerade noch darauf aufmerksam gemacht, dass ich aber die erfolgreichste Single von den Simple Minds hier in Deutschland nicht angespielt habe. Das müssen wir natürlich nochmal schnell nachholen. Don't You Forget About Me war auf Platz 4 im Peak an der Spitze aus 1985, aber 1989, da gab es noch die Single Belfast Child und die war sogar noch ein ganz kleines bisschen erfolgreicher. Die war hier in Deutschland nämlich auf Platz 3.

0: haben wir das also nochmal schnell der Vollständigkeit halber nachgeholt. Und jetzt ist Zeit für die hier.
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0: Die Top 5 aus der Schweiz und aus Österreich fehlen natürlich noch hier in dieser ersten Stunde. Auf Platz 5 in der Schweiz Ugel und Solto und Jamaican Bam Bam. Ein Platz ging's rauf, genauso wie auch für fast alle anderen Songs. Von der 5 auf die 4 gestiegen Tempe City Self-Aware, Pile von Mojave Joe und dem Kano Choir auf der 3. Und rauf ging's auch noch von der 3 auf die 2 für Ugel, Email Angel und Ultra Nate mit Movin' to the Sun. Nach wie vor der erfolgreichste Song in der Schweiz, unverändert wieder die 1 Shakira und Burner Boy mit Die Die. In Österreich auf der 5 Mo Money, Mo Haters, aktuelle Single von Summer Jam und Shirin David, die auch unverändert. Erfolgreicher in der aktuellen Woche in Österreich The Killers mit Mr. Brightside, von der 7 ging es rauf auf die 4, eingestiegen von der 4 auf die 3 Temper City Self-Aware und ein ging es dann auch noch rauf von der 3 auf die 2 für Movin' to the Sun von Ugel, Email Angel und Ultra Nate. Aber auch in Österreich nach wie vor die erfolgreichste Single derzeit, auch weiterhin Shakira und Burna Boy mit Die Die, der Song, der ja zur Fußball-WM damals rausgekommen ist. Soweit der kurze Überblick über die Schweiz und Österreich nachher in der zweiten Stunde. Da schauen wir dann nochmal ein kleines bisschen weiter weg, wie gewohnt, in die UK und die US-Charts. Wir sind angekommen bei Platz 13 und dort hören wir jetzt Joe mit End of Beginning.

Joe mit End of Beginning. Erstaunlicherweise ja auch nochmal ein Song aus dem letzten Jahr, aus 2025. Dann zwischendurch war er ja mal nicht mehr mit dabei, jetzt ist es aber wieder. Und heute dann also insgesamt zum 23. Mal mit dabei. Hat es nie auf Platz 1 geschafft, aber auf Platz 2, da haben wir ihn zumindest schon mal gehört. Dann habe ich gerade auch noch gelesen, im Sommer war er erst auf Tour, okay.

Alex Warren und Fever Dream. Bisschen ging's rauf, zwei Plätze. Letzte Woche haben wir ihn noch auf der 14 gehört und dieses Mal auf Platz 12. Vor den Nachrichten gibt's jetzt noch einen Song zu hören. Hatte ich ja vor zwei, drei Wochen schon mal erzählt, auch sehr spannend. Hat ja Ed Sheeran mitproduziert oder sich größtenteils ausgedacht. Hat dann die Girls Group Cat's Eye gesungen. Diese multinationale Gruppe hatte ich ja auch schon mal erzählt. Ne? Größtenteils kommen sie aus den USA, aber auch ein bisschen Südkorea und ein bisschen Schweiz ist mit dabei. Den hören wir jetzt noch. Und dann hören wir uns natürlich gleich wieder zur zweiten Stunde von den OK-Welle Charts. Noch ein bisschen spannende neue Musik mit dabei. Auch von einer bekannten deutschen Rockband, das kann ich schon mal verraten. Da gibt es dann gleich auch noch mehr zu und natürlich dann die Top 10. Letztes Mal die 16, dieses Mal Platz 11. Hier ist Cat's Eye mit Animal.

0: unser Platz 11 in dieser Woche. Cat's Eye mit Animal. Gleich, wie gesagt, hören wir uns wieder zur zweiten Stunde hier von den OK-Welle Charts. Vorher gibt es aber erstmal noch aus Deutschland und der Welt die aktuellen Meldungen, die NDR-Weltnachrichten.
1: Um 18 Uhr mit Michael Hafke. Die Bürger in Sachsen-Anhalt haben einen neuen Landtag gewählt. In diesen Minuten schließen die Wahllokale. Laut der ersten Prognose entfallen die meisten Stimmen, wie erwartet, auf die AfD. Sie kommt demnach auf 44,5%. Verglichen mit der vergangenen Wahl vor 5 Jahren wäre das ein Plus von fast 24 Prozentpunkten. Die CDU erreicht 18,5%, die SPD 8, die Linke kommt auf 9,5%, die Grünen auf 9%, auf die FDP entfallen 2% der Stimmen und auf das BSW 5%. Eine klare Regierungsmehrheit zeichnet sich damit noch nicht ab. Die Wahlbeteiligung lag bei 76,5%, war damit deutlich höher als vor 5 Jahren. Bislang regierte in Sachsen-Anhalt eine Koalition aus CDU, SPD und FDP. Nach ihrem Besuch in Moskau sind die US-Gesandten Witkow und Kushner in Kiew eingetroffen. In Gesprächen mit dem ukrainischen Präsidenten Selenskyj soll es um die neue Friedensbemühungen angesichts des russischen Angriffskrieges gehen. Aus Kiew Florian Kellermann.
2: Die Gespräche würden in 2 Runden stattfinden, so Selenskyj. In der 2. Runde auch mit Vertretern europäischer Staaten. Witkow und Kushner trafen mit dem Zug in Kiew ein. Die Ukraine hatte sich bemüht, für ihr Flugzeug ihren Luftraum vorübergehend freizugeben. Nach Darstellung von Selenskyj sei Russland zu einer entsprechenden Übereinkunft nicht bereit gewesen. Nun allerdings gilt, von Moskau und Kiew bestätigt, eine kurzfristige Waffenruhe, allerdings nur in der Luft und nur für die beiden Hauptstädte.
1: Der russische Außenminister Lavrov hat den Ton mit dem Westen weiter verschärft. Die Anschuldigungen, Russland sei für den Drohnenangriff am Leipziger Flughafen verantwortlich, seien letztlich der Beginn eines echten Krieges, sagte Lavrov im russischen Staatsfernsehen. Die Bundesregierung hatte nach Untersuchungen Russland für den Anschlagsversuch Anfang August verantwortlich gemacht und unter anderem die Schließung des russischen Generalkonsulats in Bonn und des russischen Kulturzentrums in Berlin angekündigt. Dazu sagte Lavrov heute, die Sanktionen erinnerten ihn an den Beginn des Zweiten Weltkriegs. Nach der Evakuierung tausender Haushalte ist in Kiel eine 250 Kilogramm Fliegerbombe aus dem Zweiten Weltkrieg erfolgreich entschärft worden. Die Sperrungen im Evakuierungsbereich sind nach Behördenangaben aufgehoben worden. Mehr als 5000 Einwohnerinnen und Einwohner mussten im Stadtteil Dietrichsdorf vorübergehend ihre Wohnungen und Häuser verlassen. In der Fußball-Bundesliga hat der Hamburger SV eine bittere Heimniederlage kassiert. Das Team verlor gegen Mainz mit 0:5. In der 2. Liga hat Osnabrück einen Sieg gefeiert. Das Team von Trainer Timo Schulz gewann gegen Braunschweig mit 3:1. Aus der Sportredaktion Jörg Tegelhütter.
3: Die Tore an der ausverkauften Bremer Brücke fielen allesamt erst nach der Pause. Kofi Tschiri, Jakobsen und Meißner brachten Osnabrück auf die Siegerstraße und auf Platz 7 in der Tabelle. Sturm gelang nur noch der Ehrentreffer für die Eintracht, die bereits die 4. Pflichtspielniederlage in Folge kassierte. Neuer Tabellenführer ist Hertha BSC nach 2:1 Erfolg gegen Magdeburg. Bundesliga-Absteiger Heidenheim gewann in Fürth mit 1:0 und verbesserte sich auf Relegationsrang 3.
1: Und das waren die Nachrichten. Das Wetter in Norddeutschland. Es gibt mal Sonne, mal Wolken. Es bleibt dabei meist trocken bei 19 bis 23 Grad. Nachts dann ist es gering bewölkt. Es fällt nur vereinzelt Regen. Temperaturen gehen zurück auf 16 bis 8 Grad. Morgen sieht es dann ähnlich aus. Es wechseln sich Sonne und Wolken ab. Dabei sind ein paar vereinzelte Schauer und es wird deutlich wärmer, 21 bis 27 Grad. Dann am Dienstag mehr Wolken als Sonne. Dazu kommt gebietsweise Regen und 18 bis 24 Grad. Und am Mittwoch stellenweise Schauer. Im Nordwesten ist es gewittrig und dann nur noch 16 bis 20 Grad. Es ist 18.04 Uhr.
0: Und damit weiter zum Radio OK-Welle Verkehrsservice. Nach wie vor dort bitte Vorsicht auf der A2 in Fahrtrichtung Magdeburg. Zwischen Helmstedt Zentrum und der Raststätte Helmstedt nach wie vor ein defektes Fahrzeug auf dem linken Fahrstreifen. Deswegen staut es sich auch eben vor Marienborn, Helmstedt Ost und Helmstedt Süd. Da sind es mittlerweile 3 Kilometer stockender Verkehr. Die A36 Fienburg Richtung Wolfenbüttel. Zwischen dem Parkplatz Werla und Ziegenberg, da haben wir derzeit 2 Kilometer stockenden Verkehr. Wird langsam weniger, aber gute 10 Minuten solltet ihr dann noch weiterhin einplanen. Und nach wie vor die Meldung für den Großbrand, und zwar Groß-Ilsede, Ölsburg, genauer gesagt in der Straße am Tagebau. Da gibt es einen Großbrand, da brennt ein Mehrfamilienhaus. Es kommt zu einer stärkeren Rauchentwicklung. Hier solltet ihr das betroffene Gebiet meiden, sowie im Umkreis Fenster und Türen schließen, Lüftungen und Klimaanlagen abschalten. Das war's. Ich wünsche euch eine gute und sichere Fahrt. 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
0: Und damit willkommen zurück zur zweiten Stunde hier von unseren Okawelle-Charts. Geht ganz planmäßig weiter mit der 10. Letzte Woche übrigens auch schon auf Platz 10 gewesen. Die gute Ray fragt, wo ihr Ehemann ist. Oh, mal wieder, ne? Where is my husband? Gibt's jetzt. Und weiterhin für euch im Studio bin ich. Ich bin Marvin Giesemann. Wünsche euch einen schönen Sonntag hier bei Radio Okawelle.

0: Raymond, Where Is My Husband ist unsere Starterin hier in diese zweite Stunde von den OKWelle Charts auf Platz 10. Letzte Woche haben wir sie auch schon auf Platz 10 gehört. Und auch spannend, es kommt sehr, sehr selten vor, aber diese Woche war es mal wieder soweit. Ich durfte einen Song hören, der noch gar nicht rausgekommen ist. Ja, und zwar von Ray. Da kann ich schon mal verraten, dass da morgen, darf ich sagen, auf einen Montag, was auch sehr merkwürdig ist, aber morgen auf den Montag kommt ihre neue Single raus. Und ich durfte schon mal reinhören und die ist ähnlich treibend und energetisch wie die hier. Die hören wir dann natürlich nächste Woche dann auch als Hit-Tipp. Da könnt ihr euch aber schon mal drauf freuen und ja, morgen mal bei dem Dienst eurer Wahl mal reinhören in den neuen Song von Ray. Jetzt wollen wir natürlich noch schauen, was euch so erwartet in dieser zweiten Stunde. Und da haben wir unter anderem noch die Plätze 9 bis 1. 10 haben wir gerade schon gehört. Dann gibt es natürlich noch ein bisschen neue Musik mit dabei. Ich habe ja schon verraten, dass es in dieser Stunde noch was von einer deutschen Rockband zu hören gibt. Und zwar dann auch schon gleich in ganz wenigen Minuten. Unter anderem auch noch der neue Song von Lost Frequencies unter anderem mit dabei. Dann schauen wir auch noch rüber in die UK und die US-Charts. Welche Songs sind nahe der Zeit so los und angesagt? Und dann klären wir noch die Frage, was ist denn so los und angesagt hier in Deutschland im Radio? Die sogenannten Airplay-Charts, was läuft denn derzeit so rauf und runter? Das müsste es, glaube ich, sein, oder? Wir machen weiter mit Platz 9. Alex Warren und Ordinary.
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kleines bisschen ging es runter von Platz 7 auf Platz 9 für Alex Warren und Ordinary. Wie versprochen, jetzt ein bisschen neue Musik von einer deutschen Rockband. Und zwar kann ich es jetzt verraten, es geht um den neuen Song von Tokyo Hotel. Die haben ja in der letzten Zeit unglaublich viel auch an neuer Musik rausgebracht, haben an vielen Songs gearbeitet. Ja, nicht ohne Grund, denn das 7. Studioalbum steht in den Startlöchern. Am 16. Oktober wird es rauskommen, also einen guten Monat müssen wir uns noch gedulden. Encore wird das heißen, das 7. Album. Und daraus ist jetzt eine neue Single rausgekommen, Dye My Hair, also auf Deutsch Färb mein Haar. Die hören wir uns mal an, Dye My Hair, neue Single von Tokyo Hotel.

0: die neue Single von den Jungs von Tokyo Hotel. Dye My Hair, diese Woche rausgekommen aus ihrem neuen Album Encore. Und ist ja Wahnsinn, ne? Wenn man überlegt, vor 25 Jahren ging das dann hier in Deutschland los und mittlerweile sind sie auf der ganzen Welt unterwegs. 2024 haben sie komplett ausverkaufte Konzerte gehabt in Nord- und Südamerika und jetzt bald sind sie dann auch wieder auf Tour. Und zwar dann, nachdem das neue Album Mitte Oktober rausgekommen ist, sind sie dann auch schon ab Ende Oktober unterwegs, auch fast ausverkauft, die Arena-Tour durch Metropolen in Deutschland, Frankreich, im Vereinigten Königreich, Spanien, Italien und noch weiteren Ländern in Europa. Und sind ja nicht nur im normalen Radio total erfolgreich, haben auch einen Podcast, der auch eine Menge Aufrufe hat. Cowlitz Hills, Senf aus Hollywood. Natürlich eine Anspielung auf den Hauptlebensort mittlerweile. Ja, oder auch eine eigene Serie bei einem Streamingdienst, Cowlitz und Cowlitz. Also das ist schon ordentlich, ne? Bleibt noch die Frage zu klären, worum geht's eigentlich in dem Song Dye My Hair? Es geht um das Loslösen aus einer toxischen Beziehung und das Wiederfinden der eigenen Identität. Darum geht's in dem neuen Song von Tokyo Hotel Dye My Hair. Und wie gesagt, knapp einen Monat müssen wir uns noch gedulden. Da kommt dann das 7. Album raus. Jetzt sind wir angekommen bei Platz 8 und falls ihr schon seit dem Anfang der Sendung zuhört, wisst ihr, dass in dieser Woche ein Song rausgefallen ist. Und da habe ich schon gesagt, wundert mich, dass der reingekommen ist. Und zwar ist es tatsächlich ja so eine Mischung aus was Deutschem, aber auch irgendwie mit internationalem Sound. Es geht um den neuen Song, den wir auch vor 2 Wochen als Hit-Tip gehört haben. Und zwar von Mako zusammen mit den Chainsmokers in- und auswendig. Der ist neu bei uns mit dabei, ist für einen von den rausgefallenen reingekommen.
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Makro und die Chainsmokers. In- und auswendig. Auch eine Kombi, die ich, bevor der Song rausgekommen ist, auch definitiv nicht erwartet hätte. Aber umso spannender ist es doch, oder? Neu bei uns mit dabei auf Platz 8. Für den einen rausgefallenen Song reingekommen, den es da in dieser Woche gibt. Ja, oder halt eben dann auch nicht mehr. Weiter geht's auf der 7 mit Tame Impala. Und zwar Dracula, heute mal wieder der Jenny-Remix.

Tame Impala mit Dragula hier zusammen mit Jenny, natürlich dann klar auch der Jenny Remix. Der reguläre Song auf Platz 7 in dieser Woche, damit ein ganz kleines bisschen schlechter als letztes Mal. Da haben wir ihn nämlich noch auf Platz 6 gehört. Gleich schauen wir mal rüber in die internationalen Singlecharts, wie gewohnt hier in der zweiten Stunde. UK und US, gucken mal, welche Songs sind da so beliebt und angesagt. Vorher habe ich aber noch was Neues für euch. Und zwar von einem Künstler, von dem haben wir schon öfter mal einen Hit-Tipp gehabt. Und zwar ist die Rede von Thorstein Einarsson. Vielleicht erinnert ihr euch noch an den einen oder anderen Song von ihm. Und jetzt gibt's was Neues. Neue Single heißt Bonfire.

0: Neue Musik von Thorstein Einarsson. Bonfire heißt seine neue Single und wird, wie bei neuen Songs so üblich, natürlich auch drauf sein auf seinem kommenden Album. Solstice wird das heißen. Und zu dem Song sagt Thorstein Einarsson noch, Bonfire ist für alle, die diesen einen speziellen Menschen im Leben haben. Egal ob Freundschaft, Ehe, Partnerschaft oder sonstige Beziehung, mit dem man durch dick und dünn gehen kann. Eine Person, bei der man zu 100% man selbst sein kann und mit der man eine Verbundenheit spürt, die ein Leben lang hält. Eben wie ein ewiges Bonfire, also ein Lagerfeuer. Bonfire auf Englisch, ne?
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0: Da wollen wir jetzt mal noch kurz reinschauen mit den Top 5 aus UK und US. Auf der 5 Dolly Parton, nicht ohne Grund gestiegen. Von der 12 ging es rauf auf die 5 für ihren Song 9 to 5. Boston von Stella Lefty unverändert auf der 4. Dann ging es ein kleines bisschen runter von der 2 auf die 3 für Ugel mit Email Angel und Ultra Nate Moving to the Sun. Sienna Spiro, Great Expectation, war letzte Woche noch auf der 5, dieses Mal Platz 2. Und von der 3 ging es rauf auf Platz 1 in den UK-Charts für Ella Langley und Choosin Texas. Die Top 5 in den USA sehen so aus. Auf der 5 Ariana Grande, unverändert mit Hate That I Made You Love Me. Auch auf Platz 4 keine Änderung, Been By Now von Morgan Wallen. Dann Taylor Swift mit I Knew It, I Knew You. Platz 3 auch unverändert, auch die 2, da hat sich nichts getan. Weiterhin Boston von Stella Lefty. Bleibt noch die Nummer 1 zu klären in den USA. Und das ist auch weiterhin die Nummer 1. Ella Langley mit Choosin Texas. Mittlerweile seit 45 Wochen damit dabei in den US-Single-Charts. Soweit dann der kurze Überblick über die UK- und die US-Charts und in der ersten Stunde, wie gewohnt, Schweiz und Österreich. Ein Song, der in der letzten Woche auf Platz 20 war, wo ich schon dachte, na, ob der in dieser Woche noch mit dabei ist? Tja, denkst du, ne? Platz 6 in dieser Woche von der 20 ging es also relativ weit drauf. Und zwar für Taylor Swift mit The Fate of Ophelia.

Taylor Swift und The Fate of Ophelia. Ich glaube, das weiß man auch, ohne dass ich es sage, dass das dieser Song ist. Den haben wir ja auch schon so oft hier in dieser Sendung gehört. Heute zum 42. Mal mit dabei und ganze 18 Mal war er auch auf Platz 1. Ja, nur überraschend, dass er so viel wieder gestiegen ist. Letzte Woche war er nämlich auf Platz 20, dieses Mal auf Platz 6 und hat interessanterweise, oder eigentlich wenig verwunderlich, damit auch schon alle Platzierungen durch hier in dieser Sendung, die es geben kann, von der 1 bis auf Platz 20. Der Song ja auch schon ein bisschen älter aus dem letzten Jahr, aus diesem Jahr, auch was Gemischtes, ne? Mal wieder so ein älterer Song, aber neu aufgelegt, in diesem Falle Bebe Rexha mit New Religion, Faithless zusammen, Platz 5.

0: Bebe Rexha zusammen mit Faithless. New Religion, ganz kleines bisschen ging es runter, nur ein Platz von der 4 auf Platz 5. Jetzt habe ich wieder ein bisschen neue Musik für euch und zwar vom DJ, den man vom Namen her definitiv kennt, oder? Es geht um Lost Frequencies. Hat ja eine Menge Radiosongs auch gehabt. Und mit dem neuen Song Paraíso schauen wir jetzt auch gleichzeitig nach Brasilien. Er hat sich nämlich Unterstützung geholt von der brasilianischen Sängerin Mary Froese. Die ist bekannt für diesen Hit Vai Timbora. Vielleicht sagt er euch was, war vor allem im Streaming ein großer Erfolg. Über 150 Millionen Streams hat er erreicht. Ja, und Lost Frequencies kommt aus Belgien. Also Belgien und Brasilien haben wir jetzt hier im Radio. Paraíso.
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Also wenn man die normalen Radiosongs, sag ich jetzt mal, von Lost Frequencies gewohnt ist, dann fällt er doch so ein bisschen auf. Ein bisschen was anderes. Eben mit diesen brasilianischen Vibes da drin von Mary Froese. Und noch ein bisschen Angeberwissen. Manchmal sprechen Leute von mehreren Leuten, wenn es um Lost Frequencies geht. Ist aber tatsächlich nur ein einziger, ein DJ aus Belgien. Paraíso heißt die neue Single, die haben wir gerade gehört. Als Hit-Tipp hier bei uns in den OKWelle-Charts. Es geht übrigens um die letzten Sommertage. Das wird da in dem Song thematisiert. Ja, und irgendwie so ein bisschen vom Klang her, finde ich, so ein bisschen bleiben wir in der Richtung. Bei Ugel, Email Angel und Ultranate, Moving to the Sun, die sind in dieser Woche auf Platz 4.

Ugel, Email Angel, Ultranate auch mit dabei. Moving to the Sun. Ein Platz ging es runter von der 3 auf Platz 4. Ja, nachdem wir jetzt eben bei Lost Frequencies und auch hier bei Ugel so ein bisschen ähnlich klanglich unterwegs waren, geht es jetzt mehr in Richtung Alternative Rock. Und zwar mit Temper City und Self-Aware, Platz 3.

und Self-Aware. Ja, ganz kleines bisschen ging es runter, aber nur ein Platz von der 2 auf Platz 3. Wir kommen zu unserem letzten Hit-Tipp, der letzte nochmal neue Song hier in dieser Woche. Und da habe ich jetzt nochmal einen Song für euch mit dabei aus dem neuen Album von Kasabian. Da haben wir ja vorhin in der ersten Stunde schon einmal reingehört, denn diese Woche ist ihr 9. Studioalbum Act 3 rausgekommen. Und jetzt wollen wir den Song hören, der so der Hauptsong ist, wo die Band sagt, das ist so der Titel, für den dieses Album steht. Und zwar der Track Silver Apple Eyes. Silberne Apfelaugen. Klingt ein bisschen komisch. Ich bin mal gespannt, wie ihr den Song findet. Unser letzter Hit-Tipp für heute von Kasabian, Silver Apple Eyes. 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

unser letzter Hit-Tipp für heute. Die Hauptsingle aus dem neuen Album von der Band Kasabian, Act 3 heißt das. Und der Haupttrack Silver Apple Eyes, den haben wir gerade dann nochmal gehört. Und hören tun wir jetzt hier rein. Top 5 Airplay Charts. Die meistgespielten Songs aktuell hier in Deutschland im Radio. Und da geht's los auf Platz 5 mit Teddy Swims, Mr. Know-It-All. Der wurde auch mehr gespielt als in der Vorwoche. Von der 6 ging es ein ganz kleines bisschen rauf. Dafür ging es rauf, und zwar von der 7 auf die 4, für DJ Goja mit Michiko. Kennen wir hier in den Charts nicht, ist bislang hier nicht mit dabei gewesen, aber im normalen Radio läuft er anscheinend ganz, ganz viel, schon seit 10 Wochen. Wow. Dann unverändert auf Platz 3 weiterhin der drittmeistgespielte Song hier in Deutschland im Radio ist Die Die von Shakira zusammen mit Burner Boy. Platz 2 Why Don't You Stay von Nico Santos, auch hier interessant. Sehr viel gespielt im Radio, aber so irgendwie bei den normalen Leuten gar nicht nachgefragt, auch hier in den Charts nicht mit dabei. Ja, und die aktuelle Nummer 1, der meistgespielte Song hier in Deutschland im Radio, ist sie hier. Nämlich Taylor Swift mit I Knew It, I Knew You. Das ist momentan der meistgespielte Song hier in Deutschland im Radio. Soweit die Airplay Charts für diese Woche. Und hier ist unsere Nummer 2, Jamaican Bam Bam von Ugel und Solto.

Unser vorletzter Song heute von der neuen ging's rauf auf die 2 für Jerrel und Soto mit Jamaican Bam Bam. Ja, und damit sind wir am Ende angekommen von 2 Stunden OKWelle Charts heute vom Sonntag, den 6.9.2026. 19 Songs liegen hinter uns, ein Song gibt's natürlich noch zu hören und das ist völlig überraschend, Platz 1, auch weiterhin die 1, Shakira und Burna Boy mit Die Die. Ich bin Marvin Giesemann, wünsche euch jetzt noch schönen Restsonntag, guten Start natürlich wie gewohnt auch in die nächste Woche. Denkt dran, nächste Woche Sonntag ist ja Wahl, überall hier bei uns in der Region, Kommunalwahl, ganz normal die Charts, aber natürlich auch mit allem, was dann wichtig ist an Zahlen und so weiter. Bleibt gerne dran, ab 19 Uhr gleich der Endspurt mit Andreas Evert, bringt euch sportlich auf den aktuellen Stand. Macht's gut, bis nächste Woche, ciao. Number one.

0: Michael Hafke. Bei der Landtagswahl in Sachsen-Anhalt liegt die AfD nach ersten Prognosen von Infratest DIMAP mit großem Abstand vorn. Die vom Landesverfassungsschutz als gesichert rechtsextremistisch eingestufte Partei kommt demnach auf 44,5% der Stimmen. Aus der NDR Nachrichtenredaktion Gisela Former.
1: Damit hätte die AfD ihr Ergebnis verglichen mit der Wahl von vor 5 Jahren verdoppelt. Auf Platz 2 steht demnach die CDU von Ministerpräsident Schulze mit 18,5%, etwa halb so viel im Vergleich zur letzten Wahl. Die Linke kommt laut Hochrechnung auf 9,4%, die Grünen auf 8,9%, dahinter die SPD mit 8,2%. Für das BSW könnte es mit 5% knapp reichen. Nicht mehr im Landtag wäre danach die FDP mit rund 2%. Die Wahlbeteiligung lag bei 76,5%. Eine klare Regierungsmehrheit zeichnet sich noch nicht ab. Bislang regierte in Sachsen-Anhalt eine Koalition aus CDU, SPD und FDP.
0: Der US-Gesandte Witkoff hat die Gespräche mit der ukrainischen Seite über ein Ende des russischen Angriffskriegs als ermutigend bezeichnet. Es sei eine sehr bedeutsame, substanzielle und wichtige Diskussion gewesen, sagte er nach dem Treffen mit dem ukrainischen Präsidenten Selenskyj in Kiew. Witkoff und Trump-Berater Kushner waren in der russischen Hauptstadt Moskau zuvor mit Präsident Putin zusammengekommen. Der Kreml bezeichnete die Gespräche als konstruktiv. Nach der Evakuierung tausender Haushalte ist in Kiel eine 250 Kilogramm Fliegerbombe aus dem Zweiten Weltkrieg erfolgreich entschärft worden. Die Sperrungen im Evakuierungsbereich sind nach Behördenangaben aufgehoben worden. Mehr als 5000 Einwohnerinnen und Einwohner mussten im Stadtteil Dietrichsdorf vorübergehend ihre Wohnungen und Häuser verlassen. Der Hamburger SV hat in der Fußball-Bundesliga eine bittere Pleite kassiert. Gegen Mainz gab es im Volkspark eine 0:5 Niederlage. Aus Hamburg, Moritz Kassalett.
2: Was für eine Enttäuschung für einen Großteil der 57.000 Zuschauer im ausverkauften Volksparkstadion. Die Hamburger waren mit viel Euphorie und mit 6 Neuzugängen in der Startelf in ihr erstes Heimspiel gegangen und hatten nicht den Hauch einer Chance. Mainz war von Beginn an abgeklärt und zielstrebig und nutzte die vielen Hamburger Fehler. Trotzdem stand es zur Pause nur 0:2 durch Tore von Becker und Mwene. Nach dem Wechsel nahm Mainz den HSV dann auseinander. Tietz traf 2-mal, Königsdörfer 1-mal und die Gäste feiern ihren ersten Saisonsieg. Der HSV ist mit 0 Punkten und 0 Toren Tabellenletzter.
0: Und das waren die Nachrichten. Das Wetter in Norddeutschland. Am Abend ist es meist gering oder locker bewölkt. Zur Nordsee hin gibt es leichte Schauer. Die Werte liegen zwischen 17 und 21 Grad. Nachts ist es weiterhin gering bewölkt. Es gibt nur vereinzelt Regen. Temperaturen gehen zurück auf 16 bis 9 Grad. Morgen ein Wechsel aus Sonne und Wolken. Dazu vereinzelte Schauer und 21 bis 28 Grad. Am Dienstag dann mehr Wolken als Sonne. Gebietsweise Regen und 18 bis 24. Und Mittwoch stellenweise Schauer, im Nordwesten gewittrig und 17 bis 20 Grad. Es ist 19.03 Uhr.
3: Und um 19.03 Uhr werfen wir im Programm von Radio Okawelle 104,6 einen kurzen Blick auf die Straßen im Sendegebiet. Mit dem Okawelle Verkehrsservice und 2 Meldungen, die uns schon das gesamte Wochenende begleiten und so langsam in die entscheidende Phase treten. Die B248 in Seesen ist zwischen Fritz-Züchner-Straße und Bornhäuser-Straße wegen des Rusa-Festes in beiden Richtungen noch bis 22 Uhr gesperrt. Und gleiches gilt für Uetze, für die Kaiserstraße, die ist zwischen Nordmannstraße und Marktstraße in beiden Richtungen wegen des Zwiebelfestes bis 22 Uhr gesperrt. Bitte rund um das Rathaus parken. Ansonsten gute und freie Fahrt durch Ihren Sonntagabend. Kommen Sie gut an Ihr Ziel.
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Und das sind bis 21 Uhr unsere Themen. In der ersten Stunde schauen wir auf ein Motorsportereignis in unserer Region, das es immer Anfang September gibt. Das 44. Wendeburger Stoppelfeldrennen stand an diesem Wochenende auf dem Programm. Dann schauen wir in die Fußball-Bundesliga der Frauen. Nordderby zwischen dem VfL Wolfsburg und dem SV Werder Bremen heute in Wolfsburg im AOK-Stadion. Und wir schauen auch in die Fußball-Oberliga Niedersachsen Staffel Ost der Frauen. Auch da stand ein Derby auf dem Programm der TSV Barmke. Der Regionalliga-Absteiger hatte den FC Fallbreustedt zu Gast. Dann schauen wir tagesaktuell auf das Nordderby in der zweiten Fußball-Bundesliga zwischen dem VfL Osnabrück und Eintracht Braunschweig. In der zweiten Stunde schauen wir dann auch noch auf das Duell des VfL Wolfsburg gestern gegen den FC Energie Cottbus. Und wir haben das Topspiel in der Fußball-Regionalliga Nord im Angebot. Der Tabellendritte FSV Schöning hatte dabei heute im Elmstadion den Spitzenreiter, den VfB Oldenburg, zu Gast. Darüber hinaus gibt es natürlich Meldungen und Ergebnisse. Den regionalen Fußball-Ergebnisdienst haben wir im Programm. Und in der zweiten Stunde, dann nach 20 Uhr, neben dem Rückblick auf ein turbulentes 4:4 des VfL Wolfsburg in der zweiten Fußball-Bundesliga gestern gegen Energie Cottbus, schauen wir noch zum Volleyball. Letzter Test für die Volleyballmänner des USC Braunschweig gestern gegen GFL Hannover. Saisonstart in der Hockey-Regionalliga Nord der Männer, der Braunschweiger THC gegen den THK Rissen im Einsatz und auch im Basketball das letzte Testspiel vor dem Saisonstart für die Basketball-Löwen Braunschweig gegen die Bamberg Baskets. Bei all diesen Ereignissen war mein Kollege Peter Schmieger vor Ort und der wird Sie in der zweiten Stunde abholen, was es darüber zu berichten gibt. Und ebenfalls in der zweiten Stunde schauen wir dann noch zum Minigolf. Da finden nämlich im kommenden Jahr die deutschen Meisterschaften im Minigolf in Salzgitter-Lebenstedt in der Neiße Straße statt. Beim TSV Salzgitter. Darüber hinaus verraten wir Ihnen natürlich auch, wie die Drittliga-Handballer des MTV Braunschweig bei, ja, es ist ein Amtsgegner. Auf jeden Fall, letzte Saison haben die MTV-Männer gegen die Bundesliga-Reserve der Füchse Berlin verloren. Wie es gestern lief, gibt es natürlich ebenfalls bis 21 Uhr auf die Ohren. Darüber hinaus gute Musik. Und damit legen wir auch gleich los mit einem Song aus Corona-Zeiten. Machen wir das Beste draus. Das ist auch das Motto für den heutigen Abend, für den heutigen Wahlabend in Sachsen-Anhalt. Hier sind Silbermond und machen wir das Beste draus. Und danach geht's los mit unserem Sportabend hier auf Radio Okawelle. Wir schauen auf das 44. Wendeburger Stoppelfeldrennen.

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2: Der Sport auf Radio Okerwelle 104,6 und wir beginnen mit Motorsport. Dieses Wochenende hatte an Veranstaltungen in unserer Region einiges zu bieten. Ob Zwiebelfest in Uetze, Susafest in Seesen, Magnifest in Braunschweig oder das 44. Wendeburger Stoppelfeldrennen in Wendeburg. Es war eigentlich für jeden Geschmack etwas dabei. Und beim 44. Wendeburger Stoppelfeldrennen kann neben Motorsport und dem familiären Charakter auch das Feiern nicht zu kurz. Stand doch am gestrigen Samstag wieder einmal die Fahrerlagerparty auf dem Programm, wie Mareike Riegmann vom veranstaltenden MSC Wendeburg zu berichten weiß.
3: Ja, ich finde, es hat ein bisschen was von so einem kleinen Festivalwochenende. Es kommen alle Leute zusammen, die irgendwie was für Motorsport übrig haben. Ein geiles Wochenende mit vielen Menschen, die zusammenhalten, die zusammen Spaß haben. Ja, die einfach im Rennfieber sind, ganz viel gute Laune und einfach eine richtig coole Atmosphäre, finde ich. Genau, also in diesem Jahr wollen wir einfach mal wieder auch abends, dass man zusammen mit den Teams ein bisschen den Abend genießen kann, noch mal ein bisschen zusammen feiern kann. Deswegen gibt es wieder die Fahrerlagerparty. Dafür haben wir ein Zelt aufgebaut. Es ist ein DJ da und dann gibt es kühle Getränke. Wir haben eine Cocktailbar und dann können wir einfach einen schönen Abend noch verbringen.
2: Und das haben Sie gestern Abend auch auf unserer Stippvisite beim 44. Wendeburger Stoppelfeldrennen am Samstag. Freute sich Mareike Riegmann schon über hohe Besucherzahlen. Ob es ein Besucherrekord war, vermochte sie gestern jedoch noch nicht zu sagen.
3: Ja, ob jetzt noch nie, das mag ich gar nicht beurteilen. Mit Sicherheit schon mal, aber man konnte trotzdem sehen, dass heute Mittag echt schon der Parkplatz voll war. Hier war sehr viel los, kurz nach Rennbeginn und das freut uns natürlich immer sehr.
2: Geduldig führte Mareike Riegmann uns am gestrigen Samstagabend über das Veranstaltungsgelände und verriet uns nebenbei einiges über Ergebnisse und Teilnehmer.
3: Ja, also an den Teilnehmern hat sich jetzt nicht so viel geändert. Es ist dann ja immer so, wir haben einen Stichtag. Bis dahin muss die Anmeldegebühr, die Startgebühr bezahlt werden. Ansonsten fliegt man raus und die Leute von der Warteliste rücken nach. Aber nach wie vor ist die Teilnehmerzahl voll. Wir sind bei rund 300 Startern geblieben und ja, ansonsten die Teams kommen, also es sind super viele, die hier aus der Region kommen, Wendeburg, Umgebung, aber wir haben auch einige schon, ein Team kommt aus der Nähe von Kiel, dann haben wir welche, die kommen Richtung Dortmund her, also schon echt weit verbreitet, weil wir natürlich auch, sage ich mal, eins der einzigen Stoppelfeldrennen sind, die es hier so weit und breit gibt. Also natürlich die Sieger sehen wir ja erst, nachdem alle vier Zeitläufe gelaufen sind, dann am Sonntagabend oder alle drei. Aber man kann ja jetzt schon auf unserer Internetseite msc-wendeburg.de kann man die Ergebnisse immer recht schnell nach dem Rennen einsehen. Und da kann man natürlich schon jetzt mal sehen, wer steht weit oben, wer ist vor wem. Was auch für die Fahrer immer ganz interessant ist, schon mal einen Zwischenstand zu haben. Aber es bleibt dann natürlich immer noch spannend, weil letztendlich muss immer nur einer mal besser sein. Und der kann es dann noch aufs Treppchen schaffen, auch morgen noch im vierten Lauf.
2: Gefahren wurde am Samstag und Sonntag in verschiedenen Klassen, wie Mareike Riegmann vom MSC Wendeburg zusammenfasst.
3: Genau, also wir haben verschiedene Klassen, da sind die Autos je nach Leistung eingeteilt. Es gibt Klasse 1 bis 6. 6 ist unsere Jugendklasse, das sind unter 18-Jährige, also 16- und 17-Jährige, die dann vorher eine Fahrschule extra absolviert haben. Und genau, der Rest wird dann quasi beurteilt bei unserer technischen Abnahme, die Freitagnachmittag und Samstagfrüh stattfindet. Und dann wird geguckt, was hat das Auto für eine Leistung, für einen Motor, wie auch immer. Und dann werden die eingeteilt, sodass quasi dann, sage ich mal, in Klasse 4 die stärkeren Autos mitfahren im Gegensatz zu Klasse 1.
2: Und was wir beim weiteren Rundgang über das Veranstaltungsgelände mit Mareike Riegmann feststellen konnten, das Potpourri an Fahrerinnen und Fahrern hatte auch an diesem Wochenende wieder seinen Spaß beim 44. Wendeburger Stoppelfeldrennen.
4: Ich bin Jeremias. Ja, ich mache das schon ein bisschen länger. Ich glaube, ich bin jetzt das 14. Mal hier. Jedes Jahr gibt es ein Auto dafür. Und das ist das Besondere, die Gemeinschaft und der Zusammenhalt unter den ganzen Fahrern, unter den Teams und so weiter.
5: Ich bin Dustin, komme aus Peine, Fächelde hinten. Hier bin ich, weil er mich gefragt hat, weil ich mit seiner Tochter zusammen bin. Und vorher habe ich das auch noch nie gemacht, aber er hat mich gefragt und gesagt, machen wir. Ist gut. Ja, und jetzt sind wir hier.
3: Ich bin Svenja, ich bin 16. Ich komme aus Wendeburg. Ich bin, seitdem ich tatsächlich 5 Monate alt bin, schon beim Stapelpferdrennen dabei. Und für mich ist es einfach so meine komplette Kindheit. Und es ist wirklich schön, das erstmal mitfahren zu können. Ja, also es macht auch wirklich extrem viel Spaß. Ich fahre in Klasse 6, also der Jugendklasse. Und meine ersten Erfahrungen waren so, man hat natürlich diese Aufregung. Und es ist tatsächlich sehr spannend, wie andere fahren. Aber eigentlich macht es wirklich extrem viel Spaß. Natürlich, man hat diesen Angstrisiko, aber es überwindet man eigentlich relativ schnell.
6: Moin, mein Name ist Jan, bin 42 Jahre alt, komme aus der Nähe von Wendeburg. Bin mit einer Wendeburger Familie bei einem sehr bierreichen Abend zu dem ganzen Sport gekommen. Hab die Fresse ganz schön aufgerissen, hab ganz schön auf die Fresse bekommen danach. Aber ich werde immer besser und irgendwann schlagen wir den netten Kollegen Julius auch nochmal.
2: Ja, und dabei ließen sich Jan und all die anderen, bei denen es zeitweise nicht ganz so rund lief, auch von Rückschlägen nicht beirren.
6: Definitiv gehört hier dazu, auch mit Nachtschichten und allem drum und dran. Vorhin hätte ich mich aber eher dem flüssigen Inhalten des Wochenendes geordnet, aber wie gesagt, meine Frau hat mich dann angetrieben und sie ist extra hierher gekommen und muss ihren Mann fahren sehen.
2: Nicht unerwähnt sollte bei so einer großartigen Veranstaltung das Ehrenamt sein. Ohne die vielen fleißigen Mitglieder des MSC Wendeburg wäre die Durchführung des Wendeburger Stoppelfeldrenns nicht möglich. Trotz der vielen Arbeit waren alle mit vollem Engagement dabei, lobt MSC-Pressesprecherin Mareike Regmann.
3: Also natürlich für alle MSC-Mitglieder, sage ich mal, die hier mithelfen, weil hier einfach super viel zu tun ist, sehr viel anfällt, ist natürlich auch mit viel Arbeit verbunden, so eine Veranstaltung, das stimmt schon. Aber ich denke, jeder von uns, der hier mitmacht, steckt da ein gewisses Herzblut mit rein, sodass auch wenn es mal stressig wird oder wenn man mal kurz einen Moment schlechte Laune hat, das ist sofort wieder gegessen, weil letztendlich ziehen wir alle an einem Strang, weil wir diese Veranstaltung halt auf die Beine stellen wollen und machen das alle gerne.
2: Und so konnte Mareike Riekenbein schon am Samstagabend und vor dem heutigen Abschlusstag ein durchweg positives Fazit des 44. Wendeburger Stoppelfeldrenns ziehen.
3: Ja, also Fazit wie immer, natürlich sehr geile Veranstaltung. Wir hatten viele Besucher, viele motivierte Fahrer und Fahrerinnen. Also trotz des Wetters, das hat uns nichts anhaben lassen. Wir sind super zufrieden, war ein cooler Tag und wir freuen uns jetzt schon auf morgen.
2: Ja, sagt Mareike Riekmann, und morgen war dann in dem Fall heute. Musikalisch geht's bei uns jetzt weiter mit einem Künstler, der war bei der 40. Ausgabe des Wendeburger Stoppelfeldrenns 2022, also bei der Jubiläumsausgabe, zu Gast vor Ort, hat da ein Konzert gegeben. Die Rede ist von DJ Robin und den gibt's bei uns jetzt auf die Ohren. Und wir freuen uns schon auf das 45. Wendeburger Stoppelfeldrennen dann im nächsten Jahr.

0: 19 Uhr und 22 Minuten, Sie hören den Endspurt, Ihr regionales Sportmagazin. Am Sonntagabend auf Radio Okawelle und vom Motorsport kommen wir zum Fußball. Die Fußballerinnen des VfL Wolfsburg haben die richtige Antwort auf das Aus in der Champions League Qualifikation gegeben. Das Team von Trainer Stefan Lerch drehte gegen ein starkes Werder Bremen spät das Spiel und siegte mit 3:2. Für den Vizemeister, der Mittwochabend im Elfmeterschießen an Inter Mailand in der Champions League Qualifikation gescheitert war, sah es gegen die Bremerinnen für die Luna Vasaire in der 14. und Elena Dohnt, 64. jeweils belgische Nationalspielerinnen getroffen hatten, lange nach der nächsten Pleite aus. Doch am Ende war die Freude genauso groß wie die Erleichterung. Mit ihrem ersten Ballkontakt konnte Wolfsburgs Geburtstagskind Mara Elba in der 57. für die Wölfin zum 1:1 ausgleichen und bilanzierte anschließend bei den Kollegen von Wölfe TV.
1: Ich komme rein, beim ersten Ballkontakt mache ich ein Tor und ja, das tat echt gut. Und dann natürlich, dass wir den Sieg am Ende nach Hause holen. Ja, war natürlich mega und ein mega Gefühl.
0: Camilla Küfer sorgte nach dem erneuten Rückstand für die Wölfin mit ihrem Doppelpack in der 88. und in der Nachspielzeit 90+4 für den nicht mehr für möglich gehaltenen 3:2-Erfolg für die VfL-Frauen. Und vor einem Interview bei Wölfe TV nach Spielende einfach nur happy.
1: Ja, ohne Worte. Also jetzt so kurz nach dem Spiel sowieso unfassbar. Also Freude ist sehr groß. Ja, wir sind sicherlich nicht so reingestartet, wie wir uns das wahrscheinlich erwünscht haben. Hätten gerne mehr Kontrolle gehabt. Bremen hat es aber auch wirklich stark gemacht. Also waren sehr griffig in den Zweikämpfen, sehr aggressiv. Und ich habe es auch ein paar Mal schon gesagt, also es ist, nach dem, was wir jetzt unter der Woche auch erlebt haben, ich glaube, das haben viele von uns so noch nicht gehabt. Es war wirklich eine unfassbare Enttäuschung, also wirklich wirklich Wahnsinn. Und aber wie wir dann jetzt auch in den letzten Tagen eben so als Team zusammengestanden haben, war sehr besonders. Und von daher freue ich mich einfach extrem fürs Team, dass wir jetzt einen Sieg feiern können, innerhalb weniger Tage so. Freude und Leid nah beieinander ist schon sehr krass, aber freut mich natürlich auch extrem, dass ich da dann so zu beitragen konnte.

0: Die großartige Stimme von Bengals-Sängerin Susanna Hoffs war das, zusammen mit Amy Mann und Name of the Game. Ja, das Spiel, über das wir jetzt berichten, ist weiter Fußball und wir bleiben weiter beim Frauenfußball. In der Fußball-Oberliga Niedersachsen Staffel Ost der Frauen gewannen Regionalliga-Absteiger TSV Barmke am Sonntag gegen den FC Fallbreustedt mit 4:1. Ein wichtiger Erfolg nach der Niederlage letzte Woche bei Eintracht Braunschweig für Barmkes Trainer Michael Müller und sein Team.
1: Im Grunde haben wir das Ganze seriös durchgespielt, was uns in der ersten Halbzeit Stück weit gefehlt hat nach der Führung, wo wir auch hätten nachlegen können, es leider versäumt haben. Dann sind wir mit dem individuellen Fehler in Gleichzahl wiedergekommen, also in Gleichstand. Und das Spiel ein bisschen geöffnet und danach haben wir es einfach zweite Halbzeit nach der Führung, finde ich, sehr sauber durchgespielt. Es gab eigentlich gar keine Chancen mehr für einen Gegner, die wirklich gefährlich waren. Und für uns noch 3-4, würde ich sagen, die man machen könnte. Also alles in Ordnung.
0: Johanna Bartel traf schon früh in der 5. Spielminute zur Barmker Führung. Doch nach einem Eigentor von Celine Topata in der 14. stand es kurz darauf 1:1. Mit dem Treffer zum 2:1 von Siska Völker in der 30. Spielminute wurden die Seiten gewechselt. In der zweiten Halbzeit sorgte Barmkes Denisa Larissa Nesimi mit einem Doppelschlag binnen 3 Minuten in der 66. und 69. Spielminute für die Tore zum 3:1 und 4:1 Endstand. Breustedts Trainer Bürger Watzecher erkannte die verdiente Niederlage nach Spielende neidlos an, wohlwissend auch, dass sein Team gegen den Regionalliga-Absteiger nicht zwingend zum Punkten verdammt war.
2: Nee, das ist richtig, was du sagst. Letzten Endes wussten wir, glaube ich, ziemlich genau, was uns hier irgendwie erwarten würde. Das Ergebnis geht auch in Ordnung in der Höhe, gar keine Frage. Auch wenn speziell in der ersten Halbzeit die ein oder andere Situation, wenn die vielleicht von uns ein bisschen besser ausgespielt ist, dann steht es vielleicht 2-1 für uns oder möglicherweise 3-2. Ja, dann ist es vielleicht ein bisschen anderes Spiel. Also die besseren Chancen in der ersten Halbzeit, die habe ich schon auf unserer Seite gesehen.
0: Trotz der 1:4 Niederlage beim TSV Barmke sieht Breustedts Trainer Bürger Watzecher sein Team vom Saisonstart her im Soll.
2: Im Soll würde ich jetzt sagen, gelungen. So weit würde ich nicht gehen, aber im Soll sind wir, das ist richtig, 4 Punkte nach 3 Spielen. Ist erstmal okay, jetzt Mittwoch geht es zu Hause gegen Wendessen weiter. Mal schauen, was da so möglich ist. Am Ende wird es immer wie immer danach oder so ein bisschen darum gehen, wie so ein Eichhörnchen sich die Punkte zu ergattern, hamstern sozusagen. Und dann schauen wir mal, was am Ende bei rauskommt.
0: Was am Ende für die Oberliga-Frauen des FC Fallbreustedt herauskommt, hängt natürlich auch davon ab, ob der relativ kleine Kader verletzungsfrei bleibt. Große Veränderungen hat es in der Sommerpause nicht gegeben, wie Breustedts Trainer Bürger Watzecher skizziert.
2: Nein, also bei uns gibt es ja eigentlich in den letzten Jahren schon keine hohe Fluktuation. Es kommt ja mal einer dazu. Oder jetzt tatsächlich ein paar Schwangere in der Truppe, die dann jetzt im Moment natürlich oder phasenweise jetzt erstmal wegfallen. Das ist so, im Moment ist es ein kleiner Kader, es kommt der eine oder andere wieder dazu, dann irgendwann demnächst. Dann wird es ein bisschen entspannter sein. Aber das ist soweit so gut. Ich glaube, wir sind vom Kader her ganz gut unterwegs, was die Mission Klassenerhalt angeht. Natürlich ist es so, glaube ich, wie bei allen Teams, dass es immer 2-3 Leute mehr sein könnten, ohne Frage. Aber ich glaube, das ist ein Thema des Frauenfußballs im Allgemeinen vielleicht.
0: Etwas höher sollte man für einen Regionalliga-Absteiger meinen, wäre das Anspruchsdenken beim TSV Barmke. Doch Trainer Michael Müller vom TSV Barmke ordnet abschließend ein.
1: Unser Ziel ist erstmal ganz einfach, wir müssen erstmal ankommen. Erstmal alle wirklich diesen, ich nenne es jetzt mal Zwangsabstieg gefühlt, der es ja war. Man ist ja eigentlich nicht abgestiegen, verarbeiten, da sind wir auf einem guten Weg. Alle Verletzten wieder in Spielen bekommen, auch da sind wir auf einem guten Weg. Und dann die Spielphilosophie implementieren, weil wir sehr viel Ballbesitz bekommen jetzt in dieser Liga. Und jedes Spiel gefühlt anders. Letzte Woche gegen Eintracht Braunschweig war eine ganz andere Thermik im Spiel als heute. Dementsprechend, ja, heute ist ruhiger Ballbesitz gefragt gewesen. Das musst du erstmal, das ist anspruchsvoll. Da muss man schon hart für arbeiten und auch stabil sein innerlich.
0: Sagt Michael Müller, der Trainer des TSV Barmke, nach dem 4:1-Sieg seines TSV Barmke gegen den FC Fallbreustedt. Und von Barmke nach Schöningen ist es kilometermäßig gar nicht so weit. Und Schöningen wird dann gleich auch unser nächster sportlicher Schauplatz sein. Denn am heutigen Sonntag stand das Topspiel in der Fußballregionalliga Nord an. Der Tabellendritte FSV Schöningen hatte den Tabellenführer VfB Oldenburg zu Gast. Gibt's gleich nach Musik von Simon and Garfunkel, Sound of Silence. Und für alle Fans von Simon and Garfunkel sei der 20.09.2026, also in 14 Tagen, Sonntag, erwähnt. Da gibt es nämlich die Simon and Garfunkel Revival Band im Westend in Braunschweig. Und jetzt das Original bei uns auf die Ohren. Hello.

0: Die FSV Schöning hat in der Fußballregionalliga Nord für eine faustdicke Überraschung gesorgt. Die Elmstädter bezwangen am Sonntag den bisherigen Tabellenführer VfB Oldenburg mit 1:0 und schoben sich in der Tabelle an den Oldenburgern vorbei auf Tabellenplatz 2. Eine schöne Momentaufnahme, meinte nach Spielende Schönings Niklas Brandt.
1: Ja, die Saison ist noch ganz jung. Klar genießen wir den Moment, aber wir sollten beide Füße am Boden behalten und von Spiel zu Spiel schauen. Jetzt irgendwas aufzurufen oder irgendwelche Träume reinbringen, gar nicht. Deswegen, wie gesagt, die Saison ist noch früh. Wir freuen uns über den Moment. Wir haben uns den auch verdient. Also wir stehen nicht mit Glück und auch Spaß da oben zurzeit. Aber müssen weiter hart arbeiten, dass wir auch weiter oben dranbleiben können.
0: Hart gearbeitet hatte das Team um Niklas Brandt in den 90 Minuten zuvor vor der tollen Kulisse von 1211 Zuschauern im Elmstadion.
1: Ja, auf jeden Fall. Auch schön, dass so viele Heimfans und auch Oldenburg-Fans mitgekommen sind. So macht Fußball Spaß.
0: Und den Spaß setzte Niklas Brandt bereits in der 6. Spielminute mit seinem Tor zum 1:0 in die Tat um. Das Tor des Tages hatte Schönings Siegtorschütze so gesehen.
1: Ja, eigentlich ganz simpel. Ich bin nachgeschoben, der Rückraum war frei. Ich glaube, Eiern legt mir den Ball zurück. Und dann habe ich ihn da hingehauen, wo ich ihn haben wollte. Und dann ist er zurück reingegangen.
0: Das Schöninger Erfolgsrezept gegen die bis heute beste Offensive der Regionalliga Nord war aber die stabile Defensive mit einem herausragenden Justin Kick im FSV-Tor.
1: Auf jeden Fall, wir haben letzte Spiele immer relativ früh einen Rückstand hinterher rennen müssen, zu einfache Tore bekommen. Ich glaube, heute standen wir sehr, sehr stabil. Und das ist dann halt gegen so eine Mannschaft auch die Basis, die offensiv sehr stark ist, dass wir hinten die Null halten. Und dann kann auch mit ein bisschen Glück natürlich am Ende mal ein eigenes Tor reichen, um das Spiel zu gewinnen.
0: Die FSV Schöning schlägt also den bisherigen Tabellenführer VfB Oldenburg mit 1:0 und verbessert sich in der Tabelle mit jetzt 17 Punkten aus 7 Spielen auf Tabellenplatz 2 hinter dem neuen Spitzenreiter SC Weiche Flensburg mit 19 Punkten. Als Erfolgsrezept für den starken Saisonstart seines Teams sieht der letzte Schöninger Neuzugang Niklas Brandt an, dass aktuell jeder Spieler 100% und darüber hinaus auf den Platz bringt.
1: Na gut, ich bin ja der Letzte gewesen, der gekommen ist. Von daher, was ich auf jeden Fall sagen kann, ist, dass es die Mannschaft sehr, sehr leicht macht, sich zu integrieren. Und ich glaube, manchmal ist es, ja, wenn jeder 100% reinwirft, erstmal die Grundbasis im Fußball. Jeder zu 100% erfüllt, glaube ich, kommt alles andere danach. Zurzeit gelingt uns sehr gut. Groß eingespielt, viele Neuzugänge, eine große Vorbereitung gab es nicht. Deswegen umso schöner. Deswegen sage ich nochmal, Moment genießen und weiter arbeiten.
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0: Fußball-Zweitbundesligist Eintracht Braunschweig schlittert nach gutem Saisonstart immer weiter in die Ergebniskrise und Richtung Tabellenende. Die 1:3-Niederlage von Sonntag beim VfL Osnabrück war für die Blau-Gelben schon die 4. Niederlage in Folge. Dementsprechend nachdenklich und enttäuscht wirkte Eintracht-Torwart Torben Hoffmann nach Spielende im NDR-Interview.
1: Ja, 4 am Stück ist brutal. Gerade nach der ersten Halbzeit, wo wir sehr gut im Spiel waren, Osnabrück wenig mit dem Spiel zu tun hatte, wir eigentlich unseren Stempel aufgedrückt haben, uns nicht belohnen, dann sitzen wir in der Halbzeit, versuchen die Sinne zu schärfen. Das ist wahrscheinlich sowas wie Standards oder Umschaltsituationen werden können. Am Ende ist es beides. Ja, und dann haben wir es gerade gesagt, dass du nach dem 1-0 nicht so auseinanderfallen und komplett deine Struktur verlieren. Es ist enttäuschend. Ich kann den Unmut der Fans auch total verstehen. Wir sitzen da gerade in der Kabine, fragen uns selbst, wie das passieren kann, dass dann so ein negatives Momentum, so einen negativen Strudel gerätst. Dass du dann über 2 Ecken dieses Spiel verlierst, darf einfach nicht passieren.
0: Dabei waren die Löwen vor 15.771 Zuschauern im ausverkauften Stadion an der Bremer Brücke in der ersten Halbzeit die klar bessere Mannschaft, versäumten es aber bei 11:1 Torschüssen bis zur Pause daraus auch Kapital zu schlagen. Richtig gefährlich wurde es allerdings nur einmal, als Andi Hoti mit seinem noch abgefälschten Abschluss am Pfosten scheiterte. Alles andere, was auf seinen Kasten geflogen kam, konnte VfL-Torhüter Jonas Krumrey ohne größere Probleme parieren. In der zweiten Halbzeit trafen Daniel Kofi Kehre in der 52., Bjarke Jakobsen in der 76. und Robin Meissner in der 80. für das Team von Trainer Timo Schulz, das damit seinen zweiten Erfolg im 4. Spiel feierte. Eine erhebliche Leistungssteigerung im 2. Abschnitt zeichnete verantwortlich für den Erfolg gegen nach der Pause abbauende Braunschweiger, für die Jan Sturm in der 88. lediglich noch Ergebniskosmetik betrieb. Insbesondere die defensive Standardschwäche muss sich aus Sicht von Eintracht-Torwart Torben Hoffmann schnellstmöglich legen. Sonst wird es in nahezu jedem Spiel schwer zu punkten.
1: Ja, Größe kannst du nicht kaufen und da musst du halt irgendwie versuchen, anders bei Standards zu verteidigen. Und das gelingt uns schlecht zurzeit. Da sind wir viel zu anfällig. Die haben es auch gut gemacht, stellen schlaue Blocks am Rande der Legalität, würde ich sagen, aber nutzen das dann voll aus. Und jetzt stehst du hier 3-1 verloren und guckst dich danach eigentlich an und weißt gar nicht so richtig, wie das passiert ist. Aber trotzdem, dieses nach dem 1-0 darfst du nicht so in die Einzelteile zerfallen.
0: Am kommenden Samstag hat Eintracht Braunschweig dann im richtungsweisenden Spiel gegen Dynamo Dresden Heimrecht. Anstoß im Stadion an der Hamburger Straße ist um 13 Uhr.

Und um 19.49 Uhr schauen wir noch auf die Fußballergebnisse vom Wochenende. In der Bundesliga der Damen spielten Hoffenheim gegen Leverkusen 1:2, HSV und RB Leipzig spielten 1:1. Mainz unterlag dem 1. FC Köln 0:4, der VfL Wolfsburg gegen Werder Bremen 3:2 erfolgreich, Bayern München gegen SC Freiburg 4:1 und Nürnberg gegen Stuttgart 1:0. Von die üblichen Verdächtigen mit jeweils 9 Punkten und plus 8 Toren. VfL Wolfsburg vorn, gefolgt von Bayern München. Wolfsburg hat mehr Tore geschossen. Dritter der 1. FC Köln mit 6 Toren.

Der Blick in die Fußball-Oberliga der Frauen mit folgenden Ergebnissen. Erste Saisonniederlage für Eintracht Braunschweig im Topduell bei Spitzenreiter SG Rodenberg. Unterlag man mit 2:3 über das 4:1 des TSV Barmke gegen Fallbreustedt, haben wir Sie informiert. Im Derby trennten sich SV Wendesen und der SFC Wolfsburg 1:1. Der SV 06 Lehrte kam bei Grün-Weiß Hildesheim ebenfalls nur zu einem 1:1. Und im Hannover Derby gewann der TSV Limmer beim VfL Eintracht Hannover mit 2:1. Vorne Rodenberg mit 12 Punkten, dahinter Eintracht Braunschweig mit 9 Punkten. Auf Platz 3 ging es hoch für den ersten FC Wolfsburg. Der Aufsteiger hat 7 Punkte auf seiner Habenseite. Barmke Sechster mit 6 Punkten, Siebter Wendesen mit 5 Punkten und Breustedt auf Rang 9 mit 4 Punkten.

Schauen wir auf die Ergebnisse in der Fußball-Bundesliga. VfB Stuttgart, 1. FC Köln 4:1, Hoffenheim gegen Dortmund 2:3, Bayer Leverkusen gegen Union Berlin 4:0. Mönchengladbach unterliegt dem starken Aufsteiger aus dem Saarland Elversberg mit 3:4, Werder Bremen gegen RB Leipzig 3:1, Paderborn unterliegt dem SC Freiburg 0:1, Bayern München kommt bei Schalke 04 nur zu einem 0:0. Mainz 05 gewinnt beim Hamburger SV mit 5:0 und bei Eintracht Frankfurt gegen Augsburg steht es aktuell kurz vor Ende 1:3. Von Augsburg 6 Punkte, dahinter Freiburg 6 Punkte, dritter Dortmund 6 Punkte und vierter Elversberg 6 Punkte. Bayern nur auf 5 mit 4 Punkten. Am nächsten Wochenende geht's nach Elversberg für die Bayern. In der zweiten Bundesliga spielten Hannover und Karlsruhe 2:2, Arminia Bielefeld gegen St. Pauli 2:2, VfL Wolfsburg gegen Energie Cottbus 4:4, schauen wir in der zweiten Stunde noch drauf. Kaiserslautern gegen Darmstadt 3:0, Holstein Kiel gegen Nürnberg 2:2, Dynamo Dresden gegen VfL Bochum 1:2, Hertha BSC Berlin gegen Magdeburg 2:1, Greuther Fürth gegen Heidenheim 0:1 und Eintracht Braunschweig verliert beim VfL Osnabrück mit 1:3. Vorne die Hertha aus Berlin mit 12 Punkten, dahinter Nürnberg 10 und Heidenheim 9 Punkte. 14. Eintracht Braunschweig mit 3 Punkten, 17. Dresden 3 Punkte, Schlusslicht Darmstadt mit 1 Punkt. Die dritte Liga meldet folgende Ergebnisse. Ingolstadt gegen Aachen 0:3, Hansa Rostock gegen Wiesbaden 1:1, Preußen Münster gegen Havelse 2:1, Waldhof Mannheim gegen SC Verl 0:1, Jan Regensburg gegen MSV Duisburg 1:2, SV Meppen gegen 1. FC Saarbrücken 1:6, Rot-Weiß Essen gegen Viktoria Köln 1:0, Würzburger Kickers gegen Stuttgart 2:1 und Sonnenhof Großaspach schlägt die zweite von Hoffenheim 1:0 von Duisburg mit 12 Punkten dahinter. Saarbrücken mit 9 Punkten. Den Blick in die Regionalliga haben wir schon getätigt mit dem 1:0-Erfolg der FSV Schöningen gegen Oldenburg. Weiche Flensburg vorn, gefolgt von Schöningen in der Tabelle. Dritter ist Oldenburg. In der Oberliga Niedersachsen spielten Vorwärts Nordhorn gegen Wilhelmshaven 2:2. TuS Bersenbrück gegen Eintracht Braunschweigs U23 1:4. Hugo Luis Alfonso brachte die Blau-Gelben in der 7. Spielminute in Führung. Marvin Avoir erhöhte in der 11. auf 0:2. Das 3:0 dann durch Amir Buljubasic. Dann gab es eine rote Karte für die U23 von Eintracht, aber auch in Unterzahl brachte man die 3-Tore-Führung über die Zeit. Mike Emrich traf zwar für die Gastgeber zum 1:3, aber erneut Amir Buljubasic in der 81. mit seinem Tor zum 4:1 Endstand. Weiter spielten Hemmingen Westerfeld gegen SV Meppen 2. 3:2. Spelle Fenaus und Lüneburger SK Hansa spielen 2:2. Germania Igelsdorf Langreda gegen Heslinger SC 0:3. Drochtersen Assel gegen VV Borussia 06 Hildesheim 0:2. FC Verden gegen Blau-Weiß Lohne 2:2. Und Vosfelde unterliegt Reden 0:3. Vorn Heslingen mit 13 Punkten auf Tabellenplatz 2 finden wir Spelle Fenaus mit 11 Punkten. Punktgleich dahinter auf 3 Reden, 4. die U23 von Eintracht mit 10 Punkten und auf Platz 14 Aufsteiger SSV Vosfelde mit 3 Punkten. Die Landesliga meldet folgende Ergebnisse. Eintracht Nordheim gegen Göttingen 05, trotz 2:0 Führung am Freitagabend 2:5. SSV Kesdorf gegen VfB Fallersleben 6:0. Landolfshausen unterliegt SVG Göttingen 0:2. TSG Bad Harzburg gegen Germania Bleckenstedt 0:2. Rot-Weiß-Völkmarode gegen MTV Wolfenbüttel 2:4. Bovende SV gegen Lehndorfer TSV 3:2. Lupo

1:2, Reißling Neuhaus gegen HSV Hankensbüttel 1:2, TSV Hehling gegen MTV Isenbüttel 0:0 und der VfL Knesebeck unterliegt Hillerse mit 2:5. Vorn Hankensbüttel mit 15 Punkten auf den Plätzen 2 und 3 sind Hillerse mit 13 und Schwülper mit 12 Punkten. Die Bezirksliga Staffel 2 meldet Freitagabend schon FC Wenden gegen BSC Acosta Braunschweig 1:0, SV Lauingen Bornum gegen Germania Lamme 0:6, FC Heselberg gegen MTV Hundelage 0:3. Wendezelle schlägt Rot-Weiß Braunschweig 4:0. SV Lengede gegen FSV Schöning 2:0. Rot-Weiß Schwichelt gegen TSC Wartet Braunschweig 0:5. Und Wipshausen unterliegt Leiferde mit 0:3. Hier sieht es in der Tabelle so aus. Wartet Braunschweig führt die Tabelle mit 13 Punkten an, gefolgt von Wendezelle mit 12 Punkten und Leiferde auf 3, ebenfalls 12 Punkte. In der Bezirksliga Staffel 4 hat TuS Popetershütte am Freitagabend gegen Bergdörfer 2:2 gespielt und belegt in der Tabelle Rang 12 mit 4 Punkten und 10:10 Toren, genau wie der Gegner vom Freitagabend Bergdörfer. Und noch ein weiteres Team, nämlich Lenglern, ebenfalls mit 4 Punkten und 10:10 Toren, gibt es auch selten. Und dann der Blick in die Bezirksliga Staffel 4. KSV Wadet Salzgitter gegen SV Innerstetal 5:0. TSKV Goslar Fußballförderverein gegen SC Goslar 08 2:5. Fortuna Lebenstedt gegen FG Fienburg 0:6. Union Salzgitter gegen Germania Wolfenbüttel 2:0. Viktoria Tiede gegen TSV Üfingen 1:2. MTV Wolfenbüttel 2. gegen SC Gitter 8:0. Blau-Gelb Asse gegen VfL Salda 4:2 und SV Wendesen gegen Großdören 2:1. In der Tabelle führen Goslar und MTV Wolfenbüttel und Union Salzgitter, gleich drei Teams mit jeweils 13 Punkten, die Tabelle an. 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

Ja, und damit sind wir schon am Ende angelangt von einer Stunde Sport oder von der ersten Stunde Sport. In der zweiten Stunde haben wir noch jede Menge Themen, sage ich gleich zu Beginn der zweiten Stunde noch was. Jetzt gibt es gleich die Nachrichten vom NDR und bis dahin noch ein paar Takte von Glasperlenspiel und geiles Leben. Und die gibt es im kommenden Jahr im KUFA in Braunschweig, 21. Februar 2027, Glasperlenspiel mit ihrer Clubtour.

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1: Um 20 Uhr mit Michael Hafke. Bei der Landtagswahl in Sachsen-Anhalt liegt die AfD laut Hochrechnung von Infratest-DiMAP mit großem Abstand vorn. Die vom Landesverfassungsschutz als gesichert rechtsextremistisch eingestufte Partei kommt demnach auf mehr als 44% der Stimmen. Aus der in der Nachtredaktion Gisela Former.
2: Damit hätte die AfD ihr Ergebnis verglichen mit der Wahl von vor 5 Jahren verdoppelt. Auf Platz 2 steht demnach die CDU von Ministerpräsident Schulze mit rund 18%, etwa halb so viel im Vergleich zur letzten Wahl. Die Linke kommt laut Hochrechnung auf gut 9%, die Grünen knapp auf 9, dahinter die SPD mit rund 8. Für das BSW könnte es mit 5% knapp reichen. Nicht mehr im Landtag wäre danach die FDP mit rund 2%. Eine klare Regierungsmehrheit zeichnet sich noch nicht

0: ab. Bislang regierte in Sachsen-Anhalt eine Koalition aus CDU, SPD und FDP.
1: Und CDU-Ministerpräsident Schulze zeigte sich geschockt vom Wahlergebnis, sagte aber auch:
2: Manche sagen, es wäre ein schwarzer Tag für Sachsen-Anhalt. Ich sage, das ist Demokratie. Und die Menschen sind heute zur Wahl gegangen. Wir haben eine Wahlbeteiligung, die wahrscheinlich zwischen 75% und 80% liegt. Das hatten wir für eine Landtagswahl so auch noch nie. Und die Menschen haben damit auch ein Zeichen gesetzt. Und es gilt jetzt für diejenigen, die im Landtag Verantwortung tragen, aber auch darüber hinaus, über Sachsen-Anhalt, dass man damit umgeht und dass man dieses Zeichen auch erkennt.
1: Sachsen-Anhalts Regierungschef Schulze von der CDU. Der US-Gesandte Witkoff hat die Gespräche mit der ukrainischen Seite über ein Ende des russischen Angriffskriegs als ermutigend bezeichnet. Es sei eine substanzielle und wichtige Diskussion gewesen, sagte er nach dem Treffen mit Präsident Zelensky in Kiew. Witkoff und Trump-Berater Kushner waren in Moskau zuvor mit Präsident Putin zusammengekommen. Der Kreml bezeichnete die Gespräche als konstruktiv. Der Hamburger SV hat in der Fußball-Bundesliga eine bittere Pleite kassiert. Gegen Mainz gab es im Volkspark eine 0:5 Niederlage. Aus Hamburg Moritz Kassalett.
3: Was für eine Enttäuschung für einen Großteil der 57.000 Zuschauer im ausverkauften Volksparkstadion. Die Hamburger waren mit viel Euphorie und mit 6 Neuzugängen in der Startelf in ihr erstes Heimspiel gegangen und hatten nicht den Hauch einer Chance. Mainz war von Beginn an abgeklärt und zielstrebig und nutzte die vielen Hamburger Fehler. Trotzdem stand es zur Pause nur 0:2 durch Tore von Becker und Mwene. Nach dem Wechsel nahm Mainz den HSV dann auseinander. Tietz traf 2-mal, Königsdörfer 1-mal und die Gäste feiern ihren ersten Saisonsieg. Der HSV ist mit 0 Punkten und 0 Toren Tabellenletzter.
1: Außerdem hat Augsburg in Frankfurt mit 4:1 gewonnen. Und das waren die Nachrichten. Das Wetter in Norddeutschland ist meist gering bewölkt. Zu Nordseen gibt es leichte Schauer bei Werten von 17 bis 21 Grad. Nachts dann gering bewölkt, vereinzelt Regen 16 bis 9 Grad. Morgen wechseln sich Sonne und Wolken ab. Vereinzelt gibt es Schauer und 21 bis 28 Grad. Am Dienstag dann mehr Wolken als Sonne und Regen 18 bis 24. Am Mittwoch stellenweise Schauer, im Norden gewittrig und 17 bis 20 Grad. Es ist 20.03 Uhr.
4: Und um 20.03 Uhr kurzer Blick auf die Straßen im Sendegebiet von Radio Okawelle. Der Okawelle Verkehrsservice für die Region mit den beiden Meldungen, die uns schon das ganze Wochenende über begleiten. Und das wahrscheinlich noch bis 22 Uhr. Die B248 ist in Seesen zwischen Fritz-Zücher-Straße und Bornhäuser-Straße wegen des Husa-Festes in beiden Richtungen noch bis 22 Uhr gesperrt. Und eine Meldung für Uelze: Die Kaiserstraße ist zwischen Nordmannstraße und Marktstraße in beiden Richtungen wegen des Zwiebelfestes ebenfalls bis 22 Uhr gesperrt. Bitte rund um das Rathaus parken. Dort, wo es geht, gute und sichere Fahrt. Kommen Sie gut an Ihr Ziel.
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4: Und durch diese zweite Stunde Endsport begleitet Sie Andreas Evert und er wünscht Ihnen einen schönen Sonntagabend. Noch mit folgenden Themen bis 21 Uhr. So, da haben wir Volleyball-Testspiel. Das letzte Testspiel für die Männer des USC Braunschweig vor dem Saisonstart gestern gegen GFL Hannover. Wir schauen in die Hockey-Regionalliga Nord. Saisonauftakt für den Braunschweiger THC gestern gegen den THK Rissen. Und zum Basketball schauen wir die Basketball-Löwen Braunschweig in ihrem letzten Testspiel vor dem Saisonstart am kommenden Wochenende. Am Freitag im Test gegen Bamberg. Bei all diesen Ereignissen war mein Kollege Peter Schmieger dabei und wird Sie im Laufe dieser zweiten Stunde darüber informieren, welchen Stand die Teams haben und wie sie bezogen auf dem Braunschweiger THC im Hockey in die Saison gestartet sind. Darüber hinaus schauen wir noch voraus auf die Deutsche Meisterschaft im Minigolf 2027 in Salzgitter-Lebenstedt. Darüber hinaus gibt es Meldungen und Ergebnisse aus der Region und der Welt des Sports, Endsport am Sonntagabend. Ich wünsche Ihnen viel Spaß und gute Unterhaltung. Bis 21 Uhr.

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1: 20:09 Uhr, Sie hören den Endsport, die zweite Stunde am Sonntagabend auf Radio Okerwelle 104,6. Und in die zweite Stunde starten wir mit Meldungen und Ergebnissen. Wir schauen ja gleich auf die zweite spielen sie nicht mehr. Regionalliga Nord im Feldhockey, da wollen sie wieder hin, in die zweite Bundesliga. Die Männer des Braunschweiger THC, gestern gegen THK Rissen, kommen wir gleich zu. Heute sind nun die Frauen des Braunschweiger THC in die neue Saison in der Feldhockey-Regionalliga Nord der Frauen gestartet. Und das gegen den Top-Favoriten Harvest Huda THC 2. Immerhin mit einem beachtlichen 2:2 für einen Aufsteiger. Nicht so gut lief's in den Playoffs zur ersten Bundesliga im Baseball für die Braunschweig 89ers. Im ersten Spiel bei den Kiel Seahawks gab's gestern eine knappe 7:8 Niederlage. Jetzt muss man am kommenden Samstag beide Spiele auf eigener Anlage an der Ehrlichstraße in Braunschweig gewinnen, um doch noch die Chance zu haben, in die erste Bundesliga aufzusteigen. Los geht's um 12 Uhr. Und um 15.30 Uhr am kommenden Samstag in der Ehrlichstraße. Für die Braunschweig 89ers geht es dann schon um alles.

So, dann werfen wir einen Blick zum Handball. Da hat der MTV Braunschweig gestern in Berlin bei seinem Angstgegner, bei den Füchsen aus Berlin, der Bundesliga-Reserve, mit 28-26 auch sein zweites Saisonspiel gewonnen. Halbzeit 17-14. Nach der schnellen Führung durch das erste Tor des Spiels durch Lasse Giese gingen die Gastgeber dann mit 4-2, 6-4 in Führung. Zur Pause hatte der MTV das Spiel allerdings zum 17-14 gedreht. Dennoch wurde es nochmal eng, als die Gastgeber in der 57. Spielminute zum 25-25 ausgleichen konnten. Doch drei Tore in Folge von Tim Janosch Otto, Bela Pilisch und Melf Hagen zum 28-25 führten zur Entscheidung. Tim Janosch Otto mit 8 Toren und Philipp Moritz Krause mit 5 Toren waren auch die erfolgreichsten Werfer des MTV, der die Saison mit 4-0 Punkten super gestartet hat. So, und dann habe ich noch eine Meldung vom Judo. Am 12. September findet in den Sporthallen sowie der Pausenhalle der neuen Oberschule ein Doppel-Event statt. Gemeinsam mit der Judo-Region Braunschweig veranstaltet die Schule eine Judo-Werte-Rallye, den Yoko-Parcours. Zu jedem der 10 Judo-Werte gibt es eine eigene Station. Manche sind sportlich, andere kreativ oder lehrreich. An der Planung sind maßgeblich die Kinder und Jugendlichen der Judo-AG und die Judo-Leistungssportler der Schule beteiligt. Die Kids haben sich dafür bei United Kids Foundations um eine Jubiläumsfördersumme beworben und auch den Zuschlag bekommen. Es wird mit bis zu 250 Kindern von Vorschule bis 7. Klasse über den Tag verteilt gerechnet. Gleichzeitig findet die Bezirksmannschaftsmeisterschaft der U11 dort statt. Ja, und dann fahren die Judoka der U16 der NO vom 15. bis 19. September nach Berlin zum Bundesfinale von Jugend trainiert für Olympia. Sie vertreten dort zum zweiten Mal in Folge das Land Niedersachsen, sowohl bei den Mädchen als auch bei den Jungs. Am 19. September fahren 4 von ihnen außerdem direkt aus Berlin nach Leipzig zum internationalen BMW Cup weiter. Musikalisch geht es bei uns jetzt auch weiter, und zwar mit einer Gruppe, die gibt es im kommenden Jahr auch bei uns in der Region zu sehen und zu hören im Kuferhaus in Braunschweig, und zwar am 8. April 2027. Die Rede ist von Fool's Garden und Lemon Tree, jetzt hier zusammen mit Alle Farben.

0: Am ersten Spieltag der Feldhockey-Regionalliga Nord der Männer hatte es der BDRC mit dem TK Rissen zu tun. Nach einem 10-Spiel gab es einen hart erkämpften 1:0-Arbeitssieg und ein letztlich zufriedener BDRC-Trainer Carsten Alesch mit anfänglichen Problemen.
1: Ja, ich glaube, wir sind eine neue Mannschaft, also ein neues Team, und das haben wir ja ganz oft im Hockey, das haben wir ja fast dreimal im Jahr. Jetzt haben wir im Gegensatz zur letzten Saison haben wir 7 Stammkräfte verloren. Das ist aber auch normal. Die sind jetzt nicht gegangen, weil wir nicht Bundesliga spielen, sondern Abitur, Karriereende oder halt dann doch den neuseeländischen Nationaltorhüter. Der braucht halt das Label Bundesliga. Den haben wir schon deswegen verloren. Und heute waren dann nochmal zusätzlich 5 nicht da. Aus privaten Gründen, Verletzung. Einer muss bei so einem komischen Fußballverein in der Nähe hier arbeiten. So, und wir haben schon sehr, sehr jung heute gespielt. Und ist typisches erstes Saisonspiel, hat nicht alles funktioniert. Mir war schon klar, wenn man die Jungs von Rissen sieht, die haben es heute gut gemacht. Und wenn wir ein bisschen Pech haben, können wir das auch echt verlieren, wenn die am Anfang in der ersten Halbzeit Tore schießen. Wir spielen dann halt doch noch mit genug Bundesliga-Qualität auf dem Platz. Das ist schon noch merkbar. Wir können schon ein bisschen schneller spielen als sie. Wir haben weniger Fehler so beim Passen in den Lauf. Das passt dann ein bisschen genauer. Das haben wir auch noch nicht gut gemacht, aber immer noch besser als die. Und dann ist, glaube ich, eisenhartes Gottvertrauen. Ne? Also es war halt, wie gesagt, wir machen schon eines, doch egal wann. Ja?
0: In den ersten 30 Minuten ging es hin und her. Der BDRC wie auch Rissen hatten ihre Torchancen. Doch der Ball bekam nicht die richtige Richtung über die Torlinie. Auch in Halbzeit 2 drückte der BDRC aufs Tempo, machte das Spiel. Doch selbst beste Chancen bei Strafecken oder frei vor dem Rissener Tor wurden kläglich vergeben. Zudem wurde meist zu langsamer Spielaufbau betrieben, um Rissen permanent unter Druck zu setzen. In der 43. Minute dann doch das 1:0 durch Kai Billmann. Der BTHC blieb konzentriert druckvoll und errang so einen wichtigen Auftakterfolg. Noch fließt nicht alles ineinander beim BTHC. Trainer Carsten Alesch ist aber überzeugt, dass im Spiel am 11. September bei Hannover 78 schon einiges besser funktioniert.
1: Nicht hoffentlich, da wird es, glaube ich, ein bisschen anders. Erstens ist auswärts, das ist immer ein bisschen leichter. Wir haben schon ein Spiel gespielt, kommt ein bisschen Selbstvertrauen an. Und dann kommen halt Lukas Scholz zurück, ein Paul Richwin, Simon Krog. Das sind ja schon auch 3 Stammkräfte, die ewig erste Herren spielen, die wir dann halt auch brauchen. Und ich glaube, da wird es nochmal, wird's eklig. Wir beschreiben es immer als eklig. Es ist ein schwieriger Platz, der ist ein bisschen hoppelig und so. Freitagabend, Flutlicht. Aber wir gehen da schon auch als Favorit rein.
0: Ohne Start kein Ziel, so hat Trainer Carsten Alesch klare Vorstellung zum Ende der Saison 26-27.
1: Ja, wir wollen schon gucken, dass wir immer noch im Aufstieg spielen.
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0: Die Männer des USC Braunschweig spielen in der Spielzeit 26-27 in der zweiten Volleyball-Bundesliga. Für manche eine neue Erfahrung, für andere ein Abenteuer. Manager Sven Dannemeyer bleibt aber ein kühler Rechner.
4: Wir haben die Finanzierung durch einige Aktionen sichern können. Wir haben neue Sponsoren dazu gekriegt. Wir haben eine Aktion gemacht, 100x100, also eine Art Crowdfunding. Weiterhin haben wir den Vorstand davon überzeugen können, durch das Engagement der Mannschaft, dass alle wirklich dahinter stehen und wollen. Und dann hat der Vorstand grünes Licht gegeben. Und seitdem wissen wir, dass wir können und dürfen. Und deswegen sind wir jetzt hier.
0: In dieser zweiten Volleyball-Bundesliga ist eine Liste von Regularien abzuarbeiten. Auf zunächst fremdem Terrain, aber mit ausreichend Budget soll es klappen. So Sven Dannemeyer.
4: Wir haben jetzt ein Budget von ungefähr 65.000 Euro für diese Saison. Da sind aber keine Kosten drin für Spielergehälter, weil wir komplett, haben wir letztes Mal schon drüber gesprochen, komplett mit Nachwuchsspielern oder mit Spielern aus der Region arbeiten, die alle als reine Amateure unterwegs sind. Also wir haben keine Spielergehälter in irgendeiner Art. Aber wir haben zum Beispiel ein Salär zu bezahlen dafür, dass wir junge Spieler, die in anderen Vereinen ausgebildet wurden, bei uns jetzt haben. Da gibt es eine Ausbildungsvergütung an die Vereine. Das sind dann gleich mal 2.500 Euro, die dann fällig werden. Dann ein großer Punkt in unserem Haushalt sind Fahrtkosten zu den Auswärtsspielen. Also wir haben ein relativ großes, umfängliches Lastenheft bezüglich des Ablaufes eines Spieltages, also eines Heimspieltages. Das fängt mit einem sehr strengen Zeitplan an, wann die Begrüßung zu machen ist, was wir alles machen müssen, was wir sagen müssen, wen wir wie in welcher Reihenfolge begrüßen müssen. Und der Hauptpunkt, an dem wir jetzt noch arbeiten, ist das Streaming vor allen Dingen. Das Streaming hat sich von den Anforderungen her deutlich erhöht, weil die Volleyball-Bundesliga auch als Ausrichter der ersten und zweiten Liga mit großen Sponsoren zusammenarbeitet, die im Stream natürlich ihre Logos sehen wollen. Und es gibt auch eine Kooperation mit einem Wettanbieter und der stellt auch gleich empfindliche Strafen in Aussicht, wenn die Streams nicht laufen und die also entsprechend nicht auf die Ergebnisse zugreifen.
0: In einem Vorbereitungsspiel am Samstag gewann der USC in der IGS-Halle am Wendring gegen TK Hannover mit 3:0 Sätzen. USC-Trainer Philipp Marsberg sieht seine Jungs gewappnet und für den Klassenhalt gut gerüstet.
5: Wir sind auf einem ganz guten Weg. Wir haben jetzt noch eine Woche bis zum Saisonstart. Wenn wir die wichtigen Spiele, da unsere Leistungen aufs Parkett kriegen, dann haben wir die Möglichkeiten auf jeden Fall. Es muss auch viel für uns laufen. Wir müssen alle fit bleiben, dass wir auch im Training halt gut dastehen. Die Chance ist da. So, wir müssen halt nur das jetzt irgendwie zeigen. Und möglichst schnell, dass wir da von vornherein irgendwie ein gutes Gefühl kriegen.
0: Am 12. September ist das erste Spiel um 18:30 Uhr in der IGS Wendenring gegen Gießen 2, beheimatet in der Nähe von Hildesheim.
5: Also wir machen uns erstmal per se, glaube ich, vor keinem Spiel wirklich richtig Druck, ob es jetzt der Derby-Gegner ist oder nicht. Wir haben unsere Aufgaben, auf die wir schauen müssen, und um die Spiele dann auch irgendwie offen gestalten zu können. Und wenn die dann halt kommen und Stimmung machen, hat man immer Bock zu spielen, so, wenn da ein paar Zuschauer mitkommen. Und ich glaube, die Vorzeichen sind erstmal relativ klar, was so die Erwartungshaltung an die Saison angeht. Wir kämpfen um Klassenhalt, die wollen sich wieder oben positionieren. Von daher haben wir es überhaupt gar nicht zu verlieren und gehen eigentlich total gestärkt und frisch auf da ins Spiel rein. Von daher sehe ich uns da fast eher in der leichteren Rolle.
0: Manager Sven Dannemeyer ist optimistisch beim Ziel Klassenerhalt.
4: Wenn alle gesund bleiben, die das Jahr über, dann traue ich der Mannschaft das zu. Man hat natürlich immer so Verletzungsprobleme und einige unserer Spieler sind berufstätig. Dementsprechend kommt auch manchmal der Arbeitgeber dazwischen, der einen Spieler nach Finnland zu Testfahrten schickt oder solche Sachen. Aber der Kader ist groß genug und traue ich denen zu, ja. 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

0: Die Basketball-Löwen Braunschweig befinden sich in der Vorbereitung auf die beginnenden Pflichtspiele. Nach zuletzt 4 Testspielniederlagen gegen Rostock, den MBC, Phoenix Hagen und Pro-A-Ligist BG Göttingen gab es gegen Pokalsieger Bamberg eine klare 95-117 Niederlage. Löwenspieler Ferdi Zülker benennt die Defizite, blickt aber auch auf Positives.
1: Also die Ergebnisse in der Vorbereitung sind erstmal sekundär. Natürlich wollen wir gewinnen, ne? Verlieren möchtest du nie. Da würde ich jetzt nicht zu viel drauf geben, nichtsdestotrotz. Also offensiv gut, 90 Punkte sind super, aber 110 zu kassieren ist natürlich zu viel, das wissen wir. Ich fand aber persönlich, waren wir jetzt nicht so schlecht. Also das Ergebnis war jetzt am Ende, fand ich, deutlicher, als es das Spiel irgendwie war. Wir haben uns halt selbst schwierig gemacht. Ne? Wir haben denen einfache Punkte erlaubt, weil wir immer aggressiv sein wollen und dann zu aggressiv waren teilweise. Und haben halt auch blöde Ballverluste die ganze Zeit gehabt, die halt immer wieder so ein bisschen das Momentum gekillt haben, wenn wir mal irgendwie auf 7-8 dran waren, dass sie sich halt wieder leicht absetzen konnten. Also 110 Punkte sind viel zu viel. Also das ist egal, ob es jetzt Bamberg ist oder irgendein anderes Team, wenn du so viele Punkte kassierst, also auch 90 wären zu viel. Also du musst die Teams eigentlich in der BBL immer so zwischen 70 und 80 halten, vor allem zu Hause, um, finde ich, eine reelle Siegchance zu haben. Oder du musst halt offensiv wirklich an dem Tag alles treffen irgendwie. Also da müssen wir auf jeden Fall dran arbeiten. Weil wie gesagt, offensiv war auch nicht gut, aber trotzdem haben wir 90 Punkte gemacht. Und das ist sehr viel, das ist sehr gut. Aber die Defense, das müssen wir dran arbeiten.
0: Nach einem 0-5 Rückstand trafen Devin Esko, Touch Green und Jain Adinoglu zum 7-5. Die Partie nahm Fahrt auf und unterhielt die 2221 Zuschauer in der VW-Halle bestens. 24-29 nach dem ersten Viertel. Auch, weil sich letztlich in der Defense noch zu viele Lücken auftaten. Auch in den zweiten 10 Minuten wirkten einige Löwenspieler als Testfiguren für Bamberger Offens. Der Pokalsieger schneller und entschlossener im Ablauf. Der fehlte den Löwen zeitweise gänzlich. Spielerisch war vieles noch Stückwerk. 48-58 zur Halbzeit. Nach der Pause kaum Besserung in Sicht. Wenig Bewegung, dadurch weniger Anspielmöglichkeiten und im Abschluss landet der Ball meist am Ring, aber nicht im Netz. So liefen die Löwen fleißig einem Rückstand hinterher. 71-85 vor dem letzten Abschnitt. In dem kam ansatzweise so etwas wie Spielfluss bei den Löwen zustande. Ansonsten wurde ihnen von der neu formierten Bamberger Mannschaft ordentlich die Mähne rasiert. 95-117 stand es am Ende. Am 10. September ist Termin im Pokal bei den Eisbären Bremerhaven und danach die Heimpremiere am 19. September gegen Trier. Chip Flanagan ist vor diesen Aufgaben nicht bange.
2: Wir brauchen mehr Arbeiten im Training. Wir brauchen mehr Communication mit dem Trainer und aller Mannschaft. Aber ich bin nicht so worried. Ich glaube, wir sind bereit für Bremerhaven und Trier. Ja, es ist schwer, aber ich habe Hoffnung.
0: Zwar 95 Punkte gemacht, aber zudem 117 eingenetzt bekommen. Resultate entscheiden Spiele. Nur so eine Saison wie die letzte wollen Ferdi Zülker und Co. auf alle Fälle vermeiden.
1: Wir machen schon Schritte nach vorne. Also wie gesagt, das Göttingen-Spiel war schon ein Schritt nach vorne. Und auch heute gegen ein gutes Bamberg-Team. Die Vorbereitung ist jetzt vorbei. Jetzt müssen wir uns alle mal zusammenreißen und auch mein erstes Erfolgserlebnis feiern in Bremerhaven hoffentlich, damit wir, wie gesagt, bereit sind für die Saison. Weil ich glaube, so schlecht wie die Ergebnisse jetzt waren, sind wir nicht. Wir stehen genauso 0-0, wie Bayern München 0-0 steht. Also noch ist alles super. Also wir stehen ja jetzt am Anfang der Saison. Es ist eine lange Saison. Natürlich, wir sind sehr daran interessiert, nicht direkt wieder in den Tabellenkeller abzurutschen, wieder eine schlechte Saison zu haben, wo es dann im Endeffekt um den Abstieg geht, weil nochmal so eine Höllensaison wie letztes Jahr will keiner hier und daran arbeiten wir hart.

0: In der zweiten Fußball-Bundesliga reichte dem VfL Wolfsburg zu Hause gegen Energie Cottbus ein 3:0 Vorsprung nicht zum Sieg, spielte am Ende nur 4:4. Wolfsburg-Stürmer Robert Glatzel gegenüber den Kollegen des NDR mit Erklärungsversuchen.
1: Kurios, viele Höhen und Tiefen. Super, wie wir anfangen, glaube ich. Verdient in Führung gegangen. Vielleicht 3-0 ein Tick vielleicht zu hoch, aber trotzdem gerechte Führung. Und ja, aber geben uns das dann dummerweise selber aus der Hand, laden den Gegner immer wieder ein, machen immer wieder mehr einen Schritt zu wenig. Und ja, unnötig, dass wir 3-0 aus der Hand geben, dann nochmal 4-3 machen, können auch wieder das 5-3 machen am Ende. Ich glaube, nicht unverdient das Unentschieden, aber am Ende trotzdem unnötig.
0: Robert Glatzel brachte die Wolfsburger per Strafstoß in der 4. Minute in Führung. Vinicius Sousa in der 25. und wiederum Robert Glatzel in der 34. Minute schossen einen vermeintlich komfortablen Vorsprung heraus. Doch in der 45. Minute konnte Luca Erlein für Cottbus auf 3:1 verkürzen. Nach der Pause brachte Cottbus mehr Energie auf den Platz. King Manu in der 49. und Tolgay Zigerci sorgten mit einem Elfmeter für den 3:3 Ausgleich. Hoffnung verbreitete Joker Matthias Swornberg mit seinem 4:3 in der 79. Minute. Doch Wolfsburg in der Abwehr zum Schluss zu schläfrig. Dmytro Bodanov in der 90. Minute völlig alleingelassen und traf so zum 4:4 Endstand. Wolfsburgs Trainer Tobias Strobel haderte bei den Kollegen des NDR mit der Leistung seiner Mannschaft.
2: Die letzten 8 Minuten, das ist das, wo ich sage, da machen wir einen Schritt weniger. Immer wenn wir sie hoch angelaufen haben, wenn die Intensität okay war, gab es einen langen Ball und dann sind wir so in unsere Abläufe gekommen. Hatten wir aber das nicht und sind ein bisschen tiefer gewichen, ja, dann hatten sie die Kontrolle und dann waren wir zu passiv und dann sind sie so in ihre Stärken reingekommen und das wollten wir nicht. Und wie gesagt, du kommst nach der Halbzeit raus und kriegst dann genauso einen Ballgewinn, ja, dann verlierst du ihn und dann nimmt so ein Spiel seine Wende. Weil beim 3-2 ist klar, so sie sind da, Oberwasser, dann hat so viel an, so eine Spieldynamik auch was damit zu tun. So beim 3-3, der Elfmeter, das hast du, glaube ich, schon eine Sekunde davor gesehen, dass es dann so passiert. Und trotzdem ist die Mannschaft dann stabil geblieben. So macht das 4-3, ich glaube, dann können wir auch das 5-3 machen, dann ist das Spiel zu. Bekommen wir leider nicht hin, dann ist 4-4. Und dann ist das für alle Zuschauer, glaube ich, ein tolles Spiel gewesen, aber für uns nicht. 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

0: Für manche ist es ein Freizeitsport, für die anderen ist es Leistungssport. Wir blicken auf eine Sportart, mit der wahrscheinlich viele von uns im Laufe ihres Lebens irgendwann einmal in Kontakt gekommen sind. Die Rede ist von Minigolf oder auch Bahngolf. Worin sich Minigolf vom normalen Golfsport unterscheidet, verrät Sven Schening, zweiter Abteilungsleiter beim TSV Salzgitter, Abteilung Bahngolf.
1: Also erstmal ist natürlich die Entfernung beim Golfspielen viel, viel größer. Wenn wir da über 300 Meter, 500 Meter sprechen, sind die Bahnen hier 6-7 Meter lang. Dann gibt es aber auch verschiedene Untergründe, eben Eternit, wie bei uns hier in Salzgitter. Dann gibt es aber auch noch Filz, Beton und je nach gastgebendem Verein ändern sich dann natürlich auch die Untergründe und man muss sich daran gewöhnen. Das nächste ist, diese Eternitbahnen, die sind natürlich auch nicht alle in Waage, sondern man findet zwar gleiche Hindernisse überall mal wieder, aber die Bahnen liegen dann mal nach links, mal nach rechts, mal sind sie gerade und lassen sich nicht so spielen wie bei uns hier in Salzgitter.
0: Eine Minigolf- oder auch Bahngolfanlage besteht aus 18 einzelnen Hindernissen, die wiederum aus einem Repertoire von 36 genormten Hindernissen zusammengestellt werden müssen. So kann es also durchaus sein, dass man auf der Minigolfanlage in Peine andere Hindernisse auf den Bahnen vorfindet als in Salzgitter.
1: Also es gibt auf Eternit weltweit oder in Deutschland 36 Hindernisse, die genormt sind, die vorhanden sein müssen. Und aus diesen 36 Hindernissen müssen 18 auf der Anlage verfügbar sein. Man darf dann also kein erfundenes Hindernis oder sonstiges nehmen. Des Weiteren gab es da mal eine Änderung. Viele kennen vielleicht auch noch so eine Wippe, über die man mal mit so einem richtig schweren Ball gespielt hat, die dann runtergekippt ist. Bewegliche Hindernisse sind mittlerweile verboten, sodass also wirklich aus diesen Vorgaben, aus den Normungen auch diese Bahn hergestellt sein muss.
0: Während die Golfer in der Regel mit einem Ball, aber vielen verschiedenen Schlägern ihren Parcours zurücklegen, ist das im Mini- bzw. Bahngolf genau umgekehrt, wie Sven Schening verdeutlicht.
1: Also erstmal, der größte Unterschied sind, wir haben kleine und große Bälle. Beim Golf gibt es, glaube ich, nur einen genormten Ball in einer Größe. Bei uns ist es dann auch noch so, dass diese Bälle verschiedene Oberflächen haben und dem hinzuzufügen auch verschiedene Härten und verschiedene Sprunghöhen, sodass wir Bälle haben mit bis zu 80 cm Sprunghöhe. Wir haben Bälle, die lässt man fallen, egal aus welcher Höhe. Die bewegen sich gar nicht von der Oberfläche der Bahn. Das heißt, sie haben Sprunghöhe 0. Und dann haben wir noch verschiedene Oberflächen mit Lack, mit Raulack. Das ist ein Strukturlack oder aber als Rohling noch. Und dementsprechend banden diese Bälle natürlich völlig unterschiedlich. Und es gibt mittlerweile, ich weiß gar nicht, wie viele Minigolfbälle es gibt, aber wenn wir zu Wettkämpfen fahren und so weiter, dann fahren wir mitunter schon mit 600, 800 verschiedenen Minigolfbällen los, selbst bei uns in der Bundesliga, und sind dann immer noch am Tüfteln, um das Ganze noch besser zu machen, als wir es, glaube ich, so schon machen.
0: Und wie sollte es bei einer 18-Bahn-Golfanlage anders sein? Hat wahrscheinlich jeder Aktive, egal ob auf Leistungsniveau oder Freizeitspieler, die eine oder andere Bahn, mit der er nicht wirklich warm wird. So auch Sven Schening.
1: Die gibt es immer mal wieder, natürlich. Also viele sagen immer, Netz, einfachste Bahn, alles gut, ist aber nicht meins. Ich mag es nicht. Warum auch immer, aber das hat sich so irgendwie eingebürgert. Dann zum Beispiel hier bei uns die Bahn 6, das ist die Röhre. Bei uns ist dann bei der Röhre oder Rohrhügel ist links und rechts neben der Röhre ist dann zugemacht. Das heißt, man muss durch die Röhre durchspielen. Und wenn man durch so eine enge Röhre durchspielt, die dann auch noch aufs Loch zeigt und meint, man hat alles richtig gemacht und der Ball dann da hinten trotzdem noch verspringt und man hat eine 2, obwohl man gut gespielt hat, was man nicht kontrollieren kann, das ist dann schon ärgerlich.
0: Umgekehrt gibt es natürlich auch bei allen Mini- bzw. Bahnengolfern die Lieblingsbahn. Welche das bei Sven Schening, zweiter Abteilungsleiter beim TSV Salzgitter, Abteilung Bahngolf ist, hat er uns abschließend verraten.
1: Ich mag zum Beispiel das Hochplateau. Das ist so ein Schlag, da braucht man einfach Tempogefühl. Also den richtigen Ball natürlich auch. Aber wenn man dieses Tempo einfach drin hat, das muss man abrufen, wenn man dann da hinkommt, dann das ist einfach was für mich. Das reizt mich. 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

0: Im Jahr 2027 richtet der TSV Salzgitter auf seiner Anlage an der Neißestraße in Salzgitter-Lebenstedt die deutschen Meisterschaften im Minigolf auf Eternit aus. So ein Großevent auszurichten, fordert bei den vielen ehrenamtlichen Helfern des TSV Salzgitter einiges ab und wäre zudem ohne Sponsoren nicht möglich, wie Sven Schening, zweiter Abteilungsleiter beim TSV Salzgitter, Abteilung Bahngolf, verdeutlicht.
1: Es ist so, dass ich nicht nur hier für die Abteilung da bin, ich bin auch im Gesamtvorstand des TSV Salzgitters noch tätig, ehrenamtlich, und mache hier teilweise den Verkauf noch, weil uns der Pächter letztes Jahr verlassen hat. Und das ist eigentlich unsere einzige Einnahmequelle. Ansonsten gilt es, Türklinken zu putzen, mal zu einer Versicherung zu rennen oder in Geschäfte zu laufen und darum zu bitten, diesen Sport, diesen tollen Sport an der frischen Luft, gerade auch für junge Leute, irgendwie zu unterstützen. In diesem Zuge möchte ich auch gerne erwähnen, dass wir im nächsten Jahr, im August, hier bei uns in Salzgitter auf dieser wunderschönen Anlage die Deutsche Meisterschaft im Eternit oder auf Eternit ausrichten und dafür ja über jede Unterstützung dankbar sind. Und wenn sie noch so klein ist oder wenn es um Sonnenschirme geht, um gerade bei diesen Temperaturen hier Spieler, Publikum vor Sonneneinstrahlung zu schützen oder unsere Anlage zu verschönern und. Und da gilt ganz großer Dank, ich hoffe, ich darf das jetzt hier sagen, der Lotto Sport Stiftung Niedersachsen, die diese Veranstaltung mit unterstützen und den Umbau unserer Anlage unterstützt der Schacht-Konrad-Fonds. Im Zuge dessen, dass hier eine 4x20 Meter Terrasse für Spielerpublikum entstehen wird und einige Bahnen, die reparaturbedürftig sind, auch noch erneuert werden. Vielen Dank dafür.
0: Im Jahr 2027 werden dann für gut eine Woche die besten Minigolfer Deutschlands auf der Anlage des TSV Salzgitter ihre deutschen Meister ermitteln. Bei der Organisation profitieren Sven Schening und der TSV Salzgitter auch von den Erfahrungen, die Sven Schening und Co. aus ihrer Zeit in Geppertshagen mit an die Neißestraße gebracht haben.
1: Ich habe da Gott sei Dank schon ein paar Erfahrungswerte, da ich Ende 2022 mit der kompletten Abteilung aus Geppertshagen hier nach Salzgitter-Lebenstedt gewechselt bin und wir auch in Geppertshagen schon einmal die Deutsche Meisterschaft ausgerichtet haben. Insofern ist das Ganze nicht unbekannt. Jetzt, also die Planung hat schon begonnen. Man kann da nicht früh genug mit anfangen. Wir sind in einem Gremium, was dann unterteilt ist in Technik, in Verkauf, in logistische Sachen wie Unterkünfte für Schiedsgerichte und so weiter. Wir sind da bei uns aus Abteilung mit 20 Leuten im Gange. Dazu haben wir die riesen Unterstützung von unserem Gesamtvorstand, dem TSV Salzgitter. Und wir sind hier Gott sei Dank eine große Familie. Die Fußballabteilung hilft mit und so weiter, wenn es dann darum geht, auch über anderthalb Wochen ein Bierwagen, ein Festzelt, ein Essenswagen und so weiter mit Manpower zu besetzen. Und wir erwarten so circa 120 bis 130 Spieler, Spielerinnen über eine Woche hinweg. Der Großteil kommt dann meist schon noch eine Woche früher, um die Anlage hier kennenzulernen und die Begebenheiten. Und auch die sollen sich natürlich wohlfühlen und hier eine tolle Woche verleben. Danach ist dann meist noch mal eine Woche Urlaub nötig.
0: Die Radio Okerwelle Sportredaktion wird Sie in den laufenden Sportsendungen weiter auf dieses Sportevent im Jahr 2027 einstimmen und im kommenden Jahr natürlich auch vor Ort darüber berichten. Wo es weitere Informationen rund über den TSV Salzgitter Abteilung Bahngolf gibt, verrät abschließend Sven Schening, zweiter Abteilungsleiter beim TSV Salzgitter Abteilung Bahngolf.
1: Unser TSV Salzgitter Abteilung Bahngolf ist für euch vertreten erstmal auf Facebook und dann natürlich auf unserer TSV Salzgitter Homepage, über die ihr verlinkt auf die Abteilung Bahngolf kommen könnt mit einer eigenen Website, wo ihr alle Informationen zu unserem Verein, zu unserer Abteilung findet, zu Öffnungszeiten und natürlich auch zu Ansprechpartnern. Ansprechpartner hier vor Ort für alle, auch für Planungen von irgendwelchen Events oder, bin ich, Sven Schening. Meine persönliche Telefonnummer ist 0155 665 39173 oder gerne per E-Mail sven.schaening@ gmx.de. Meldet euch und auch gern für ein Schnuppertraining oder sonstiges. Wie gesagt, wir haben hier ein paar Leute, die sehr talentiert spielen. Und ich nehme ja gern persönlich für euch die Zeit, das Ganze natürlich auch kostenlos. Und dann können wir mal eine Stunde hier Minigolf spielen und ihr könnt mal sehen, was man so alles bewirken kann und wie viel Spaß und Freude man damit haben kann.

Das waren 2 Stunden Regionalsport im Endsport auf Radio Okawelle 104,6. Vom Mikrofon verabschiedet sich Andreas Evert. Der wünscht Ihnen noch einen schönen Sonntagabend und einen guten Start in die neue Woche.

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1: Um 21 Uhr mit Michael Hafke. Die AfD hat die Landtagswahl in Sachsen-Anhalt laut Hochrechnung von Infratest DIMAP deutlich gewonnen, aber keine absolute Mehrheit erreicht. Die vom Landesverfassungsschutz als gesichert rechtsextremistisch eingestufte Partei kommt demnach auf mehr als 44% der Stimmen. Aus der NDR-Nachrichtenredaktion Gisela Former.
2: Damit hätte die AfD ihr Ergebnis verdoppelt verglichen mit der Wahl von vor 5 Jahren. Die CDU von Ministerpräsident Schulze stürzt dagegen ab auf 18%, etwa halb so viel im Vergleich zur letzten Wahl. Die Linke und die SPD kommen laut Hochrechnung auf 9%, die Grünen auf fast 9. Für das BSW könnte es mit rund 5% knapp reichen. Nicht mehr im Landtag wäre danach die FDP mit um die 2%. Die Regierungsbildung dürfte damit kompliziert werden. Bislang regierte in Sachsen-Anhalt eine Koalition aus CDU, SPD und FDP.
1: Und die bundesweiten Reaktionen fasst Gabor Hallas aus Berlin zusammen.
3: Parteichefin Alice Weidel sagte, ihre Partei habe den ganz klaren Regierungsauftrag. Die Hand sei ausgestreckt zu allen, die Sachsen-Anhalt besser machen wollten. CDU-Fraktionschef Thorsten Frey nennt das Wahlergebnis eine Zäsur für das Land. Das Ergebnis sei zu akzeptieren. Grünen-Chefin Franziska Brandner sagte, sie freue sich über das eigene Ergebnis, das Ergebnis der AfD aber sei zum Heulen. SPD-Chefin Bärbel Baas sprach von einem harten Kampf, den ihre Partei geführt habe. Das Ergebnis der AfD mache vielen Angst. Linken-Fraktionschefin Heidi Reicheneck sagte, sie sei

0: bereit, mit allen demokratischen Kräften zu sprechen. Sie wolle aber keine AfD-Leitpolitik mittragen. Der Ball liege bei der Union und die Linke werde sich nicht billig verkaufen.
1: In Thüringen haben ehemalige BSW-Politiker eine neue Partei mit dem Namen Thüringen gerecht gegründet. Zur Vorsitzenden wurde die ehemaligen BSW-Landesvorsitzende Wolf gewählt. In der vergangenen Woche waren mehrere Mitglieder aus dem Bündnis Sarah Wagenknecht in Thüringen und teils auch aus der Fraktion im Erfurter Landtag ausgetreten. Sie protestieren damit gegen den Druck der Bundespartei, CDU-Ministerpräsident Vogt zu stürzen. In der Fußball-Bundesliga hat der Hamburger SV seine Heimpremiere in der neuen Saison verpatzt. Gegen Mainz verlor das Team mit 0:5. Damit steht der HSV mit 0 Punkten und 0 Toren am Tabellenende. Außerdem gewann Augsburg in Frankfurt mit 4:1. In der zweiten Liga hat der VfL Osnabrück das Niedersachsen-Duell gegen Eintracht Braunschweig mit 3:1 gewonnen. Hertha BSC besiegte Magdeburg mit 2:1 und Fürth verlor gegen Heidenheim mit 0:1. Und das waren die Nachrichten. Das Wetter in Norddeutschland. Nachts ist es weiterhin gering bewölkt. Es fällt nur vereinzelt Regen, Temperaturen 16 bis 9 Grad. Morgen dann ein Wechsel aus Sonne und Wolken. Dazu kommen vereinzelte Schauer und 21 bis 28 Grad. Dienstag mehr Wolken als Sonne, dazu gebietsweise Regen und 18 bis 24. Mittwoch stellenweise Schauer, im Nordwesten gewittrig und 17 bis 20 Grad. Es ist 21.03 Uhr.
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3: Senkrechtstarter at Okerwelle. Das nicht nur lokale Musikmagazin für die Region Braunschweig. Im Studio begrüßt euch heute Andreas Reis, hallo und herzlich willkommen zu einer neuen Ausgabe vom Senkrechtstarter, wie immer live auf der Frequenz 104,6 oder ihr seid zugeschaltet über unsere Radio Okerwelle App aus dem App Store oder aber ihr hört das Ganze über DAB Plus, geht ja mittlerweile auch. Wir senden live aus der Karlstraße in Braunschweig, direkt über der Brunswiga. Ja, und heute gibt es im Senkrechtstarter mit mir ein kleines Special. Und zwar gibt es den Rückblick auf das diesjährige Meraluna 2026, was ja im August am 8. und 9. stattgefunden hat. Und ich hatte es ja versprochen, dass auf jeden Fall ein Rückblick, mein Rückblick auf das Festival kommt. Und ich natürlich die Sachen vorstelle, die dann bei mir etwas bewegt haben oder die ich für sehr interessant gehalten habe. Erstmal muss man eins festhalten, das Wetter hat in diesem Jahr super mitgespielt. Es war sehr, sehr angenehm am Samstag und sehr, sehr heiß, hot am Sonntag. Aber das hat der Stimmung auf jeden Fall auf dem Gelände keinen Abbruch getan. Es wurden eher luftigere Klamotten, wenn man das mal so will. Und viele haben natürlich versucht, Schatten zu finden, was in diesem Jahr dann nicht ganz so einfach war. Und wir beginnen natürlich mit dem Samstag. Und da war ich schon relativ früh beim ersten Act auf der Mainstage, das war Mortis, hatte mir viel davon erhofft und werde dazu dann auch nochmal im zweiten Teil nachher im Hörkrampf was sagen, denn Mortis hat auch zeitgleich, also nicht zeitgleich, aber danach auf dem Stella Nomine gespielt und da werde ich ihn dann vorstellen. Und ich wechselte dann von der Mainstage auf die Clubstage Seite, denn dort war Prinzip Valiente angekündigt und die haben auf jeden Fall überzeugt. Fernando Horato in Bestform. Er hatte ja im Vorabend noch als DJ aufgelegt und dann auf der Bühne mit seiner Band zusammen. Jetzt Prinzip Valiente und Something New.

der Samstag auf dem Mera Luna 2026 und ich war früh, wirklich früh auf Betriebstemperatur und es war ja 11 Uhr, als das Festival begonnen hat und Princip Valiente glücklicherweise vor der Clubstage Schatten und das hat man auch gemerkt, denn viele, viele Leute blieben dann nach Princip Valiente einfach vor der Clubstage, ich übrigens auch und das war aber auch so geplant, denn dort spielten die Engländer von Auger kurz danach und auch das ein wirklich angenehmer Auftritt. Die Band sofort on, sofort da und na klar, Spielzeitbeschränkung bei den ersten Bands so meistens auf einer halben Stunde, was sich dann später ja auf eine Dreiviertelstunde hochgesetzt hat. Und da kann man nur sofort on sein, weil sonst verpasst man 10 Minuten lang sein Set. Und Auger haben auf jeden Fall abgeliefert, das muss man ganz klar sagen. Und ja, jetzt sind sie hier im Radio mit The Old Arcade.

Orge auf dem Mera Luna, 13.15 Uhr haben sie ihr Set begonnen am Samstag. Mein Rückblick auf mein Mera Luna. Und was man schon bemerkt hatte, gerade am Samstag war, dass es tatsächlich einige Überschneidungen für mich gegeben habe, aber ich tatsächlich auch ein bisschen diesen Schatten vor der Clubstage bewundert habe und ihn natürlich so lange nutzen wollte wie möglich. Allerdings schieben wir uns jetzt auf meinen Samstagnachmittagshöhepunkt zu, 14.20 Uhr. Man hatte sie schon vorher im Hintergrund gesehen, hinter der Bühne mit ihren großen weißen Hüten, mit ihren hellen Klamotten. Die Rede ist von M Walking on the Water. Und die Band aus Krefeld, 1985 dort gegründet, setzten nahtlos an mein letztes M Walking on the Water Konzert an. Und die alten Säcke im wahrsten Sinne des Wortes haben es geschafft, einen ganz besonderen Funken auf das Publikum zu streuen. Auf einmal stand man sich gegenüber, schaute sich an und sagte, ja, es muss doch jetzt eigentlich noch dieser Song kommen und Party in the Cemetery haben sie auch noch nicht gespielt und so weiter und so weiter. Sie haben allerdings tatsächlich natürlich auch einen neuen Song gespielt, sie haben ja was Neues, aber vor allen Dingen eben auch die alten Songs und haben mit Elysian angefangen. Und Gänsehautgefühl noch jetzt bei der Nachberichterstattung. Ich habe dann zusammen mit mehreren Menschen meines Alters mit Sicherheit, die auch alle so ähnlich heißen wie ich, vor der Bühne getanzt. Und wir haben uns wirklich am Ende noch richtig eingefeixt. Es war ein hervorragender Auftritt von M Walking on the Water. Es war eine Überraschung, das auf dem Mera Luna erleben zu dürfen. Und es war insgesamt mutig, aber perfekt. Und hier sind sie jetzt im Radio. Während meines Rückblicks zum Mera Luna, hier sind M Walking on the Water und Poison.

0: Ja, Samstag, der 8. August, das war ein großes, großes Highlight. M Walking on the Water auf der Clubstage. Und ich bin auf der Clubstage geblieben und ich wurde für diese Entscheidung eigentlich nicht enttäuscht. Denn um 15.25 Uhr traten dort Tyske Ludde auf. Ganz ehrlich, ich habe die Band vorher nur einmal so leicht gesehen, war aber völlig überrascht und bin auch das ganze Set geblieben. Und hier sind Tyske Ludde und Mescalin. Eine sehr, sehr schöne, sehr, sehr brachiale Show auf dem Mera Luna in oder am 8. August.
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Hut ab auch in diesem Jahr an die Organisatoren des Meralunas. Zeitplan perfekt eingehalten, technische Schwierigkeiten gab es keine. Die Zeiten wurden so gut wie eingehalten und wirklich ein perfekter Ablauf dieses Festivals. Und ich blieb auf der Clubstage hängen, denn ich wusste, nach dem Auftritt von Tuscaloosa kommen Diorama und die wollte ich unbedingt sehen und das habe ich auch geschafft und wirklich schön, klasse Auftritt, hat mir gefallen. Endlich mal wieder von vorne bis hinten durchgeschaut, das Konzert von Diorama, und hier sind sie mit No Complications im Rückblick auf das Meralunas 2026.

Ja, soweit Diorama und dann kam mein Wechsel und zwar der Wechsel auf die Mainstage. 18.05 Uhr und ich war, nicht nur ich war gespannt, sondern viele, viele andere auch auf The Birthday Massacre. Ja, die Band aus den 80ern und die haben tatsächlich losgelegt wie die Feuerwehr. 18.05 Uhr hat sich auf jeden Fall gelohnt, der Wechsel auf die Mainstage. Und hier sind Birthday Massacre und Looking Glass.

Dann Samstag, 19.30 Uhr. Es wurde richtig voll. 25.000 ausverkauftes Festival in diesem Jahr. Und White Lies sollten auf der Bühne spielen. Umbauphase auf jeden Fall komplett genutzt. Rang nach relativ weit vorne gesetzt. Und dann diese großartige Liveband auf der Bühne erlebt. White Lies sind jetzt hier im Radio mit Bigger Than Us. Auf jeden Fall auch ein Song vom Samstag, dem 8. August.

Ja, und der Samstag war tatsächlich noch nicht zu Ende. Heiß war es und ich wurde dann ab 21 Uhr nochmal von allen Seiten gegrillt. Meine Portion Mittelalter-Lock von einem, Mittelalter-Rock, nicht Lock, von einer, ja, Mittelalter-Lock, hätte ich fast gesagt, von In Extremo. War auf jeden Fall ein richtig gelungener Auftritt. Und jetzt nur mal so, es gab noch andere Auftritte dazwischen. Also hier in die Sendung sollten eigentlich nur die rein, die mich persönlich sehr bewegt haben. Das wird schon knapp für diese eine Stunde, ganz ehrlich. Und am Morgen, als ich auf das Gelände gegangen bin, da pfiff jemand hinter mir den Refrain von In Extremo, Küss mich. Und als der Song dann kam, war mir das sofort in Erinnerung. Und ja, perfekt. Jetzt

0: Ja, in Extremo am Samstagabend und dann am Sonntag versprach der Tag heiß zu werden. Um 11 schon über 28 Grad und auf der Bühne Soteria. Jawohl, auf der Mainstage, an dem ich mich am Sonntag am meisten aufgehalten habe. Und ein wirklich guter Auftritt von Soteria, der bewegt hat zu dieser frühen Stunde schon 11.35 Uhr. Und hier kommt Meine Liebe ist Gift und aktuell ist sie übrigens auf Deutschlandtour.
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Jawohl, Soteria hat auf jeden Fall die frühe Zeit genutzt. Es gab dann routinierte Sets von Stahlmann, einen völlig überraschenden Auftritt von Sky und sehr schräg. Und um 14.15 Uhr dann die Finnen, The 69 Eyes am Sonntag mit Lost Boys sind sie jetzt hier.

Jawohl, das war Lärm im Hotel, auf jeden Fall auch auf dem Mera Luna, auf dem diesjährigen. Der Plan für das nächstjährige steht schon, 2027 gibt es auch schon ein Datum. Das heißt also, wir werden uns hoffentlich wieder hören hier zu einem Special. Für mich kam dann der großartigste Abschluss noch am Sonntagabend um 19.15 Uhr mit OMD. Wirklich die Band, die ich noch nie vorher live gesehen hatte in den 80ern, hat das nie geklappt. Und Andrew McCluskey in Bestform, wirklich ein riesiger Auftritt. Man musste ihn am Ende von der Bühne schieben, um dann nicht noch den Zeitplan nach hinten zu verrutschen. Und es hat wirklich Spaß gemacht in 2026 und es wird auch wieder Spaß machen im nächsten Jahr. Jetzt kommen zum Schluss der Sendung OMD. Ich mache mich nur eben kurz frisch dranbleiben. Für diese Sendung verabschiedet sich Andreas Reiß gleich im Hörkrampf, gibt es dann den Rückblick auf das Stellar Nomine 2026. Oh, ich freue mich heute richtig. Jetzt Electricity. Damit haben OMD auch, das haben sie auch live auf dem Mera Luna gespielt. Tschüss, bis gleich.

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1: Um 22 Uhr mit Michael Hafke. Die AfD hat die Landtagswahl in Sachsen-Anhalt laut der jüngsten Hochrechnung von Infratest DIMAP deutlich gewonnen, aber keine absolute Mehrheit erreicht. Die vom Landesverfassungsschutz als gesichert rechtsextremistisch eingestufte Partei kommt demnach auf 44% der Stimmen. Aus der Nachrichtenredaktion Gisela Former.
2: Damit hätte die AfD ihr Ergebnis mehr als verdoppelt, verglichen mit der Wahl von vor 5 Jahren. Die CDU von Ministerpräsident Schulze stürzt dagegen ab auf rund 18%, etwa halb so viel im Vergleich zur letzten Wahl. Linke, SPD und Grüne kommen laut Hochrechnung auf jeweils rund 9%. Für das BSW könnte es mit rund 5% knapp reichen. Nicht mehr im Landtag wäre danach die FDP mit gut 2%. Die Regierungsbildung dürfte damit kompliziert werden. Bislang regierte in Sachsen-Anhalt eine Koalition aus CDU, SPD und FDP.
1: Die bundesweiten Reaktionen fasst Gabo Hallas aus Berlin zusammen und beginnt mit dem Wahlsieger.
3: Parteichefin Alice Weidel sagte, ihre Partei habe den ganz klaren Regierungsauftrag. Die Hand sei ausgestreckt zu allen, die Sachsen-Anhalt besser machen wollten. CDU-Fraktionschef Thorsten Frey nennt das Wahlergebnis eine Zäsur für das Land. Das Ergebnis sei zu akzeptieren. Grünen-Chefin Franziska Brandner sagte, sie freue sich über das eigene Ergebnis, das Ergebnis der AfD aber sei zum Heulen. SPD-Chefin Bärbel Baas sprach von einem harten Kampf, den ihre Partei geführt habe. Das Ergebnis der AfD mache vielen Angst. Linken-Fraktionschefin Heidi Reicheneck sagte, sie sei bereit, mit allen demokratischen Kräften zu sprechen. Sie wolle aber keine AfD-Leitpolitik mittragen. Der Ball liege bei der Union und die Linke werde sich nicht billig verkaufen.
1: In Thüringen haben ehemalige BSW-Politiker eine neue Partei mit dem Namen Thüringen gerecht gegründet. Zur Vorsitzenden wurde die ehemalige BSW-Landesvorsitzende Wolf gewählt. In der vergangenen Woche waren mehrere Mitglieder aus dem Bündnis Sarah Wagenknecht in Thüringen und teils auch aus der Fraktion im Erfurter Landtag ausgetreten. Sie protestieren damit gegen den Druck der Bundespartei, aus der aktuellen Regierungskoalition in Thüringen mit CDU und SPD auszusteigen und CDU-Ministerpräsident Vogt zu stürzen. In der Fußball-Bundesliga hat der FC Augsburg die Tabellenführung übernommen.

0: genommen. Das Team von Trainer Manuel Baum gewann bei Eintracht Frankfurt mit 4:1. Schlusslicht ist der Hamburger SV, der mit 0:5 gegen Mainz verlor. Und das waren die Nachrichten. Das Wetter in Deutschland. In der Nordhälfte ist es wechselnd bewölkt. Es gibt vereinzelt Schauer. Im Südosten dann locker bis gering bewölkt und 16 bis 7 Grad. Morgen ein Wechsel aus Sonne und Wolken, gebietsweise stark bewölkt. Aber nur vereinzelte Schauer und 21 bis 33 Grad. Am Dienstag dann in der Nordwesthälfte Regen. In der Südosthälfte gibt es vermehrt Sonne bei 19 bis 31 Grad. Und am Mittwoch in der Südosthälfte Regen, an den Alpen kräftig. Zur Nordsee hin Schauer und Gewitter und 17 bis 22 Grad. Es ist 22.03 Uhr.
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2: 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Hi, hallo, herzlich willkommen, liebe Hörkrampf-Gemeinde. Herzlich willkommen zu einer neuen Ausgabe vom Hörkrampf, die heute überschattet wird vom Rückblick, mein Rückblick auf das diesjährige Stella Nomine. Wer ich ja schon im ersten Teil aufs Mera Luna geguckt habe, jetzt das zweite große schwarze Festival. In diesem Jahr auch mit höheren Zuschauerzahlen, knapp 3000 auf dem Gelände in Torgau in der Nähe von Leipzig. Und das am Donnerstag, dem Starttag für dieses Festival, für oder mit hervorragendem Wetter. 20. bis 22. lief das Ganze und der Donnerstag begann dann schon spannend mit einem Newcomer auf der Bühne mit Oh Madonna, ein Duo, sehr, sehr klasse. Und hier jetzt mit dem ersten Song, hier sind sie mit Touch.

Ich bin bei meinem Rückblick auf das Stella Nomine 2026 und wir sind am Donnerstag, dem Eröffnungstag, angekommen und haben gerade O Madonna gehört. Und auch die nächste Band, die danach bei sehr, sehr schönem Wetter auf der Bühne es sich bequem gemacht hat, waren keine Unbekannten. Denn die haben schon seit den 80ern Musik gemacht. Die Rede ist von Kontrast aus NRW. Und mittlerweile haben sie ein neues Album draußen und auch viele, viele sehr, sehr gute Songs. Und natürlich hat es den einen oder anderen wieder dabei erwischt, bei ihrem Übersong, wenn man das so mal sagen möchte, der sogenannte Einheitsschritt, genau dieser Song, da ertappten sich viele zu sagen, ach Mensch, die Band von aus den 80ern, die hatte ich mal auf einem Sampler, genau. Mittlerweile, wie gesagt, sind sie neu durchgestartet und haben auch neue Songs draußen und jetzt kommen sie hier in der Sendung mit Sekundenlicht.

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Kontrast, auch auf dem Stella Nomine. Und das Stella Nomine Festival ist ja ein Festival für Bands, die, ja, sagen wir mal, noch nicht ganz so groß sind. Einige natürlich schon als Top-Acts und ist vor allen Dingen auch ein sehr gelungenes Mischungsfestival. Da sind Dark-Wave-Bands, da sind Electronic-Bands, da sind auch Heavy-Metal-Bands dabei. Also das ist wirklich eine sehr, sehr gute Mischung, die Thomas Richter und sein Team da in Torgau Jahr für Jahr auf die Bühne bringen. Und am Donnerstag war mein persönlicher Höhepunkt schon am Nachmittag mit Black Nail Cabaret und wirklich eine großartige Show. Immer wieder Verwandlungen, immer wieder auch natürlich gestylt die Musik dieses Duos und jetzt im Radio hier Black Nail Cabaret mit Autogenic.

Donnerstag, Stella Nomine, Black Nail Cabaret. Und danach kam dann Reaper und um 21 Uhr dann das Projekt Alles Schwarz. Und darüber müssen wir reden. Ja, ein Projekt aus 5 bekannten Köpfen der deutschen Szene. Oswald Henke ist dabei, Lucy van Ork, Mariska von Waldstätten, großartige Sängerin auf diesem Auftritt, Viktor Hildebrand und Tobias Siebert an der Gitarre von Claes E. Das war wirklich ein gnadenlos genialer Auftritt. Sie machen Songs aus ihren einzelnen Bands, ein bisschen anders arrangiert, mit anderen Gesang. Das ist wirklich großartig. Ich kann leider kein Beispiel dazu steuern. Klar, ich hätte einige Live-Mitschnitte auf meinem Handy, aber das ist qualitativ mäßig für das Radio immer ein bisschen schlecht. Ihr solltet einfach das mal in euren Kalender reinpacken und sagen, irgendwo, wo Alles Schwarz demnächst mal wieder spielt, im Augenblick haben sie sich aufgedröselt in ihre einzelnen Bands, aber im nächsten Jahr wird das auf jeden Fall wieder in Angriff genommen. Es ist wirklich eine großartige Show. Und ob das doch nicht genug wäre, gab es dann am Donnerstagabend auf dem Stella Nomine Überraschungen. Denn auf der Bühne wurde ein Kurzfilm, der schon auf vielen bekannten Kurzfilmfestivals gelaufen ist, gezeigt. Sehr großartiges mit einem, mit einem Filmemacher aus der Region, der eben dann diesen Film gemacht hat. Ein bisschen schwarz angehaucht, eine Geschichte über jemanden, der in einem alten Haus wohnt, stirbt an Traurigkeit, am Ende dann mit einem positiven Effekt. Und als ob das noch nicht genug gewesen wäre, gab es dann auf dem weiten Rund des Festivalsgelände eine große Feuershow. So war der erste Tag des Stella Nomines, der 20. August. Und am 21. August, am Freitag, war tatsächlich schlechteres Wetter angesagt. Es dauerte allerdings glücklicherweise lange, bis das Regenband dann kam. Und meine erste Band am Freitag, die ich jetzt vorstellen möchte, sind World Interrupted. Das ist ein polnisches Duo, die sich auf einem Sprachkurs kennengelernt haben. Und das scheint sichtbar auch Folgen hinterlassen zu haben, denn die Sängerin war tatsächlich hochschwanger auf diesem Auftritt beim Stella Nomine. World Interrupted mit Shadows of My Mind. Elektronische Musik, wirklich richtig klasse. Jetzt kommen sie.

Soweit die Psycholies, ebenfalls eine Band aus Italien übrigens, mit Rise of the Dark, ebenfalls auf dem Stella Nomine am Freitag. Ja, dann zog es sich schon immer mehr zu und die nächste Band, die dann auf die Bühne durfte, waren The Vision Bleak. Das Wetter hielt noch und dann ab 20 Uhr kamen Duct Tape und da fing es dann an, die ersten Tropfen des Freitags an Regen zu setzen. Noch aushaltbar, sodass der Auftritt auf jeden Fall noch gelungen war. Nach Duct Tape dann aber, insbesondere bei Eisregen und auch bei Funke Vogt, regnete es sehr stark, was dann viele dazu bewog, eben nicht auf dem Festival zu bleiben, sondern den Rückzug anzutreten. Aber wie gesagt, Duct Tape noch im schönen, warmen vor allen Dingen, denn nach dem Schauer oder nach dem Regen war es dann doch recht frisch draußen. Und hier sind sie jetzt mit einem überzeugenden Auftritt für mich auf dem Stella Nomine mit dem Song, den sie zusammen mit She Passed Away gemacht haben, Ölüm Günüm.

Damit sind wir am Samstag angekommen. Und Samstag war das Wetter zumindest zum Start des Samstags durchwachsen. Auf jeden Fall mal eben schon mal kurz 5 bis 7 Grad weniger als am Vortag. Frisch, dann immer wieder Sonne, windig. Aber der große Schauer kam dann vor dem Start des Festivals, das nämlich dann um 14.15 Uhr am Samstag begann mit einer Leipziger Band. Einer kleinen Überraschung, Tilly Electronics. Sehr schön zum Mitsingen und auch sehr viel Spaß vor der schon gut gefühlten Bühne des Stella Nomine. Und hier sind sie mit In Vino Veritas.

Nach Tele Electronics gab es dann das obligatorische Kaffee und Kuchen von der Festival-Orga ausgeteilt. Erstmal draußen an jeder Menge Tischen, dort dann auch ein Teufels-E-Geiger mit am Werk. Und mitten in dieses Gelage hinein leider ein riesiger Schauer. Relativ schnell vorbei, aber hat natürlich dafür gesorgt, dass Leute sich versucht haben, irgendwo unterzustellen, weil die Tropfen diesmal durch den Wind auch durch die Bäume hindurch gejagt worden sind. Der Teufelsgeiger an seiner E-Geige hat dann das Wetter genutzt und seinen Auftritt weitergeführt, während dem dann irgendwann sogar Mortis auf der Bühne angekommen sind. Und ich habe ja jetzt die Band Mortis zweimal gesehen. Einmal auf dem Mera Luna und ich hatte vorhin ja schon gesagt in der ersten Stunde, jetzt kommt auch noch ein Song und zwar hier ist Bite Me. Eine Sache muss ich noch sagen, mir gefällt dieses Arrangement und auch die Band richtig gut. Mir fehlt im Hintergrund noch irgendwie Druck. Wahrscheinlich wird das noch besser klingen mit einem echten Schlagzeuger. Also vielleicht mal dran denken, einen einzuladen. Hier sind Mortis und Bite Me.

Der Samstag für mich auf dem Stella Nomine, ein Tag, bei dem sich ein Höhepunkt an den nächsten anreite. Und als ob das noch nicht genug wäre, starten meine Lieblinge aus Berlin, die Golden Apes, am Samstag auf die Bühne. Und ab 17.30 Uhr war ich geflasht. Und das war wirklich ein sehr, sehr gelungener Auftritt der Golden Apes. Und unter anderem ist auch dieser Song gelaufen, Stranger When I Left, den ich immer noch wirklich... Ja, Gänsehaut-Feeling. Perfekte Umsetzung, hat richtig Spaß gemacht und die Leute waren dabei. Also auf jeden Fall ein sehr, sehr gelungener Auftritt der Golden Apes am Samstag auf dem Stella Nomine. Am 22. August war das. Ja, ist noch gar nicht so lange her. Hier sind sie jetzt im Radio mit eben genau diesem Song mit Stranger, When I Left.

Die Golden Apes auf dem Stella Nomine und der Samstag nahm dann seinen Lauf und absolut überzeugend, eine authentische Show, ein richtiger Effekt, ein Glücksbringer waren dann tatsächlich Colix aus Amerika. Sie habe ich ja schon einmal ein bisschen auf dem Mera Luna gesehen, aber hier auf dem Stella, da waren sie absolut überzuckert und perfekter Auftritt, wirklich. Gleich hinter Golden Apes hat alles gepasst und hier sind sie im Radio mit Sweeter Than Bloods. Colix.

Ja, und als ob man da nicht noch einen draufsetzen könnte, war dann gleich die nächste Band mein absoluter Burner für den Tag. Und die darauf folgende Band am Samstag dann noch einmal eine riesige Überraschung. Aber das war jetzt erstmal der Rückblick, mein Rückblick auf das diesjährige Stella Nomine. Im nächsten Jahr, 12. bis 14. August, wird es in Torgau dann natürlich ein nächstes Stella Nomine Festival geben. Gibt auch schon Karten dafür, genauso wie es ein neues Mera Luna geben wird im nächsten Jahr. Und das ist übrigens eine Woche davor. Also insofern könnt ihr auf jeden Fall schon mal an die Karten ran. Ja, wer spielt denn da noch? Da waren einmal Then Comes Silence, die mich perfekt überzeugt haben. Ein grandioser Auftritt. Kommen gleich noch mit We Lose the Night. Und danach eine Band, die ich vorher noch nie live gesehen hatte und die mich wirklich geflasht hat. Antimatter. Und da hören wir noch ein paar Töne aus Fold. Ich sag tschüss, ciao, hasta la vista. Bis in 14 Tagen dann wieder an derselben Stelle, auf derselben Welle bei 104,6. Im Studio verabschiedet sich für diese Sendung und für heute Andreas Reis. Tschüss, bleibt uns gewogen, bis in 14 Tagen dann wieder auf derselben Stelle, auf derselben Welle.

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1: Um 23 Uhr mit Michael Hafke. Die AfD hat die Landtagswahl in Sachsen-Anhalt laut der jüngsten Hochrechnung von Infratest-DiMaP deutlich gewonnen, aber keine absolute Mehrheit erreicht. Die vom Landesverfassungsschutz als gesichert rechtsextremistisch eingestufte Partei kommt demnach auf 44% der Stimmen. Aus der NDR-Nachrichtenredaktion Gisela Vormer.
2: Damit hätte die AfD ihr Ergebnis mehr als verdoppelt verglichen mit der Wahl von vor 5 Jahren. Die CDU von Ministerpräsident Schulze stürzt dagegen ab auf etwas mehr als 17%. Etwa halb so viel im Vergleich zur letzten Wahl. Linke, SPD und Grüne kommen laut Hochrechnung auf jeweils rund 9%. Für das BSW könnte es mit rund 5% knapp reichen. Nicht mehr im Landtag wäre danach die FDP mit gut 2%. Die Regierungsbildung dürfte damit kompliziert werden. Bislang regierte in Sachsen-Anhalt eine Koalition aus CDU, SPD und FDP.
1: Und die Reaktionen auf Bundesebene fasst Efi Seibert aus Berlin zusammen.
3: Nach dem Wahlsieg der AfD sehen sowohl Alice Weidel als auch ihr Co-Sprecher Tino Chrupalla ihre Partei in der Regierungsverantwortung für Sachsen-Anhalt. Die AfD-Führung hat Gespräche mit allen Parteien angekündigt. Noch ist aber gar nicht klar, ob und wie die AfD in Magdeburg regieren kann. Der große Verlierer der Wahl ist die CDU. Die neue CDU-Generalsekretärin Franziska Hoppermann räumte ein, dass die CDU die Menschen emotional nicht ausreichend erreicht. Das große Thema der kommenden Tage wird wohl die sogenannte Brandmauer werden. Wer will wen unterstützen? Und wer will sich überhaupt von wem unterstützen oder dulden lassen? In der CDU rumort es derweil, weil bei der Wahlschlappe auch deutlich wurde, dass die Unbeliebtheit von Kanzler Merz eine große Rolle gespielt hat.
1: In Thüringen haben ehemalige BSW-Politiker eine neue Partei mit dem Namen Thüringen gerecht gegründet. Zur Vorsitzenden wurde die ehemalige BSW-Landesvorsitzende Wolf gewählt. In der vergangenen Woche waren mehrere Mitglieder aus dem Bündnis Sarah Wagenknecht in Thüringen und teils auch aus der Fraktion im Erfurter Landtag ausgetreten. Sie protestierten damit gegen den Druck der Bundespartei, aus der aktuellen Regierungskoalition in Thüringen mit CDU und SPD auszusteigen und CDU-Ministerpräsident Vogt zu stürzen. In der Fußball-Bundesliga hat der FC Augsburg die Tabellenführung übernommen. Das Team von Trainer Manuel Baum gewann bei Eintracht Frankfurt mit 4:1. Schlusslicht ist der Hamburger SV, der mit 0:5 gegen Mainz verlor. Und das waren die Nachrichten. Das Wetter in Deutschland. In der Nordhälfte ist es wechselnd bewölkt. Es gibt auch vereinzelte Schauer. Im Südosten dann locker und bis gering bewölkt bei Temperaturen von 16 bis 7 Grad. Morgen dann ein Wechsel auf Sonne und Wolken. Es ist gebietsweise stark bewölkt und es gibt dabei nur vereinzelte Schauer und das bei 21 bis 33 Grad. Am Dienstag in der Nordwesthälfte Regen, in der Südosthälfte vermehrt Sonne und 19 bis 31 Grad und am Mittwoch in der Südosthälfte Regen, an den Alpen kräftig, zur Nordsee hin Schauer und Gewitter und 17 bis 22 Grad. Es ist 23:03 Uhr.

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1: Um 0 Uhr mit Ronald Lessig. Die AfD hat die Landtagswahl in Sachsen-Anhalt laut der jüngsten Hochrechnung von Infratest DIMAP deutlich gewonnen, aber keine absolute Mehrheit erreicht. Die vom Landesverfassungsschutz als gesichert rechtsextremistisch eingestufte Partei kommt demnach auf 44% der Stimmen. Aus der Nachrichtenredaktion Gisela Faumer.
2: Damit hätte die AfD ihr Ergebnis mehr als verdoppelt verglichen mit der Wahl von vor 5 Jahren. Die CDU von Ministerpräsident Schulze stürzt dagegen ab auf etwas mehr als 17%, etwa halb so viel im Vergleich zur letzten Wahl. Linke, SPD und Grüne kommen laut Hochrechnung auf jeweils rund 9%. Für das BSW könnte es mit rund 5% knapp reichen. Nicht mehr im Landtag wäre danach die FDP mit gut 2%. Die Regierungsbildung dürfte damit kompliziert werden. Bislang regierte in Sachsen-Anhalt eine Koalition aus CDU, SPD und FDP.
1: Die Reaktion von AfD-Chef Chrupalla auf die hohen Wahlergebnisse der Landespartei fasst Markus Sambale aus Berlin zusammen.
3: Der Co-Vorsitzende der Bundes-AfD, Tino Chrupalla, sieht in Sachsen-Anhalt einen Regierungsauftrag für die eigene Partei, auch wenn die AfD dort keine eigene Mehrheit erreicht. Chrupalla sagte in der ARD, der Ball liege im eigenen Feld. Die AfD werde die anderen Parteien zu Gesprächen einladen und Ulrich Siegmund werde als Kandidat definitiv im Landtag antreten. Chrupalla widersprach damit den Ankündigungen des AfD-Spitzenkandidaten im Wahlkampf in Sachsen-Anhalt. Ulrich Siegmund hatte da erklärt, er werde sich ohne eigene absolute Mehrheit nicht zur Wahl zum Regierungschef stellen.
1: In Thüringen haben ehemalige BSW-Politiker eine neue Partei mit dem Namen Thüringen gerecht gegründet. Zur Vorsitzenden wurde die ehemalige BSW-Landesvorsitzende Wolf gewählt. In der vergangenen Woche waren mehrere Mitglieder aus dem Bündnis Sarah Wagenknecht in Thüringen und teilweise auch aus der Fraktion im Erfurter Landtag ausgetreten. Sie protestierten damit gegen den Druck der Bundespartei, aus der aktuellen Regierungskoalition in Thüringen mit CDU und SPD auszusteigen und CDU-Ministerpräsident Vogt zu stürzen. In der Fußball-Bundesliga hat Augsburg die Tabellenführung übernommen. Das Team von Trainer Manuel Baum gewann bei Eintracht Frankfurt mit 4:1. Schlusslicht ist der Hamburger SV, der gegen Mainz mit 0:5 verlor. Das waren die Nachrichten. Das Wetter in Deutschland. Im Norden wechselnd bewölkt, vereinzelt Schauer, im Süden locker oder gering bewölkt, 16 bis 7 Grad. Am Tage ein Wechsel aus Sonne und Wolken, gebietsweise stark bewölkt, nur vereinzelt Schauer, 21 bis 33 Grad. Am Dienstag im Nordwesten Regen, im Südosten sonnig bis 31 Grad. Es ist 0:03 Uhr.
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1: Um 1 Uhr mit Ronald Lessig. Die AfD hat die Landtagswahl in Sachsen-Anhalt laut der jüngsten Hochrechnung von Infratest DIMAP deutlich gewonnen, aber keine absolute Mehrheit erreicht. Die vom Landesverfassungsschutz als gesichert rechtsextremistisch eingestufte Partei kommt demnach auf 44% der Stimmen. Aus der Nachrichtenredaktion Gisela Former.
2: Damit hätte die AfD ihr Ergebnis mehr als verdoppelt verglichen mit der Wahl von vor 5 Jahren. Die CDU von Ministerpräsident Schulze stürzt dagegen ab auf etwas mehr als 17%. Etwa halb so viel im Vergleich zur letzten Wahl. Linke, SPD und Grüne kommen laut Hochrechnung auf jeweils rund 9%. Für das BSW könnte es mit rund 5% knapp reichen. Nicht mehr im Landtag wäre danach die FDP mit gut 2%. Die Regierungsbildung dürfte damit kompliziert werden. Bislang regierte in Sachsen-Anhalt eine Koalition aus CDU, SPD und FDP.
1: Nach der Wahlniederlage der CDU in Sachsen-Anhalt will Ministerpräsident Schulze im Parteivorstand über Konsequenzen sprechen. Er fahre am Morgen nach Berlin zum Bundesvorstand. Am Abend wolle er dann dem Landesvorstand einen Vorschlag machen, sagte Schulze in Magdeburg. Sachsen-Anhalts Ministerpräsident hat das Direktmandat in seinem Wahlkreis in Magdeburg verpasst. Es ging an die AfD. Der Nachwahlbefragung von Infratest DIMAP zufolge litt die CDU unter der negativen Bewertung der Bundesregierung. Demnach finden 84% der Befragten, die CDU habe vor der Bundestagswahl viel versprochen, aber wenig davon gehalten. Nach ihren Unterredungen mit dem ukrainischen Präsidenten Zelensky in Kiew sind die US-Gesandten Witkow und Kushner wieder abgereist. Wie es aus ukrainischen Kreisen hieß, hatten die beiden neue, effektivere Vorschläge für ein Kriegsende vorgelegt. Vor der Presse forderte Witkow Zugeständnisse von beiden Kriegsparteien. Sie müssten Meinungsverschiedenheiten abbauen und Kompromisse eingehen. An einigen der Gesprächsrunden in Kiew nahmen auch Vertreter aus Berlin, Paris und London teil. Vorgestern hatten Witkow und Kushner ihre Pläne bereits Kreml-Chef Putin vorgelegt. In der Fußball-Bundesliga hat Augsburg die Tabellenführung übernommen. Das Team von Trainer Manuel Baum gewann bei Eintracht Frankfurt mit 4:1. Schlusslicht ist der Hamburger SV, der mit 0:5 gegen Mainz verlor. Das waren die Nachrichten. Das Wetter in Deutschland. In der Nordhälfte wechselnd bewölkt, vereinzelt Schauer, im Südosten locker oder gering bewölkt, 16 bis 7 Grad. Am Tage ein Wechsel aus Sonne und Wolken, gebietsweise stark bewölkt, vereinzelt Schauer, 21 bis 33 Grad. Am Dienstag in der Nordwesthälfte Regen, in der Südosthälfte vermehrt sonnig, 19 bis 31 Grad. Die Zeit, es ist 1:03 Uhr.
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